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1: Ich bin Tine Klimach. Die CDU-CSU-Bundestagsfraktion tagte erstmals nach dem Wahldebakel. Ihr Vorsitzender Thorsten Frey stärkte Kanzler Merz den Rücken.
2: Der Bundeskanzler hat unsere Unterstützung und ja, ich bin davon überzeugt, dass wir gemeinsam mit der SPD die verabredeten Reformvorhaben auch tatsächlich zügig durchsetzen können.
1: Am Abend fanden sich außerdem mehrere Spitzenvertreter der Koalition in Berlin zu einem vertraulichen Treffen zusammen. Darunter sollen Kanzleramtsministerin Wagen und Gesundheitsminister Lindemann von der CDU gewesen sein. Für die SPD nahmen Co-Chefin Bärbel Baas sowie Innenminister Dobrindt als Vertreter der CSU teil. Zum ersten Mal seit rund 3 Monaten haben sich Vertreter der USA und des Irans wieder getroffen. Das Gespräch am Rande der UN-Generalversammlung in New York sei sehr gut gelaufen und habe 3 Stunden gedauert, sagte US-Präsident Trump vor Reportern. Iranische Staatsmedien bestätigten das Treffen. Ob es konkrete Ergebnisse gab, blieb offen. Heute wird die Rede des iranischen Präsidenten Pezeshkian vor den Vereinten Nationen erwartet. Medikamente einfach in der Drogerie um die Ecke abholen. Diesen Service bietet die Online-Apotheke von DM zumindest für bestimmte Medikamente an. Das passt der Wettbewerbszentrale nicht. Sie hat geklagt und heute prüft das Landgericht Karlsruhe den Fall.
3: Seit knapp einem Jahr vertreibt die Drogeriemarktkette unter dem Namen DM Med rezeptfreie, apothekenpflichtige Medikamente. Darunter fallen etwa Schmerzmittel wie Ibuprofen oder Paracetamol. Die Wettbewerbszentrale sieht darin eine Vermischung von Drogerie- und Apothekenangebot und klagt deshalb dagegen. Das Gericht will nun prüfen, ob die Online-Apotheke hinreichend vom eigentlichen Angebot der Drogeriekette getrennt ist. Es ist gut möglich, dass das Verfahren durch weitere Instanzen geht. Mit einem Urteil ist heute eher nicht zu rechnen. Finn Wiens, Nachrichtenredaktion.
1: Zum Sport. Alexander Blessin ist neuer Cheftrainer von Borussia Mönchengladbach. Der 53-Jährige erhält beim Tabellenletzten der Bundesliga einen 2-Jahres-Vertrag und soll heute vorgestellt werden. Gladbach war mit 4 Niederlagen und 16 Gegentoren historisch schlecht in die Saison gestartet. Sein Pflichtspieldebüt gibt er am 11. Oktober im Derby beim 1. FC Köln.
0: Das Düsseldorf-Wetter.
4: 2 Uhr ist durch und hier und da sind noch Wolken unterwegs. Die haben aber eigentlich keinen Regen dabei. Also es ist wirklich die Ausnahme. Tiefstwerte liegen irgendwo zwischen 12 und 7 Grad. Schauen wir auf den Tag. Der startet erstmal mit vielen Wolken und hier und da auch ein bisschen neblig trüb so. Im Tagesverlauf lockert es dann immer mehr auf. Die Sonne kämpft sich durch und dann haben wir Höchstwerte von 18 bis 22 Grad.
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5: Zurzeit liegen uns keine Meldungen vor. Wir wünschen allen unterwegs gute Fahrt.
4: Dann starten wir mal rein in diese Stunde. Wenn ihr gerade in der Nachtschicht seid oder unterwegs seid, dann versorge ich euch auch in dieser Stunde. Natürlich mit guter Musik. Und dann machen wir mal den Anfang jetzt mit Turn the Lights Off.
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0: Gemeinsam geht's hier durch die Mittwochnacht und es war unverkennbar. Falco mit Rock Me Amadeus.
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0: 18 bis 22 Grad, das ist sozusagen der Ausblick, was in so ein paar Stunden kommt. Jetzt gerade in der Nacht sind ein paar Wolken unterwegs, die haben aber keinen Regen dabei. Da haben sich die Temperaturen eingependelt, irgendwo zwischen 12 und 7 Grad in der Nacht.
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2: A42 Dortmund-Kamp-Lindfort zwischen Essen-Altenessen und Bottrop-Süd, 1 Kilometer Stau. Wir wünschen allen unterwegs gute Fahrt.
0: Robert Jantz ist hier und da starten wir rein mit Musik von Of Monsters and Men. Spiele ich euch mit Little Talks.

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0: Oasis habe ich euch gespielt mit Wonderwall und die große Ticketschlacht für Oasis, die liegt ja noch vor uns. Ich habe mich angemeldet bei diesem ominösen Ticket. Ja, Newsletter, keine Ahnung. Ja, ich hoffe mal, dass das klappt. Aber gut, das sind meine privaten Sorgen und Probleme. Das Schöne, lass uns über was anderes reden, über Podcasts. Das Schöne an einem Podcast ist ja, dass man viele so private Dinge über einen Künstler erfährt. Zum Beispiel verrät Atze in der aktuellen Folge seines Podcasts, wann er Geburtstag hat, nämlich am kommenden Sonntag. Okay, leider rechnet er uns auch vor, was sein Geschenkewunsch kosten würde, aber ich sag mal, naja, vielleicht schmeißen wir alle zusammen und dann können wir ihm auch ein kleines Geschenk kaufen.
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0: auf Videospiele verzichten. Also hat Tom Ferrari F430 ersteigert. Günstig. Für $152.000. Dummerweise war sein Bruder Bill mit bei der Versteigerung und hat anschließend dann noch bei einem uralten Ford Bronco für knapp $260.000 zugeschlagen. Ja, wenn der Schnapper den Schnapper schnappt, oder? Hätte er mal vorher Ralf Schumacher gefragt. Aber was macht denn jetzt so ein 21-Jähriger ohne Fahrpraxis mit einem 500 PS Ferrari? Einparken üben, wenden in drei Zügen, Schulterblick. Mann ey, der Henry saß doch bis letzte Woche noch auf seinem Bobbycar und jetzt fährt er mit dem Ferrari durch den McDrive in Los Angeles. Das ist doch auch scheiße. Da musst du aussteigen, um an die Sprechanlage zu kommen. Vorher muss man den ADAC anrufen, weil du auf den Bremshügeln aufgesetzt hast. Gut, dass die Karre ein Cabrio ist. Da können sie ihm das Happy Meal von oben ins Auto werfen.
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1: Ich bin Tine Klimach. Was folgt für die CDU aus den Wahlschlappen der vergangenen Wochen? Bundeskanzler und Parteichef Friedrich Merz will weitermachen und die geplanten Reformen durchsetzen. Nach den Spitzengremien der Partei hat er sich am Nachmittag der Unionsfraktion gestellt, also den über 200 Bundestagsabgeordneten von CDU und CSU.
2: Ja, wir stehen hinter dem Kanzler, sagt CDU-Fraktionschef Frei. Und er glaubt auch, dass man mit dem SPD-Koalitionspartner auf einen Nenner kommt im Reformstreit. Kurz, CDU und auch CSU signalisieren heute trotz Frust und Chaos, wir sind im Arbeitsmodus. Und doch Kanzler Merz will kämpfen, eine Art Neustart hinlegen. Doch manche fragen sich schon, ob er dazu noch die Macht hat und auch die Zeit. Claudia Wächter, Nachrichtenredaktion.
1: Vertreter der USA und des Irans haben sich nach Angaben von US-Präsident Trump am Rande der UN-Generaldebatte in New York getroffen. Das Gespräch habe 3 Stunden gedauert und sei sehr gut verlaufen, sagte Trump, ohne alle Teilnehmer zu nennen. Vor der UN-Vollversammlung hatte er den Krieg gegen den Iran verteidigt und zugleich einen Deal in Aussicht gestellt.
3: Will a deal be made with Iran?
4: Die Entscheidung ist, gibt es einen Deal, mit dem sie den Iran wieder aufbauen und ein besseres Land als je zuvor schaffen können? Oder muss ich den Iran vernichten? Muss ich sie in die Hölle schicken? Ohne Überlebenschance und ohne Hoffnung auf künftige Größen und Generationen. Aber ich glaube, wir werden einen Deal machen gleich nach den Zwischenwahlen hier.
1: Die Fronten im Iran-Krieg gelten weiter als verhärtet. Ein möglicher Deal scheint in weiter Ferne. Nach dem Fund von Drohnenteilen nahe dem Bundeswehrstandort im niedersächsischen Wunsdorf ist bei der weiteren Spurensuche verdächtiges Material entdeckt worden. Nach Informationen aus Sicherheitskreisen geht es um Spuren von Sprengstoff. Inwiefern die zu der Drohne gehören, wird noch untersucht. Früheren Angaben zufolge prüfen die Ermittler auch einen möglichen Zusammenhang mit dem Drohnenvorfall am Flughafen Leipzig. Nach dem gewaltsamen Tod eines 15-Jährigen in Marsberg im Hochsauerlandkreis haben sich 2 gesuchte Männer der Polizei gestellt. Gegen die 22 und 23 Jahre alten Beschuldigten liegen Haftbefehle wegen Totschlags und schwerer Körperverletzung vor. Sie sollen am Samstag auf den Jugendlichen und einen weiteren 18-Jährigen eingestochen haben. Der 15-Jährige starb noch am Tatort, der 18-Jährige wird in einem Krankenhaus behandelt.
0: Das Düsseldorf-Wetter.
5: Jetzt in der Nacht ist es bewölkt, örtlich kann es Nebel geben, Regen soll es aber keinen geben. Die Tiefstwerte liegen dabei bei 12 bis 7 Grad. Der Tag startet dann bewölkt, später wird es aber wieder freundlicher bei 18 bis 22 Grad.
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6: Zurzeit liegen uns keine Meldungen vor, wir wünschen allen unterwegs gute Fahrt.
5: Hallo zusammen, ich wünsche euch eine ganz schöne Nacht mit uns. Wir sind bei euch. Johanna Tänzer ist hier. Hi!
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0: sage, er frisst gerne Katzen. Was sagt ihr dann? Richtig. Es geht um Alf, natürlich. Hier der kleine zottelige Außerirdische mit der unverkennbaren Stimme. Alf ist einfach Kult. Und vor genau 40 Jahren gab es die erste Folge von Alf in den USA. Mein Kollege Niklas Lünebach mit einer Hommage an seine Lieblingsserie.
1: Es ist der 22. September 1986. Ein Raumschiff kracht in die Garage der Familie Tanner. An Bord?
2: Ein echter Außerirdischer.
3: Brian hat recht, es ist ein Alf.
1: Was folgt, sind 4 chaotische Jahre mit dem 90 cm großen, orange behaarten Außerirdischen. Seine Lieblingshobbys? Essen?
4: Es war wieder Zeit für meine halbmonatliche Fressorgie. Aber diesmal zählt sie nicht.
5: Sie zählt?
1: Und natürlich die Katze jagen.
6: Weißt du, wo Lucky ist? Ich war hinter ihm her. Mit einer Gabel.
1: Und ansonsten mischt Gordon Shumway, wie er mit bürgerlichem Namen auf seinem Planeten Melmark heißt, das Leben seiner Mitmenschen ordentlich auf.
4: Dr. Gordon Shumway. Ich weiß. Sie wiederholen sich.
1: Für die Schauspieler war Alf das große Karrierehoch. Nicht alle waren aber glücklich darüber. Max Wright, Familienvater Willi, sehnte sich eigentlich immer nach ernsthaften Rollen. Er stirbt 2019. Vor 2 Jahren folgt Benji Gregory, der kleine Brian Tanner. Er stirbt nach einem Hitzeschock im Auto, wird gerade mal 46 Jahre alt. Im Juni diesen Jahres stirbt auch die Familienmama Ann Skedeen. Nur das Teenie-Mädchen Lynn lebt noch. Andrea Elson, Schauspielerin, aber lange nicht mehr, betreibt mittlerweile ein Yoga-Studio in Kalifornien. Und Alf? Der ist mittlerweile knapp 270 Jahre alt. Und wer weiß, vielleicht stellt er gerade das Leben einer anderen Familie auf den Kopf. Oder er düst durch den Kosmos mit seinem Kumpel Skip und seiner Jugendliebe Rhonda. So oder so, Dankeschön, Alf. Für 40 Jahre gute Unterhaltung.
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0: Das Düsseldorf-Wetter.
1: Die Nacht ist bewölkt, Regen soll es aber keinen geben. Örtlich kann mal ein bisschen Nebel dabei sein. Dazu haben wir Tiefstwerte von 12 bis 7 Grad. Der Tag startet dann stark bewölkt, aber später wird es wieder freundlicher und dann kriegen wir so 18 bis 22 Grad.
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2: Zurzeit liegen uns keine Meldungen vor. Wir wünschen allen unterwegs gute Fahrt.
1: Zusammen. Eine schöne Nacht mit uns. Johanna Tänzer ist hier. Ey, und damit ich nicht die miese Botschaft immer überliefern muss, machen das jetzt Seed und CeeLo Green. Aufstehen!
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1: Ich bin Tine Klimach. Bei der UN-Generaldebatte gibt es in diesem Jahr mehrere Schwerpunkte. Heute geht es unter anderem um den Ukraine-Krieg. In New York wird der ukrainische Präsident Zelensky reden. Er hatte gestern am Rande der Generaldebatte das gewünschte Gespräch mit US-Präsident Trump erhalten.
2: In seiner Rede hatte Trump optimistisch prophezeit, dass der Ukraine-Krieg bald vorbei sein könnte. Man werde den Konflikt lösen, und zwar schneller als alle denken, meinte Trump. Beim Treffen mit Trump am Rande der UN-Generaldebatte hat Zelensky erneut die Teilwaffenruhe im Energiebereich angesprochen und neue Waffenlieferungen, vor allem Patriot-Flugabwehrraketen. Auch Vertreter der USA und des Irans verhandelten am Rande des UN-Events viele Stunden lang. Die Gespräche seien gut gelaufen, sagte Trump. Aus den USA, Tina Eck.
1: Im Streit um Grönland haben die USA, Dänemark und die Arktisinsel ein Sicherheitsabkommen geschlossen. Die Vereinbarung wurde ebenfalls in New York unterzeichnet. Trump zufolge erhalten die USA weitreichende Befugnisse zur Verteidigung Grönlands und wollen dort zwei neue Militärbasen errichten. Regierungschef Nielsen erklärte, das Abkommen führe die bestehende Verteidigungsvereinbarung mit den USA fort. Haushalte in Deutschland müssen in diesem Jahr erneut mit höheren Heizkosten rechnen. Laut dem neuen Heizspiegel von CO2 Online dürften vor allem Heizöl und Holzpellets deutlich teurer werden. Beim Erdgas sieht die Organisation dagegen insgesamt eine leichte Entlastung.
3: Für eine 70 Quadratmeter Wohnung in einem Mehrfamilienhaus werden beim Heizöl 24% mehr erwartet, rund 1.275 Euro im Jahr. Bei Holzpellets sollen die Kosten um 17% auf 870 Euro steigen. Fernwärme wird laut Studie ebenfalls teurer, allerdings nur leicht, wie auch Wärmepumpen. Rund 90% der Haushalte hätten aber noch Sparpotenzial. Richtiges Heizen und Lüften oder weniger Warmwasserverbrauch könnten den Energieverbrauch um bis zu 10% senken, heißt es. David Riemer, Nachrichtenredaktion.
1: Ein Flugzeug von Eurowings hat am Düsseldorfer Flughafen kurz nach dem Start eine Sicherheitslandung hingelegt. Wie ein Sprecher von Eurowings auf Nachfrage mitteilte, wurde am Nachmittag kurz nach dem Start der Maschine in Richtung Italien eine leichte Rauchentwicklung festgestellt. Daraufhin sei der Flieger vorsorglich umgedreht. Er sei normal gelandet und werde derzeit noch technisch untersucht, hieß es.
0: Das Düsseldorf-Wetter.
4: Wir starten bewölkt und auch teils neblig in den Tag. Später lockert es aber auf und die Sonne kommt auch mal raus. Regen soll es aber heute keinen geben. Dazu haben wir Höchsttemperaturen von 18 bis 22 Grad.
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5: Zurzeit liegen uns keine Meldungen vor. Wir wünschen allen unterwegs gute Fahrt.
4: Hi zusammen, schönen frühen Mittwochmorgen wünsche ich euch. Johanna Tänzer ist hier und ich hatte die Giant Rooks zu Gast. Wir haben gequatscht über das neue dritte Studioalbum, das bald ansteht und rauskommt, und aber auch über eine ganz neue Single, und die spielen wir euch gleich nochmal.
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0: Michael Jackson. Man in the Mirror. Hallo, guten Morgen zusammen. Leute, die Giant Rooks sind mittlerweile international so krass erfolgreich. Sie kommen aber ja hier OG aus NRW, ne, aus Hamm. Und am 16. Oktober kommt ihr drittes Studioalbum raus. If Heaven Exists, This Might Be It. Und die Jungs waren bei mir zu Gast, also Fried und Finn waren das. Und weil es so schön war, kriegt ihr nochmal was daraus aus dem Interview. Ich habe mit den Jungs nämlich unter anderem über die neue Single gesprochen. Die heißt Slow Dance for a Minute. Und da geht es um diesen Wunsch, einen Moment für immer festhalten zu können, obwohl das ja eigentlich gar nicht geht. Ich habe sie aber gefragt, hey, gab es einen konkreten Moment oder ein Gefühl, aus dem dieser Song entstanden ist?
1: Ja, schon. Diverse. Ich würde sagen, der Song passt eigentlich sehr, sehr gut auch zu dem Albumtitel If Heaven Exists, This Might Be It. Ich finde, das ist eigentlich genau einer von diesen Momenten, den wir meinen mit dem Albumtitel. Und zwar leben wir irgendwie in sehr turbulenten Zeiten, die vielen Menschen, glaube ich, auch Angst machen und die irgendwie, ja, weiß ich nicht, so irgendwie in den einen Tag liest man plötzlich in der Zeitung, irgendein KI-Unternehmer sagt, es gibt übrigens eine 10%ige Wahrscheinlichkeit, dass KI die Menschheit bis zum Ende des Jahrzehnts auslöschen wird.
0: Ja, cool, danke, ne?
1: Genau. Und inmitten all dieser Nachrichten und Sachen, die irgendwie gerade passieren, ist es aber, glaube ich, ganz wichtig, dass wir eben die Sachen, die uns zu Menschen machen und das, was quasi das Leben auch ausmacht, nicht vergessen. Und es ist, glaube ich, ganz wichtig, da auch quasi den Blick für zu schärfen und diese Momente auch als solche wahrzunehmen und nicht einfach so vorbeiziehen zu lassen. Und dieser Albumtitel ist im Prinzip dann so eine Erinnerung daran, eben ja bewusst zu leben und quasi die Augenblicke, die irgendwie nach wie vor wunderbar sind, auch als solche wahrnehmen zu können.
0: Ihr habt in den letzten, es sind jetzt fast 10 Jahre, glaube ich, ne, als Band, habt ihr ja sehr viele bewusste Momente gehabt, viele Bühnenmomente. Wenn ihr euch aus diesen letzten 10 Jahren Giant Rooks einen Moment raussuchen könntet und quasi für eine Minute die Zeit anhalten könntet, welcher wäre das?
2: Wow, das ist krass. Krasse Frage.
0: Deep, ne?
2: Ja, jetzt wird's deep. Also gut, man kann jetzt natürlich eh nicht alle aufzählen. Deswegen der erste, der mir jetzt gerade wirklich so super spontan in den Sinn gekommen ist, ist tatsächlich ein Konzert, was wir in wo war das? Sao Paulo gespielt haben. Da waren wir Vorband von Louis Tomlinson, Ex-One Direction-Mitglied. Und da waren wir Vorband und das war so total krass, weil so 50.000 Menschen in diesem Fußballstadion waren und irgendwie, ja, wirklich schon so viele Leute auch so unsere Lyrics konnten und so mitgesungen haben, und das war irgendwie so voll der surreale Moment. Hast du noch einen?
1: Nicht so richtig. Ich merke auch irgendwie, wenn ich so an so, also versuche an mich so Momente zu erinnern, dann ist da immer so eine Nostalgie dabei, aber irgendwie in dem Augenblick hat man es vielleicht gar nicht so gecheckt. Das finde ich, löst bei mir manchmal so eine Traurigkeit aus, weil eben genau, wenn man diese Momente erlebt hat, man vielleicht gar nicht so anwesend war oder es in dem Augenblick nicht so richtig gecheckt hat, was das eigentlich gerade für ein krasser Moment ist.
0: Wir machen das jetzt auch, beziehungsweise wir gönnen uns jetzt mal natürlich eure neue Single. Wir hören jetzt Slow Dance. Habt ihr Lust, die mal kurz selbst anzumoderieren?
2: Sehr gerne. Wir sind Fred und Finn von Giant Rooks und ihr hört unsere neue Single Slow Dance for a Minute. Viel Spaß.

0: Das Düsseldorf-Wetter.
1: Der Tag startet mit vielen Wolken und auch Nebel ist drin. Später lockert es aber auf und die Sonne kommt raus. Dazu bleibt es trocken bei 18 bis 22 Grad.
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2: A57 Krefeld-Köln zwischen Krefeld-Oppum und Kreuz-Meerbusch. 1 Kilometer Stau, 8 Minuten Zeitverlust. Wir wünschen allen unterwegs gute Fahrt.
1: Guten Morgen zusammen. Johanna Tänzer ist hier. Leute, kennt ihr diese Zauberwürfel? Wisst ihr, diese, die man so dreht, ne, damit die Farben auch stimmen? Eine 6-Jährige aus China hat jetzt den Weltrekord gebrochen, das zu schaffen. Und sie hat einfach nur 4,27 Sekunden gebraucht, um das Ding richtig zu drehen. 4,27. Also Respekt an das Mädel. Ich warte halt immer noch darauf, dass ich das schaffe, ne?
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1: Ich bin Tine Klimach. Die CDU-CSU-Bundestagsfraktion tagte erstmals nach dem Wahldebakel. Ihr Vorsitzender Thorsten Frey stärkte Kanzler Merz den Rücken.
2: Der Bundeskanzler hat unsere Unterstützung und ja, ich bin davon überzeugt, dass wir gemeinsam mit der SPD die verabredeten Reformvorhaben auch tatsächlich zügig durchsetzen können.
1: Am Abend fanden sich außerdem mehrere Spitzenvertreter der Koalition in Berlin zu einem vertraulichen Treffen zusammen. Darunter sollen Kanzleramtsministerin Wagen und Gesundheitsminister Lindemann von der CDU gewesen sein. Für die SPD nahmen Co-Chefin Bärbel Baas sowie Innenminister Dobrindt als Vertreter der CSU teil. Zum ersten Mal seit rund 3 Monaten haben sich Vertreter der USA und des Irans wieder getroffen. Das Gespräch am Rande der UN-Generalversammlung in New York sei sehr gut gelaufen und habe 3 Stunden gedauert, sagte US-Präsident Trump vor Reportern. Iranische Staatsmedien bestätigten das Treffen. Ob es konkrete Ergebnisse gab, blieb offen. Heute wird die Rede des iranischen Präsidenten Pezeshkian vor den Vereinten Nationen erwartet. Medikamente einfach in der Drogerie um die Ecke abholen. Diesen Service bietet die Online-Apotheke von DM zumindest für bestimmte Medikamente an. Das passt der Wettbewerbszentrale nicht. Sie hat geklagt und heute prüft das Landgericht Karlsruhe den Fall.
3: Seit knapp einem Jahr vertreibt die Drogeriemarktkette unter dem Namen DM Med rezeptfreie, apothekenpflichtige Medikamente. Darunter fallen etwa Schmerzmittel wie Ibuprofen oder Paracetamol. Die Wettbewerbszentrale sieht darin eine Vermischung von Drogerie- und Apothekenangebot und klagt deshalb dagegen. Das Gericht will nun prüfen, ob die Online-Apotheke hinreichend vom eigentlichen Angebot der Drogeriekette getrennt ist. Es ist gut möglich, dass das Verfahren durch weitere Instanzen geht. Mit einem Urteil ist heute eher nicht zu rechnen. Finn Wiens, Nachrichtenredaktion.
1: Nach dem gewaltsamen Tod eines 15-Jährigen in Marsberg im Hochsauerlandkreis haben sich 2 gesuchte Männer der Polizei gestellt. Gegen die 22 und 23 Jahre alten Beschuldigten liegen Haftbefehle wegen Totschlags und schwerer Körperverletzung vor. Sie sollen am Samstag auf den Jugendlichen und einen weiteren 18-Jährigen eingestochen haben. Der 15-Jährige starb noch am Tatort, der 18-Jährige wird in einem Krankenhaus behandelt.
0: Das Düsseldorf-Wetter.
4: Wir starten bewölkt und auch teils neblig in den Tag. Später lockert es aber auf und die Sonne kommt auch mal raus. Regen soll es aber heute keinen geben. Dazu haben wir Höchsttemperaturen von 18 bis 22 Grad.
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5: A57 Krefeld-Köln zwischen Krefeld-Oppum und Bovert. 1 Kilometer Stau, 8 Minuten Zeitverlust. Wir wünschen allen unterwegs gute Fahrt.
4: So, guten Morgen zusammen. Johanna Tänzer ist hier für euch. Ich wünsche euch einen guten Start in diesen Mittwoch und halte es so wie Miles Smith jetzt hier. Nice to meet you.
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0: Genau, get up, guten Morgen.
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0: Und das gucken wir mit Kevin Zimmer zusammen. Guten Morgen.
2: Guten Morgen.
0: Was steht denn heute an?
2: Es geht um einen Apothekenservice, den die Drogeriemarktkette DM anbietet. Bestimmte Medikamente kann man dann einfach in der Filiale abholen. Vorher muss man die online irgendwie ordern und bestellen. Die Wettbewerbszentrale hat gegen diesen Service geklagt und deswegen muss sich heute das Landgericht in Karlsruhe damit beschäftigen.
0: Okay, und ich habe ja so ein bisschen das Gefühl, dass ein Nations League-Spiel das erste Mal schon so seine Schatten vorauswirft.
2: Ja, ob das an dem Hype um den neuen Bundestrainer Jürgen Klopp liegt?
0: Man weiß es nicht.
2: Aber ich könnte es mir vorstellen. Morgen spielen wir also gegen die Niederlande. Heute reisen die Spieler nach Amsterdam und Jürgen Klopp tritt am Abend auch nochmal vor die Presse. Es ist ja mal spannend, was er da sagt. Ich bin sehr gespannt, was er sagt.
0: Auf jeden Fall. Und die wichtigste Woche für die UN läuft noch, ne?
2: Ja, nachdem Donald Trump gestern die Generaldebatte in New York eröffnet hat, spricht heute der ukrainische Präsident Zelensky. Generell soll es heute dort natürlich um den Ukraine-Krieg gehen.
0: Und dann ganz wichtig, Kevin, hast du natürlich vergessen.
2: Was denn?
0: Es ist der erste Herbsttag heute.
2: Ja, stimmt. Wie konnte ich das vergessen?
0: Wichtigste Frage. Hast du schon mit Gilmore Girls angefangen?
2: Nein, aber ich habe ein Kastanienmännchen gebastelt.
0: Oh, toll!
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0: Das Düsseldorf-Wetter.
1: Der Tag startet mit vielen Wolken und auch Nebel ist drin. Später lockert es aber auf und die Sonne kommt raus. Dazu bleibt es trocken bei 18 bis 22 Grad.
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2: Hier die aktuelle Verkehrslage. A1 Köln-Münster zwischen Schwerte und Unna. 1 Kilometer Stau. Weiterhin auf der A30 Osnabrück-Bad Oeynhausen zwischen Bad Oeynhausen Ost und Kreuzbad Oeynhausen. 2 Kilometer stockender Verkehr. Und zusätzlich auf der A57 Krefeld-Köln zwischen Krefeld-Oppum und Bovert. 1 Kilometer zähfließender Verkehr, 12 Minuten längere Fahrzeit. Wir wünschen allen unterwegs gute Fahrt.
1: Guten Morgen zusammen. Johanna Tänzer ist hier und ich finde, es ist eine gute Aufgabenverteilung hier im Radio zusammen mit NSYNC. Die Jungs singen jetzt hier Bye Bye Bye und ich sag euch Hello, Hello, Hello. Bleibt bei uns.
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0: Morgen zusammen.
1: Augenblick mal.
2: Ihr dort, Europa, ein Wessel.
3: Give Europe a soul.
4: Europa eine Seele geben.
5: Dieser Satz, Europa eine Seele geben, er stammt von Jacques Delors, einem ehemaligen EU-Kommissionspräsidenten. Und es ist auch der Gedanke von Soziomovens. Das jugendsoziale Netzwerk bringt Jugendliche aus Mittel- und Osteuropa zusammen.
6: Das Herzstück unserer Arbeit ist das Stichwort geben. Es geht um Solidarität. Es geht darum, andere Menschen zu unterstützen und gemeinsam an einer besseren Welt zu arbeiten.
5: Sagt Claudia Schwarz. Sie ist Vorstandsvorsitzende der gleichnamigen Stiftung. Und ganz praktisch sieht das so aus. Die jungen Menschen treffen sich zu Projektwochen, stellen sich vor Ort einer sozialen Frage und kommen dadurch mit Menschen am Rand der Gesellschaft in Berührung. Mit Obdachlosen, Geflüchteten oder Menschen mit einer Beeinträchtigung.
6: Begegnen diesen Menschen, interagieren mit ihnen, helfen ihnen. Und am Ende der Woche entscheiden sich viele dazu, sich ehrenamtlich zu engagieren und sich weiterhin um die Belange und Nöte der Menschen in ihrer Stadt, in ihrem Dorf zu kümmern.
5: Gegründet wurde Soziomovens an der Kommende in Dortmund, dem Sozialinstitut des Erzbistums Paderborn. Und in gut einer Woche, am 1. Oktober, erhält diese kirchliche Initiative den Internationalen Preis des Westfälischen Friedens in der Kategorie Jugend für ihr Engagement an einem gerechten und solidarischen Europa.
7: Wenn wir zusammenarbeiten, dann können wir diesen Kontinent und auch die Welt besser machen.
3: Give Europe a soul.
5: Mehr auf augenblickmalonline.de. Stefan Klinkhammer von der Katholischen Kirche für Augenblick mal.
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1: Mit Malte Albrecht. Schönen guten Morgen. Spätestens zum 1. Januar will die Bundesregierung einen Spritpreisdeckel einführen. Das ist viel zu spät, meint Verdi-Chef Wernicke. Er sagte dem RND, bis die staatlich mitbestimmten Höchstpreise kommen, würden sich die Mineralölkonzerne weiter dumm und dusselig verdienen. Auch vom erneuten Tankrabatt hält Wernicke nichts. Stattdessen sollten Gering- und Mittelverdiener gezielt unterstützt werden. Kritik kommt auch vom ADAC. Der Automobilclub fordert, die 12-Uhr-Regel an Tankstellen abzuschaffen. Sie habe die Spritpreise bisher nicht wirklich gesenkt, heißt es. Weitere Infos dazu hat Lea Matschulat.
2: Die 12-Uhr-Regel habe dazu geführt, dass sich der Preis für den Liter Benzin oder Diesel pro Tag viel deutlicher ändere als vorher. Und das nicht zum Vorteil der Autofahrer, findet der ADAC. Wer mittags nach 12 Uhr tanken müsse, der habe erhebliche Zusatzkosten. Auch das Leibniz-Zentrum für europäische Wirtschaftsforschung hatte schon festgestellt, die 12-Uhr-Regel führt zu höheren Durchschnittspreisen. Den Tankrabatt wiederum, den hält der ADAC für richtig.
1: Und jetzt weitere wichtige Nachrichten im Überblick. Zum ersten Mal seit rund 3 Monaten haben sich Vertreter der USA und des Irans wieder getroffen. Das Gespräch am Rande der UN-Generalversammlung in New York sei sehr gut gelaufen und habe 3 Stunden gedauert, sagte US-Präsident Trump. Iranische Staatsmedien bestätigten das Treffen. Ob es konkrete Ergebnisse gab, blieb offen. In Düsseldorf ist eine Eurowings-Maschine kurz nach dem Start wieder gelandet. Die Besatzung habe eine leichte Rauchentwicklung festgestellt, sagte ein Sprecher der Airline. Daraufhin sei der Pilot vorsorglich umgekehrt. Der Flieger sollte 144 Passagiere nach Brindisi in Italien bringen. In Hamburg beginnt heute der Extremwetterkongress. Forschende und Meteorologen wollen dabei über die Auswirkungen des Klimawandels sprechen und wie man sich besser gegen Hitzewellen, Starkregen oder Überschwemmungen wappnen kann. Für Kinder und Jugendliche wird das Fahren mit Bus und Bahn in NRW einfacher. Wer allein unterwegs ist, kann jetzt auch den günstigen Easy-Tarif nutzen. Das teilte ein Sprecher der Verkehrsverbünde mit. Das Prinzip ist einfach. In einer App werden Start und Ziel eingegeben. Den Fahrpreis berechnet die App dann automatisch. Bisher mussten unter 18-Jährige oft ein teures Einzelticket kaufen. Jetzt können sie aber auch ein eigenes Nutzerkonto für den Easy-Tarif anlegen. Allerdings geht das noch nicht überall. Bisher ist zum Beispiel nur der Verkehrsverbund Rhein-Sieg dabei. Weitere Anbieter wie VRR oder Westfalen-Tarif sollen erst in den nächsten Monaten folgen. Und das waren die Nachrichten mit Malte Albrecht.
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4: Der erste Herbsttag im Kalender und der bringt einen freundlichen Mix aus Sonne und Wolken. Vor allem am Nachmittag wird es schön, dann gehen die Temperaturen von jetzt 9 rauf bis auf 20 Grad. Morgen ein bisschen kühler als heute, aber weiter freundlich. Am Freitag dann Sonne satt bei ähnlichen Temperaturen wie heute. Damit wir gemeinsam besser ankommen, der Antenne Düsseldorf-Verkehr. Mit der A44 nach Mönchengladbach zwischen Kreuz Meerbusch und Osterrad ein Kilometer Stau, 5 Minuten plus laut ADAC. Und jetzt kommt's von der 57 nach Köln zwischen Krefeld Zentrum und Bova. 3 Kilometer, eine halbe Stunde dauert's da länger. 17 Minuten verspätet ist der RE6 zum Köln-Bonner Flughafen. Der kommt jetzt statt um 6.12 Uhr, erst um kurz vor 6:30. Hallo und herzlich willkommen am musikalischen Mittwoch. Das ist der Tag, an dem alle vom Radio hängen und miträtseln. Heute wieder bei Musik über Kreuz. 2 Lieder vermischen sich zu einem. Ich bin gespannt, ob ihr sie rauskriegt. Ganz ehrlich, wir hören das erste Mal rein, gleich in 5 Minuten.
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4: Vorher gibt's noch Eminem und Houdini und aus den 90ern Wet, Wet, Wet. Love is all around. 6:03 haben wir.

Start in den Herbst 2026. Antenne Düsseldorf ist hier um 11 nach 6. Und seit heute Nacht um kurz nach 2 ist der Sommer auch für den Kalender vorbei. Wir holen ihn heute zurück hier am musikalischen Mittwoch. Ein Lied aus unserem heutigen Musik über Kreuz ist nämlich einer der Hits dieses Sommers. Musik über Kreuz kennt er. Zwei Lieder, eins macht die Melodie, das andere steuert den Text bei. Euer Job ist, beide Songs erkennen und mit ein bisschen Glück dann Antenne Düsseldorf Fanbeutel gewinnen. Hört mal rein, ob ihr die Lieder heute rausfindet.

0: Tauchen und dann wieder zurück.
1: Na, habt ihr was erkannt? Die Melodie, den Text, vielleicht sogar beides? Dann meldet euch rein mit euren Ideen. Sprachnachricht 0175 570 35 40. Der musikalische Mittwoch hier bei Antenne Düsseldorf zum Miträtseln.

0: 6.17 Uhr, der Mittwoch hier bei Antenne Düsseldorf. Schönen guten Morgen. Kurze Frage an euch da draußen im Büro. Gibt's was Schöneres als Flurfunk? So liebevoller Klatsch und Tratsch. Dabei schmeckt der Bürokaffee doch noch mal ein bisschen besser, oder? Hier habe ich eine kleine Nachhilfestunde vom Meister des Flurfunks persönlich für euch.
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4: So, Freunde, jetzt pass mal auf. Ich weiß ja nicht, ob ihr das schon mitgekriegt habt, aber der Jörg und die Ute, ja, wirklich, könnt ihr mir glauben? Ja, war doch klar, wie die den immer angeguckt hat, wo ich das weiß, kann ich nicht sagen, aber ich weiß es sicher. Musst du aber für dich behalten. Ja, das war natürlich jetzt völlig aus der Luft gegriffen. Jörg, entspann dich. Aber ihr kennt das doch alle. Dieser Gossip, Flurfunk, Klatsch und Tratsch. Immer serviert mit diesem Beipackzettel, mit dieser Gewissenshypothek. Erzähl das bloß nicht weiter. Das muss unter uns bleiben. Da darfst du nicht drüber reden. Und wenn, dann hast du es nicht von mir. Versprich mir das. Es ist quasi ein Schweigegelübde und Pressemitteilung in einem. Und jeder denkt doch, ja, wenn sie es mir schon erzählen, dann wissen sie auch eh schon alle. Da kann ich es auch weitererzählen. Und man wird doch immer wieder mal überrascht, wenn man merkt, dass der Olli doch gar nicht so pleite ist, wie du es die letzten 3 Wochen lang im Vertrauen rum erzählt hast. Zumindest haben dir das seine Anwälte geschrieben. Genau aus diesen Gründen bin ich dafür, dass man nur noch Dinge erzählt, hinter denen man auch zu 100% stehen kann. Nur noch harte Fakten, Klartext, abgesichert durch wenigstens 3 seriöse Quellen. Also Bunte, Bild und Brisant im Ersten. Ja, nee, ist klar. Ach, eins noch. Pass mal auf, Boris Becker und Steffi Graf sind wieder zusammen. Ja, weiß ich aus sicherer Quelle, aber von mir habt ihr es nicht.
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0: Guten Morgen, 6:25 am Mittwoch. Hier ist Antenne Düsseldorf und das ist wirklich ein Highlight für viele Fortuna-Fans. Erstmals seit über 20 Jahren wird es heute Abend wieder ein Pflichtspiel für Fortunas erste Mannschaft im legendären Paul-Janis-Stadion geben. In der zweiten Runde des Niederrhein-Pokals treffen die Rot-Weißen auf die Schwarz-Weißen, auf den Oberhausener Bezirksligisten Altstaden. Die Teams haben aus logistischen und finanziellen Gründen das Heimrecht getauscht. Fortuna-Coach Alexander Ende freut sich auf den Abend und die Mannschaft auch. Allerdings werden nicht alle Stammspieler auflaufen. Der Trainer hat angekündigt, dass ein paar Spieler, die zuletzt viel gespielt haben, heute Abend mal geschont werden. Die können dann das Spiel erstmal von der Bank aus verfolgen. Ist übrigens mittlerweile ausverkauft. Anpfiff der Partie im Flingerbruch ist um 19.30 Uhr und wir sind wie gewohnt live für euch dabei. 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
1: Mit Julia Trompeter. Guten Morgen. Der ADAC fordert die Abschaffung der 12-Uhr-Regel an Tankstellen. Der Automobilclub sagt, die Regel mache Tanken vor allem mittags spürbar teurer. Die von der Bundesregierung beschlossene befristete Senkung der Energiesteuer sieht der Automobilclub hingegen als richtigen Schritt an. Allerdings müsse sichergestellt werden, dass die Steuersenkung möglichst vollständig an der Zapfsäule weitergegeben werde. Zoll und Staatsanwaltschaft haben in Hahn eine illegale Zigarettenfabrik ausgehoben. 21 Menschen wurden festgenommen. Nach Angaben der Ermittler soll die Gruppe unversteuerte Zigaretten in gefälschten Markenverpackungen für den Schwarzmarkt produziert haben. Die Ermittlungen laufen schon seit Mai. Beteiligt waren unter anderem das Hauptzollamt Düsseldorf, Aachen und Münster. Am Düsseldorfer Flughafen hat es am späten Montagnachmittag eine Sicherheitslandung eines Eurowings-Fluges gegeben. Die Besatzung hat kurz nach dem Start leichte Rauchentwicklung bemerkt. Die Maschine musste daraufhin wieder landen. An Bord waren 144 Passagiere auf dem Weg nach Brindisi in Italien. Zwei Menschen kamen laut Feuerwehr vorsorglich ins Krankenhaus. Der Flugverkehr war kurzzeitig unterbrochen, läuft inzwischen aber wieder ohne Einschränkungen. Das ist eine gute Nachricht für über 1000 Schülerinnen und Schüler in Bilk. Die neue Vierfachsporthalle neben dem Volksgarten ist jetzt offiziell eingeweiht. Sie wird sowohl von den Berufskollegs Heinrich Herz und Färberstraße genutzt, als auch vom Geschwister-Scholl-Gymnasium. Antenne Düsseldorf-Reporter Joachim Bonn hat weitere Infos.
2: Der Bau hat knapp 22 Millionen gekostet. Der Grundstein war im vergangenen Jahr gelegt worden. Zuvor musste auf dem Grundstück noch eine alte Mensa abgerissen werden. Jetzt ist fast alles fertig. Zu der neuen großen Sporthalle gehört unter anderem auch ein Bistro. Das Dach ist begrünt und mit Photovoltaikanlagen versehen. Und auch das Außengelände auf dem Schulcampus wurde neu gestaltet, unter anderem mit einem kleinen Wald, Grünflächen, einer Fitnessanlage und einem Sportfeld für Fuß und Basketball. Hier laufen noch Restarbeiten.
1: Zum ersten Mal seit 21 Jahren gibt es heute Abend im Paul-Janes-Stadion am Flingerbruch wieder ein Pflichtspiel der Fortuna. In der zweiten Runde des Niederrhein-Pokals trifft die Fortuna auf den Oberhausener Bezirksligisten Altstaden. Die Teams hatten aus logistischen und finanziellen Gründen das Heimrecht getauscht. Die Fortuna wird das Spiel mit dem nötigen Ernst angehen, um in die nächste Runde einzuziehen, so Trainer Alexander Ende. Danach dürfen sich die Spieler ein wenig entspannen.
3: Wir werden individuell jeden Einzelnen steuern, wir werden aber nach dem Mittwoch auch mal 4 Tage komplett rausgehen und dann individuell Jungs einfach auch in der Zeit belasten. Es wird kleine Trainingsgruppen geben, aber es wird auch mal einen Raum für ein paar Tage freigeben. Und ich glaube, dass es sehr gut ist und sehr, sehr hilfreich ist.
1: Einige Spieler, die zuletzt viel Einsatzzeit hatten, werden heute Abend geschont, so Ende weiter. Anpfiff der Partie ist um 19.30 Uhr, wir übertragen auch diese Partie live. Und das waren die Nachrichten mit Julia Trompeter.
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4: Der Sommer ist kalendarisch vorbei, wettermäßig aber noch nicht. Am Wochenende soll es noch mal über 25 Grad warm werden. Wahnsinn. Heute kratzen wir so an der 20-Grad-Marke. Die gibt es heute Nachmittag. Dann hat sich die Sonne durchgekämpft. Morgen ist ja auch immer wieder am Start. Da bleiben wir aber wohl unter 20 Grad. Aktuell sind wir sogar unter 10 Grad. 9 Grad messen wir hier bei uns in Herz. Raus auf die Straßen, der Antenne Düsseldorf Verkehr, damit wir gemeinsam besser ankommen. A44 München, Düsseldorf in Fahrtrichtung Mönchengladbach. Zwischen Meerbuscher Kreuz und Osterrad ein Kilometerstau. 5 Minuten plus dort laut ADAC. Und auf der 57 nach Köln zwischen Krefeld-Gartenstadt und Bovard 6 Kilometer. Da dauert es eine Stunde länger. Guten Morgen, ich bin Dennis Lieske und ich gebe zu, ich habe gestern Abend Wein getrunken. Gläschen Weißen, Gläschen Rosé. Es musste sein. Ja, dieser Sommer gehörte standesgemäß verabschiedet. Seit heute Nacht ist kalendarisch Herbst. Was diese Jahreszeit so schön macht, außer Rotwein. Wir sammeln mal in 5 Minuten.
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4: Vorher geht's ins Millennium-Jahr. Erster Hit damals von Raymond. Hatte ich sogar als CD. Supergirl, danach Ed Sheeran und Azizam. 6.34 Uhr haben wir.

0: Es geht in den Mittwoch. Mittwoch, der 23. September. Antenne Düsseldorf ist hier um 20 vor 7. So, dann hätten wir ihn dann auch mal, ne? Den meteorologischen Herbstanfang, den hatten wir ja schon Anfang September. Heute ist dann auch der kalendarische. Was ist der Unterschied? Das eine fängt mit K an, das andere nicht. Also, zusammengefasst, der Herbst ist da und eine freut sich schon auf die kommenden Wochen.
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3: Ich bin's, Laura. Es ist wieder die Zeit der Schals, die so groß sind, da könntest du den Kölner Dom mit einwickeln. Weißt du, wenn du als Typ 20 Minuten nach deiner Freundin suchst, während die ganze Zeit neben dir steht und winkt, du sie aber vor lauter Schal für einen Kleiderständer gehalten hast. Der Herbst ist auch die Zeit der echten, krassen Kerle. Die trotz Herbstwetter noch in kurzer Hose zur Arbeit kommen und dann ihre 5 Minuten Fame genießen können, wenn sie sagen, mir macht die Kälte gar nichts aus.
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3: Der Herbst ist ohnehin die Zeit der Mode, die ich nicht verstehe. Was zum Beispiel ist der Sinn eines bauchfreien Pullovers? Pullis haben nur 2 Zweckmäßigkeiten. Erstens warm halten, zweitens kaschieren, wenn du zu viele Pommes gegessen hast, drittens nach dem Freund riechen. Okay, das waren 3, aber keiner davon ist zu kurz sein. Der Herbst ist übrigens auch die Zeit, wo jeder Mensch denkt, er müsste die Deko zu Hause jetzt unbedingt aus allem basteln, was draußen auffindbar ist. Laub, Kartoffeln, die Nachbarskarte. Okay, es war ein Witz, aber im Ernst. Überall werden jetzt fragwürdige Männchen aus Kastanien und angelutschten Zahnstochern zusammengedengelt oder Gesichter in Kürbisse geschnitzt. Wobei, das ist gar nicht mal schlecht. Mehr Kürbisse als Deko, sage ich. Umso weniger werden sie als Essen angeboten. Zum Abschluss noch die Frage, was ist der Unterschied zwischen Herbsttee, Kuscheltee und Herbstgefühletee? Und warum habe ich noch keine Kuscheldecke mit Ärmeln?

0: Wie können Menschen mit einer Behinderung in unserer Gesellschaft möglichst selbstbestimmt leben? Dieser Frage widmet sich ab heute die RehaCare, die weltweit größte Messe für Rehabilitation, Pflege und Inklusion. Im Düsseldorfer Norden findet sie wieder statt, in den Messhallen in Stockholm. Julia Trompeter, Antenne Düsseldorf, was erwartet uns?
1: Ja, fangen wir mal mit einer Neuheit an. In diesem Jahr gibt es auf der RehaCare zum ersten Mal einen sogenannten Community Hub, also einen eigenen Space mit einer Bühne für Talks, Comedy, Lesungen und Meet and Greets mit 20 Creatorinnen und Creatern, die sich online für Inklusion und Sichtbarkeit von Menschen mit Behinderung einsetzen. Da soll es vor allem um Erfahrungsaustausch und Begegnungen gehen.
0: Austausch ist das Stichwort, steht im Fokus der Veranstaltung.
1: Ganz genau. Verschiedene Verbände, Startups und Menschen aus Politik, Wissenschaft und Wirtschaft sprechen auf der Messe darüber, welche weiteren Schritte nötig sind, um Inklusion zu fördern. Dazu gehören natürlich viele Vorträge. Heute zum Beispiel von dem bekannten Aktivisten Raoul Krauthausen oder der Düsseldorfer Drag Queen Mieze McCripple, die selbst im Rollstuhl sitzt.
0: Jetzt besteht das Programm ja nicht nur aus Vorträgen. Was gibt's sonst noch so?
1: So einiges. Insgesamt sind auf der Messe fast 1000 Ausstellende dabei. Die haben zum Beispiel technische Highlights wie ein neues robotergestütztes Exoskelett dabei, aber eben auch ganz viele Mitmachaktionen oder ein Sportcenter, wo man alle möglichen Sportarten selbst austesten kann. Also ich glaube, langweilig wird einem da so schnell nicht.
0: Danke Julia. Die Messe RehaCare startet heute. Das waren die Infos hier bei Antenne Düsseldorf.

0: Die neue Nico Santos. Why don't you stay? 9 vor 7.
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1: Mit Malte Albrecht. Guten Morgen. Seit April gibt es in Deutschland die 12-Uhr-Regel. Seitdem dürfen Tankstellen ihre Preise nur noch einmal am Tag erhöhen, eben um 12 Uhr. Preise senken können sie jederzeit. Das hat seine Wirkung aber verfehlt, sagt jetzt der ADAC. Die Maßnahme habe die Spritpreise nicht wirklich gesenkt. Stattdessen habe sie ab der Mittagszeit zu erheblichen Zusatzkosten geführt, die sich in keiner Weise rechtfertigen ließen. Auch das Leibniz-Zentrum für europäische Wirtschaftsforschung hatte schon bestätigt, dass die Regelung die Durchschnittspreise eher nach oben treibt. Der ADAC fordert deshalb, die 12-Uhr-Regel abzuschaffen. Den erneuten Tankrabatt hält der Automobilclub wiederum für richtig. Die hohen Spritpreise sind auch in den USA ein großes Thema. Die Regierung prüft jetzt einen Exportstopp für Diesel. Präsident Trump sagte, die USA produzierten viel Diesel. Ein Exportstopp könnte einen kleinen Effekt auf die Spritpreise im Land haben. Uli Reitinger berichtet.
2: Das Problem ist hausgemacht. Vor allem der von Trump angezettelte Iran-Krieg hat die Spritpreise in neue Sphären katapultiert. Benzin kostet in den USA fast 50% mehr als vor dem Krieg. Die Menschen werden unruhig, beschweren sich und setzen Trump ordentlich unter Druck. Sollten die USA die Diesellieferungen wirklich vollständig oder teilweise einstellen, dürften die Preise bei uns in Europa noch stärker steigen als ohnehin schon. Denn die USA sind ein wichtiger Diesellieferant für Europa.
1: Und nun weitere Nachrichten im Überblick. Die angekündigten Reformen werden wie geplant umgesetzt. Das hat Kanzleramtschefin Waken am Abend bei einer Veranstaltung der Wirtschaftsverbände in Berlin gesagt. Es gäbe auch nichts neu zu justieren. Waken forderte die schwarz-rote Koalition außerdem zu mehr Tempo auf. Der Reformkurs müsse den Menschen auch besser erklärt werden. Bei der UN-Generaldebatte in New York geht es heute unter anderem um den Ukraine-Krieg. Der ukrainische Präsident Zelensky wird eine Rede halten. Er hatte gestern am Rande der UN-Vollversammlung schon mit US-Präsident Trump gesprochen. Dabei ging es Zelensky vor allem um eine mögliche Teilwaffenruhe im Energiebereich und um weitere Waffenlieferungen. Mit Karte zahlen, das kommt in Deutschland deutlich seltener vor als in anderen Ländern. Im internationalen Vergleich holen wir aber auf. Das zeigt eine Analyse der Boston Consulting Group. Im vergangenen Jahr gab es demnach bei uns im Schnitt rund 300 digitale Zahlungen pro Kopf. Gemeint sind Bezahlungen zum Beispiel per Karte, Smartphone oder Smartwatch. Damit liegt Deutschland unter dem EU-Durchschnitt von rund 400 digitalen Zahlungen pro Kopf. Aber wir haben um 10% zugelegt. Am häufigsten greifen die Skandinavier zur Karte beim Bezahlen. Hier waren es etwa 700 Zahlungen pro Kopf im vergangenen Jahr. Und das waren die Nachrichten mit Malte Albrecht.
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4: Das wird schön. Erst noch ein paar Wolken. Nachmittags kommt die Sonne dann oft rum. Wir kriegen 20 Grad. Morgen ist ein bisschen kühler, aber weiterhin freundlich mit einem Mix aus Sonne und Wolken. Und aktuell 9 Grad hier bei uns in Herth. Antenne Düsseldorf, der Verkehr, damit wir gemeinsam besser ankommen. Auf der 44 nach Mönchengladbach zwischen Kreuz Meerbusch und Osterrad ein Kilometer, 5 Minuten dauert es länger. Die 46 Wuppertal-Düsseldorf zwischen Farresbeck und Hahn-Ost, 3 Kilometer Stau, laut ADAC gut 10 Minuten plus. Und auf der 57 nach Köln zwischen Krefeld-Gartenstadt und Bovard, 8 Kilometer Stau nach einem Unfall, eine Stunde plus. Die beste Bratwurst gibt's am Flingerbruch, ein Satz, den man in Fortuna-Fanforen immer wieder liest. Könnt ihr heute probieren, ob das stimmt, denn zum ersten Mal seit langer Zeit, seit über 20 Jahren, spielt Fortunas erste Mannschaft mal wieder ein Pflichtspiel im Paul-Janes-Stadion. Niederrhein-Pokal gegen Bezirksligisten aus Oberhausen. Was Trainer Alex Ende vom Spiel David gegen Goliath erwartet, ihr hört's bei uns in 5 Minuten.
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4: Einen schönen Mittwoch, ich bin Dennis Lieske.

0: Einen schönen Mittwoch. 10 nach 7. Wir sind's, Antenne Düsseldorf. In den ersten drei Fußballligen ist ja gerade Länderspielpause. Für die Fortuna gibt's aber noch eine Aufgabe, bevor dann tatsächlich ein paar Tage Abstand vom Fußball anstehen. Heute Abend ist Niederrhein-Pokal. Die Fortuna trifft da auf den Bezirksligisten Schwarz-Weiß-Altstaden. Die beiden Clubs haben das Heimrecht getauscht, deshalb wird im Paul-Janis-Stadion gespielt. Das erste Pflichtspiel seit 21 Jahren am Flingerbruch. Die Fans freut das natürlich sehr, auch wenn sie heute Abend sicher nicht die erste Elf auf dem Platz sehen werden. Das hat Trainer Alexander Ende schon angekündigt.
1: Sicherlich gibt es zwei, drei Spieler, wo Anraten der medizinischen Abteilung ist, die jetzt rauszulassen. Es gibt Jungs, die in dieser englischen Woche jetzt sehr, sehr viele Spielzeiten hatten. Dann gibt es welche, die geteilte Spielzeiten auf Positionen hatten. Dann gibt es welche, die vielleicht tendenziell ein bisschen weniger haben. Wir werden schon auch versuchen, an der einen oder anderen Stelle Frische mit reinzunehmen.
0: Wer auf jeden Fall spielen soll, ist Mittelfeldspieler Philipp Förster. Der ist immer noch dabei, so richtig fit zu werden, reinzukommen, und deshalb soll er weitere Spielpraxis kriegen.
1: Er ist noch nicht bei 100%, aber er ist definitiv deutlich weiter, als er es vor drei, vier Wochen war. Und es kommt gut jetzt. Jetzt hat er viel Belastung gehabt, und nach der Pause hoffe ich, dass wir dann durchdrücken. Ja.
0: Bleiben wir noch beim Personal. Zwei sind heute Abend definitiv nicht dabei. Gereskia und Slimani sind mit ihren Nationalmannschaften unterwegs. Bei Gereskia findet Coach Ende das gut, bei Slimani allerdings nicht, weil der zuletzt ja ziemlich viel gespielt hat.
1: Mir wäre es lieb, wenn der Anas zum jetzigen Zeitpunkt durchatmen könnte und nicht reisen müsste und vielleicht in der Zeit, wo andere gesteuert trainieren, einfach vielleicht zwei, drei Spiele absolvieren muss. Aber wenn ich mir aussuchen könnte, würde ich es nicht machen. Aber kann ich nicht, und von daher hoffen wir, dass er dort gut gesteuert wird und wir im Austausch mit den Verbänden dann auch regelmäßig die Infos bekommen.
0: Die Fortuna spielt heute Abend Niederrhein-Pokal gegen Altstaden. Das Spiel ist ausverkauft. Los geht's im Paul-Janis-Stadion um 19.30 Uhr. Wir übertragen diese Partie natürlich für euch live. Antenne Düsseldorf ist hier.
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Dennis Lloyd singt für Robin Schulz Young Right Now. Einen schönen guten Morgen und herzlich willkommen beim Miträtseln. Es ist musikalischer Mittwoch in eurem Radio. Ihr seid herzlich eingeladen, bei unserem Rätsel mitzuspielen. Es geht auch heute um einen Antenne Düsseldorf Fanbeutel mit Badeente, mit Tasse, mit Kuli, Einkaufswagen, Chip und viel mehr. 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Zwei Lieder laufen hier durcheinander. Der Text des einen hat sich auf die Melodie des anderen geschmuggelt, gemogelt. Kriegt das ja auseinandersortiert hier?

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1: Ich riech's bis hierher. Ach, da hatte jemand eine Pizza mit Knofi drauf. Und zwar unterwegs. Aus welchem Lied stammt dieser Text und welcher Hit liefert die Melodie? Wenn ihr es wisst, schickt eine Sprachnachricht mit eurem Tipp an die 0175 570 35 40 und gewinnt mit ein bisschen Glück einen prall gefüllten Antenne Düsseldorf Fanbeutel. Der musikalische Mittwoch zum Miträtseln, 20 nach 7 jetzt gleich.

0: schönen Mittwoch. Wir sind's, Antenne Düsseldorf. Und es ist nicht mehr lange hin. 2 Monate und 5 Tage, dann werfen wir die Zeitmaschine an. 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Und vor den Nachrichten um 20:30 gibt's einen Hit der 90er. Jennifer Lopez, If You Had My Love. Jetzt 7:23.
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1: Mit Julia Trompeter, guten Morgen. Der ADAC fordert die Abschaffung der 12-Uhr-Regel an Tankstellen. Der Automobilclub sagt, die Regel mache Tanken vor allem mittags spürbar teurer. Die von der Bundesregierung beschlossene befristete Senkung der Energiesteuer sieht der Automobilclub als richtigen Schritt an. Dies sei aktuell die realistisch umsetzbare Entlastungsmöglichkeit für Autofahrer. Es müsse sichergestellt werden, dass die Steuersenkung möglichst vollständig an der Zapfsäule weitergegeben werde. In Nordrhein-Westfalen sind in diesem Sommer deutlich mehr Menschen ertrunken als im Vorjahr. Die Deutsche Lebensrettungsgesellschaft zählt 54 Badetote, 16 mehr als 2025. Besonders auffällig ist der Anstieg bei Jugendlichen und jungen Menschen. 12 der Ertrunkenen waren zwischen 11 und 20 Jahren alt. Die meisten tödlichen Unfälle passieren landesweit in Flüssen. Am Düsseldorfer Flughafen hat ein Eurowings-Flug kurz nach dem Start wieder landen müssen. Für Reisende kam es am Montagabend deshalb bis in den Abend zu Einschränkungen. Saskia Grünke, was ist da genau passiert?
2: Die Maschine war auf dem Weg nach Süditalien. Kurz nach dem Start hat die Besatzung aber eine leichte Rauchentwicklung bemerkt. Der Pilot ist dann sicherheitshalber nach Düsseldorf zurückgeflogen. Zwischen Start und Landung lagen nur etwa 10 Minuten. An Bord waren knapp 150 Passagiere. 2 Menschen kamen laut Feuerwehr vorsorglich ins Krankenhaus. Der Flugverkehr war kurzzeitig unterbrochen, läuft inzwischen aber wieder ohne Einschränkungen. Das Flugzeug wird weiter technisch untersucht.
1: Alle Eltern, deren Kinder im nächsten Jahr in die Schule kommen, sollten sich diese Termine vormerken. Vom 6. bis 8. Oktober haben sie die Möglichkeit, ihr Kind an der Grundschule ihrer Wahl anzumelden. Daran erinnert die Stadt Düsseldorf jetzt. Das gilt für alle Kinder, die in der Zeit vom 1. Oktober 2020 bis einschließlich 30. September 2021 geboren sind. Sie werden im nächsten Jahr schulpflichtig. Nach der regulären Unterrichtszeit können Familien in Düsseldorf seit diesem Schuljahr aus 3 verschiedenen Betreuungsmodellen für den Ganztag wählen. Angeboten werden ein kostenloses 14-Uhr-Modell oder ein 15-Uhr-Modell und ein 16-Uhr-Modell, für die ein einkommensabhängiger Beitrag erhoben wird. Es ist ein Highlight für viele Fortuna-Fans. Erstmals seit 21 Jahren wird es heute Abend wieder ein Pflichtspiel für die Fortuna im Paul-Jahne-Stadion geben. In der 2. Runde des Niederrhein-Pokals trifft die Fortuna auf den Oberhausener Bezirksligisten Altstaden. Die Teams hatten aus logistischen und finanziellen Gründen das Heimrecht getauscht. Fortuna-Coach Alexander Ende freut sich auf den Abend.
3: Außergewöhnliche Kulisse für ein Pokalspiel an einem altehrwürdigen Ort. Ich glaube, für die Zuschauer, die freuen sich drauf, dass Klingerbruch, Fortuna Düsseldorf, dass das in einem Pflichtspiel nochmal matcht, das Ganze. Und von daher, ja, gehen wir nicht auf den Platz und lassen es irgendwie auslaufen, egal wer auf der anderen Seite steht.
1: Allerdings hat Ende schon angekündigt, dass einige Spieler, die zuletzt viel Einsatzzeit hatten, heute Abend geschont werden. Anpfiff der Partie ist um 19.30 Uhr. Wir übertragen auch diese Partie live. Und das waren die Nachrichten mit Julia Trompeter.
0: Das Düsseldorf-Wetter.
4: Goldener Herbst heute. Der Mittwoch startet noch mit ein paar Wölkchen. Die machen aber gleich locker und Platz für die Sonne. Dann geht's mit den Temperaturen hoch von aktuell 9 bis auf 20 Grad. Morgen weiter freundlich, 2 Grad kühler, aber ansonsten auch richtig schön. Guten Morgen Autofahrer, Antenne Düsseldorf der Verkehr, damit wir gemeinsam besser ankommen. Auf der Bergischen Landstraße stockt zwischen Gerresheim und Knittkuhl in beiden Richtungen. Statt einwärts so 10 Minuten, statt auswärts 5 Minuten plus laut ADAC. Und auf der Danziger Straße zwischen Kalkum und Kaiserswerth dichter Verkehr, auch 10 Minuten mehr. Die Autobahnstaus mit einem Zeitverlust von mehr als 5 Minuten sind die hier. A44 nach Mönchengladbach zwischen Lang-Latum und Osterrad, 2 Kilometer, 7 Minuten. Die 46 Heinsberg-Düsseldorf zwischen Grevenbruch und Kreuznach-West, 3 Kilometer stockend, gut 5 Minuten plus. A52 in Essen-Düsseldorf zwischen Rath und Mörsenbrucher-Ei, dichter Verkehr, auch 5 Minuten. Und die 57 nach Köln zwischen Krefeld-Gartenstadt und Bovard nach einem Unfall, 9 Kilometer, eine Stunde. Schönen guten Morgen und viel Spaß beim Miträtseln. Wir sind mittendrin im musikalischen Mittwoch. Erkennt ihr, welche beiden Hits hier über Kreuz laufen?

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1: 5:30. Hier ist einer der Hits des Jahres 2000. Das Safri-Duo Played Alive. Kommt gut rein in diesen Mittwoch.

0: 20 vor 8 am Mittwoch. Zeit, den nächsten Wunsch zu erfüllen.
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0: 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Vielleicht klingelt es dann bei euch, so wie jetzt. Jürgen Bangert aus dem Wunscherfüller-Team hat nämlich Maike am Telefon.
2: Hallo Maike.
3: Hallo.
2: Maike, du möchtest zum Comedy Camp.
3: Ja, sehr gerne.
2: Du hast uns den Wunsch geschickt, du möchtest gerne dahin. Wir haben ein VIP-Paket geschnürt. Okay. Mit Übernachtung, allem drum und dran. Und das Ganze am 14.11. im Dorf Münsterland.
3: Das wäre ein Traum.
2: Ja. Und vor allen Dingen, weil du als jemand, die im Münsterland lebt, noch nie im Dorf Münsterland war. Was ist denn da los?
3: Das ist tatsächlich so. Ich komme gebürtig aus Dülmen und das ist gar nicht weit entfernt eigentlich. Bin in Münster geboren und war noch nie dort.
2: Ja, also welche Entschuldigung gibt es denn da jetzt für?
3: Weiß ich auch nicht.
2: Man hat dich nie dahin gelassen.
3: Irgendwie nicht, nein.
2: Wir haben ein VIP-Paket geschnürt. Das heißt, du schaust dir das Comedy Camp an, du wirst eine exklusive Führung für hinter die Bühne kriegen. Meet and Greet gibt es natürlich auch.
3: Ach,
2: und
3: toll.
2: Wir sorgen dafür. Ich werde höchstpersönlich dafür sorgen, dass es dir gut geht.
3: Das hört sich fantastisch an.
2: Und dann geht's ja auch um die Starkünstlerin des Abends, um Mirja Böß, die ist dann auch dabei.
3: Das ist ja super, da freue ich mich sehr.
2: Und du hast geschrieben, du bist ein Riesenfan von Mirja Böß.
3: Das stimmt.
2: Das kann ich sehr gut verstehen, das ist eine sehr, sehr lustige Frau. Ich freue mich auch sehr auf sie. Wir erfüllen dir diesen Wunsch.
3: Das ist ja toll, da freue ich mich extrem, wirklich.
2: Wir laden dich ein, ganz, ganz exklusiv zum Comedy Camp, eben mit Übernachtung. Morgens gibt es auch noch Frühstück dabei, also alles im Dorf Münsterland. Und dann werden wir erstmal einen lustigen Abend haben und dann könnt ihr ja noch ein bisschen weiter zaubern, weil wenn ich sage, ihr, dann heißt das du und deine Begleitung. Wen nimmst du denn mit?
3: Ich glaube, ich nehme eine sehr gute Freundin mit aus Paderborn, der ich mal in meiner Heimat sagen muss.
2: Also das wird ein Mädelsabend, höre ich schon.
3: Richtig, auf jeden Fall. Ein Traum. Ja. Ich freue mich.
2: Maike, herzlichen Glückwunsch. Dein Traum geht in Erfüllung.
3: Toll.
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0: Underdog Project aus dem Jahr 2000, Summer Jam. Der Mittwoch im Radio. Harte Zahlen jetzt um 10 vor 8. 610 Menschen sind letztes Jahr hier in Düsseldorf wiederbelebt worden. Vom Rettungsdienst, teilweise aber auch von euch. In mehr als der Hälfte der Fälle waren laut der Stadt nämlich zunächst Ersthelfer vor Ort. Hättet ihr auch helfen können? Nein? Das ändern wir.
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0: Damit im Notfall noch mehr Menschen helfen können, lädt das Gesundheitsamt nämlich heute zu einer Reanimationsübung ein. Interessierte können heute Nachmittag von 15 bis 18 Uhr lernen, wie so eine Wiederbelebung richtig funktioniert. Die Mitmachaktion findet im Gesundheitsamt auf der Kölner Straße statt. Teilnahme ist kostenlos, eine Anmeldung ist auch nicht nötig. Also einfach mal vorbeischauen da im Foyer. Guckt euch das an, probiert's mal aus an einer speziellen Puppe. Kann im Ernstfall Leben retten.
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0: Gelände Düsseldorf. Wir schauen kurz, wo zu schnell fahren heute teuer werden kann. Die Radaranhänger stehen immer noch auf der Markenstraße in Oberbilk und in Pempelfort auf der Adlerstraße. Heute wird aber auch in Düsseldorf geblitzt, auf der Graf-Recke und der Simrock-Straße, außerdem in Elle am Hackenbruch und auf der Bilker Allee. Wenn ihr noch mehr seht, dann schreibt oder sprecht Text oder Sprachnachricht über die Antenne Düsseldorf-App, damit wir gemeinsam besser ankommen. Dankeschön!
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0: Unsere Nachrichten nach nur einem Spot.
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4: Mit Malte Heilbricht. Guten Morgen. Die Autofahrer im Land fiebern dem 1. Oktober entgegen. Dann gibt es endlich etwas Entlastung an der Tankstelle mit dem neuen Tankrabatt. Auch einen Spritpreisdeckel hat die Politik ja ins Spiel gebracht. Der soll aber erst später kommen. Danny Hoppe aus dem News-Team, und darüber ärgert sich die Gewerkschaft Verdi.
5: Ja, Verdi-Chef Wernicke kann es überhaupt nicht nachvollziehen, warum der Preisdeckel erst in Monaten kommen soll. In dieser Zeit würden sich die Mineralölkonzerne weiter dumm und dusselig verdienen, sagte er dem RND. Und er wisse auch nicht, warum niemand an die Übergewinne dieser Konzerne rangehe. Darüber wird ja auch durchaus in der Politik diskutiert. Finanzminister Klingbeil zum Beispiel hatte das ja auf EU-Ebene vorgeschlagen, wurde aber ausgebremst. Auch mit dem Tankrabatt ist der Verdi-Chef nicht glücklich. Er sagt, das gehe alles zu Lasten der Steuerzahler. Stattdessen wünscht er sich lieber gezielte Unterstützungen für Menschen mit einem niedrigen bis mittleren Einkommen.
4: Und wo wir schon beim Meckern über die Maßnahmen der Politik sind, auch der ADAC ist nicht zufrieden. Er will, dass die 12-Uhr-Regel an der Tankstelle wieder abgeschafft wird.
5: Genau, er sagt zwar, dass es dadurch jetzt natürlich deutlich weniger Preisänderungen an der Tankstelle gibt und dass Autofahrer dadurch jetzt auch einen besseren Überblick haben. Aber die Maßnahme habe ansonsten überhaupt nicht zu niedrigeren Preisen geführt. Dafür sei die Preisdifferenz innerhalb eines Tages jetzt deutlich größer. Kennen wir ja, da springen die Preise um 12 Uhr gerne auch mal um 10 bis 20 Cent rauf. Und da sagt der ADAC, wer dann mittags nach 12 tanken müsse, der habe halt große Zusatzkosten. Gestützt wird das auch von Zahlen des Leibniz-Zentrums für europäische Wirtschaftsforschung. Es hat schon im April in einer Analyse herausgefunden, dass die einmalige Preiserhöhung zu höheren Durchschnittspreisen führt.
4: Danke, Danny. Und nun weitere Nachrichten. Nach dem Fund von Drohnenteilen in der Nähe des Bundeswehrfliegerhorstes im niedersächsischen Wunsdorf sind auch Spuren von Sprengstoff entdeckt worden. Das ist aus Sicherheitskreisen durchgesickert. Inwiefern die Spuren der Drohne zuzuordnen sind, wird noch untersucht. Zum ersten Mal seit 3 Monaten haben sich Vertreter der USA und des Irans wieder getroffen. Das Gespräch am Rande der UN-Generalversammlung in New York sei sehr gut gelaufen und habe 3 Stunden gedauert, sagte US-Präsident Trump. Iranische Staatsmedien bestätigten das Treffen. Was genau besprochen wurde, ist nicht bekannt. Die Badesaison ist vorbei und die Deutsche Lebensrettungsgesellschaft zieht eine traurige Bilanz. In NRW sind in diesem Jahr deutlich mehr Menschen ertrunken. Demnach gab es bis Mitte September 54 tödliche Badeunfälle, 16 mehr als im gleichen Zeitraum des Vorjahres. Die meisten Unglücke passierten in Flüssen, gefolgt von Seen und Kanälen. Was auffällt, auch die Zahl der jungen Opfer zwischen 11 und 20 Jahren ist deutlich gestiegen. Jugendliche und junge Männer gingen häufig vermeidbare Risiken ein, heißt es von der DLRG. Sie seien oft leichtsinnig, überschätzten sich selbst und könnten nicht oder nicht gut schwimmen. Und das waren die Nachrichten mit Malte Albrecht.
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7: Der erste Herbsttag im Kalender 2026 und der bringt einen freundlichen Mix aus Sonne und Wolken. Vor allem am Nachmittag wird es richtig schön. Dann gehen die Temperaturen von 10 rauf auf um die 20 Grad. Morgen ein bisschen kühler als heute, aber weiter freundlich. Am Freitag dann Sonne satt bei ähnlichen Temperaturen wie heute. Guten Morgen, Autofahrer, Antenne Düsseldorf, der Verkehr, damit wir gemeinsam besser ankommen. Auf den üblichen Strecken in der Stadt ist ziemlich viel los. Bergische Landstraße, stadteinwärts zum Beispiel, zwischen Knittkull und Gerresheim 10 Minuten plus. Danziger Straße im Norden zwischen Kalkum und dem Nordfriedhof auch 10 Minuten laut ADAC. Und so stockt es dann auch auf dem nördlichen Zubringer stadteinwärts. 5 Minuten dort. Und das ist die Autobahnstaus, die euch mehr als 5 Minuten kosten. A44 Mönchengladbach-Düsseldorf zwischen Krefeld-Forstwald und Osterrad 3 Kilometer Stau. 25 Minuten plus, da ist nach einem Unfall die linke Spur dicht. A46 Heinsberg-Düsseldorf zwischen Grevenbroich und Neuishafen 6 Kilometer stocken, 10 Minuten mehr. Die 46 jetzt von Wuppertal nach Düsseldorf zwischen Faresbeck und Hahn-Ost 3 Kilometer Stau, 12 Minuten. Die 52 Mönchengladbach-Düsseldorf zwischen Kreuz-Nersen und Karst-Nord 6 Kilometer Stau, eine Viertelstunde obendrauf. Und die 57 nach Köln, erstmal zwischen Mörskapellen und Kreuz-Meerbusch 8 Kilometer, 50 Minuten. Nach einem Unfall und weiter zwischen Büttgen und Reuschenberg nochmal 1 Kilometer und 7 Minuten. Letztens hat sie ja noch den Titelsong für den neuen Toy Story Kinofilm beigesteuert. Jetzt gibt's schon das nächste Lied von Taylor Swift. Die hat überraschend eine neue Single angekündigt, gestern Abend deutscher Zeit. Ohne viel Tamtam, einfach nur ein Post auf Instagram. Patient Zero heißt der Song und kommt schon übermorgen raus.
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7: Bis dahin genießen wir noch ihre älteren Hits. Taylor Swift jetzt mit Cruel Summer aus dem Jahr 23. 5 nach 8 am Mittwoch.

Kurz nach 8 am Mittwoch. Wir sind's, Antenne Düsseldorf. Und ihr seid heute auch dabei bei Musik über Kreuz. Wir spielen ja mittwochs immer mit euch die besten Musikrätsel unseres Kneipenquizzes nach. Das nächste gibt's übrigens noch dieses Jahr. Mehr dazu zu gegebener Zeit hier bei uns. Jetzt erstmal 15 Sekunden aus der aktuellen Folge Musik über Kreuz. Welche Hits sind denn hier zu einem geworden?

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1: Ihr merkt, der Text passt nicht zur Melodie. Welche beiden Lieder sind denn da durcheinander geraten? Wenn ihr eine Idee habt, sprecht sie uns kurz ein, schickt uns eine Sprachnachricht per WhatsApp. 0175 570 35 40. Nadine hat geschrieben, guten Morgen, liebes Antenne-Team. Die Melodie klingt wie Forever Young von Alphaville, aber der Text, dein Gesicht sieht aus wie eine Knoblauchpresse, Helm lackieren, ich fürchte, das ist nicht mein Genre. Vielleicht ist es ja genau euer Genre. Dann meldet euch doch mal rein. Unter allen richtigen Lösungen verlosen wir wieder einen Antenne Düsseldorf Fanbeutel. Viel Glück. Die Black Eyed Peas jetzt hier bei uns. I got a feeling.

0: Becky G und Topic sagen Sorry Papi. Einer der Sommerhits des Jahres 2026 hier bei Antenne Düsseldorf. Gleich 20 nach 8 am Mittwoch. Seit heute Nacht um kurz nach 2 ist der Sommer vorbei. Es ist Herbst. 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

0: aus dem Jahr 1990. Depeche Mode und Enjoy the Silence. Guten Morgen, es ist der Mittwoch hier bei Antenne Düsseldorf. Ab heute wird es wieder voll auf den Straßen, vor allem im Düsseldorfer Norden rund um die Messe. Denn in Stockholm beginnt die Reha-Care 2026. Knapp 1000 Ausstellerfirmen präsentieren in den Messehallen ihre Produkte. Neben technischen Neuheiten gibt es auf der Reha-Care unter anderem Vorträge, Mitmachaktionen und einen Community-Hub. Da sind Talks geplant, Comedy und Lesungen. Und auch sonst geht es auf der Reha-Care ziemlich häufig um Austausch. Verbände, Startups und Menschen aus Politik, Wissenschaft und Wirtschaft sprechen auf der Messe darüber, welche weiteren Schritte nötig sind, um Inklusion zu fördern. Wichtiges Thema. Die Reha-Care dauert dann bis Samstag. 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Weitere Nachrichten in 5 Minuten hier bei uns. Dann ist es 8:30.
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1: Mit Julia Trombeter, guten Morgen. Im Bundestag geht es heute um härtere Strafen beim Einsatz von K.O.-Tropfen. Nach dem Gesetzentwurf der Bundesregierung soll bei Sexualdelikten oder Raub künftig eine Mindeststrafe von 5 Jahren gelten. Die Bundesregierung will K.O.-Tropfen dafür rechtlich wie eine Waffe oder ein gefährliches Werkzeug einstufen. Verdi fordert wegen der hohen Spritpreise einen staatlichen Preisdeckel und eine Übergewinnsteuer für Mineralölkonzerne. Die Gewerkschaft verweist auf Luxemburg und Belgien, die eine solche Steuer bereits umgesetzt hätten. Einen erneuten sogenannten Tankrabatt hält sie als Sofortmaßnahme für sinnvoll, aber nicht ausreichend. Am Düsseldorfer Flughafen hat es am späten Montagnachmittag eine Sicherheitslandung eines Eurowings-Fluges gegeben. Die Besatzung hatte kurz nach dem Start leichte Rauchentwicklung bemerkt und der Flieger musste daraufhin wieder landen. An Bord waren 144 Passagiere auf dem Weg nach Süditalien. 2 Menschen kamen laut Feuerwehr vorsorglich ins Krankenhaus. Der Flugverkehr war kurzzeitig unterbrochen, läuft inzwischen aber wieder ohne Einschränkungen. Diese Termine sind wichtig für alle Eltern in Düsseldorf, deren Kinder im nächsten Jahr in die Schule kommen. Vom 6. bis 8. Oktober haben Sie die Möglichkeit, Ihr Kind an der Grundschule Ihrer Wahl anzumelden. Antenne Düsseldorf-Reporterin Annalena Günther hat weitere Infos.
2: Die Stadt weist jetzt noch einmal darauf hin, dass alle betroffenen Familien ein persönliches Anschreiben mit allen Infos erhalten haben und dass Eltern zur Anmeldung an einer Grundschule verpflichtet sind. Denn alle Kinder, die in der Zeit vom 1. Oktober 2020 bis einschließlich 30. September 2021 geboren sind, werden im nächsten Jahr schulpflichtig. Seit diesem Schuljahr können Familien außerdem aus 3 verschiedenen Betreuungsmodellen für den Ganztag wählen. Angeboten werden ein kostenloses 14-Uhr-Modell oder ein 15- und 16-Uhr-Modell, für die ein einkommensabhängiger Beitrag erhoben wird.
1: Zum ersten Mal seit 21 Jahren gibt es heute Abend im Paul-Jahne-Stadion am Flingerbruch wieder ein Pflichtspiel der Fortuna. In der 2. Runde des Niederrhein-Pokals trifft die Fortuna auf den Oberhausener Bezirksligisten Altstaden. Die Teams hatten aus logistischen und finanziellen Gründen das Heimrecht getauscht. Die Fortuna wird das Spiel mit dem nötigen Ernst angehen, um in die nächste Runde einzuziehen, so Trainer Alexander Ende. Danach dürfen sich die Spieler ein wenig entspannen.
3: Wir werden individuell jeden Einzelnen steuern. Wir werden aber nach dem Mittwoch auch mal 4 Tage komplett rausgehen und dann individuell Jungs einfach auch in der Zeit belasten. Es wird kleine Trainingsgruppen geben, aber es wird auch mal einen Raum für ein paar Tage freigeben. Und ich glaube, dass es sehr gut ist und sehr, sehr hilfreich ist.
1: Einige Spieler, die zuletzt viel Einsatzzeit hatten, werden heute Abend geschont, so Ende weiter. Anpfiff der Partie ist um 19.30 Uhr. Wir übertragen auch diese Partie live. Und das waren die Nachrichten mit Julia Trompeter.
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4: Kalendarisch ist der Sommer jetzt auch rum, wettermäßig aber noch nicht. Da kommt noch was. Am Wochenende soll es mal bis zu 25 Grad warm werden. Heute kratzen wir an der 20-Grad-Marke, die gibt es heute Nachmittag. Dann gibt es nämlich viel Sonne. Morgen ist die auch am Start, da bleiben wir dann aber wohl unter 20 Grad. 10 sind es aktuell. Guten Morgen, Antenne Düsseldorf, der Verkehr, damit wir gemeinsam besser ankommen. Es stockt auf der B1 im Rhein-Ufer-Tunnel in Fahrtrichtung Süden. 10 Minuten plus dort. In der Gegenrichtung auf der Völklinger Straße 5 Minuten laut ADAC. B8 jetzt der Lastring zwischen dem Höher Weg in Flingern und der Grafenberger Allee 5 Minuten. Und B8 im Norden Danziger Straße von Kalkum bis zum Nordfriedhof 10 Minuten plus. Die Autobahnstaus, die euch mehr als 5 Minuten kosten, sind die hier. Sind einige längere dabei. Auf der 44 Mönchengladbach-Düsseldorf hat es einen Unfall gegeben. Zwischen Krefeld-Forstwald und Osterrad ist nur eine Spur frei. 3 Kilometer Stau, halbe Stunde extra. A46 Heinsberg-Düsseldorf zwischen Grevenbruch und Neushafen. 8 Kilometer zähfließender Verkehr, 10 Minuten plus. Auf der 46 Wuppertal-Düsseldorf zwischen Katernberg und Hahn-Ost. 4 Kilometer Stau und eine Viertelstunde obendrauf. Dann die 52 nach Düsseldorf rein zwischen Kreuznersen und Büderich. 11 Kilometer zähfließend, eine Viertelstunde. Die A57 nach Köln zwischen Mörskapellen und Krefeld-Oppum. Nach dem Unfall 4 Kilometer Stau, eine halbe Stunde extra. Und weiter zwischen Holzbüttgen und Reuschenberg 5 Kilometer und gut 20 Minuten plus. Es geht gute Fahrt. Und schönen guten Morgen. Ich habe nicht mitgezählt, aber wir glauben es jetzt einfach mal. In diesem Jahr hat es mehr als 1 Million Mal geblitzt hier in Deutschland. Das hat das Münchner Blitzortungsunternehmen Nowcast jetzt bekannt gegeben. Die Zahl liegt demnach 15% unter dem Mittelwert der vergangenen 10 Jahre. Es gab aber deutlich mehr Gewitter als letztes Jahr. 2025 gab es so wenig Blitze wie noch nie. Ja, wird so sein, ne?
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4: Wenn die sich die Mühe machen und das zählen tatsächlich. Schönen Mittwochmorgen. Ich bin Dennis Lies.

0: Guten Morgen, 20 vor 9 am Mittwoch. So, den meteorologischen Herbstanfang, den hatten wir schon Anfang September. Heute ist dann auch der kalendarische. Eine, die sich drüber freut, hört ihr jetzt.
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3: Ich bin's, Laura. Es ist wieder die Zeit der Schals, die so groß sind, da könntest du den Kölner Dom mit einwickeln. Weißt du, wenn du als Typ 20 Minuten nach deiner Freundin suchst, während die ganze Zeit neben dir steht und winkt, du sie aber vor lauter Schal für einen Kleiderständer gehalten hast. Der Herbst ist auch die Zeit der echten krassen Kerle. Die trotz Herbstwetter noch in kurzer Hose zur Arbeit kommen und dann ihre 5 Minuten Fame genießen können, wenn sie sagen, mir macht die Kälte gar nichts aus. Har, har, har. Der Herbst ist ohnehin die Zeit der Mode, die ich nicht verstehe. Was zum Beispiel ist der Sinn eines bauchfreien Pullovers? Pullis haben nur 2 Zweckmäßigkeiten. Erstens warm halten, zweitens kaschieren, wenn du zu viele Pommes gegessen hast, drittens nach dem Freund riechen. Okay, das waren 3, aber keiner davon ist zu kurz sein. Der Herbst ist übrigens auch die Zeit, wo jeder Mensch denkt, er müsste die Deko zu Hause jetzt unbedingt aus allem basteln, was draußen auffindbar ist. Laub, Kartoffeln, die Nachbarskatze. Okay, es war ein Witz, aber im Ernst. Überall werden jetzt fragwürdige Männchen aus Kastanien und angelutschten Zahnstochern zusammengedengelt oder Gesichter in Kürbisse geschnitzt. Wobei, das ist gar nicht mal schlecht. Mehr Kürbisse als Deko, sage ich. Umso weniger werden sie als Essen angeboten. Zum Abschluss noch die Frage, was ist der Unterschied zwischen Herbsttee, Kuscheltee und Herbstgefühletee? Und warum habe ich noch keine Kuscheldecke mit Ärmeln?
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0: Einen schönen Mittwoch, gleich 12 vor 9. Antenne Düsseldorf ist hier. Seit heute Nacht um kurz nach 2 ist der Sommer auch für den Kalender vorbei. Wir holen ihn heute aber zurück, hier am musikalischen Mittwoch. Denn ein Lied aus unserem heutigen Musik über Kreuz ist einer der Hits dieses Sommers gewesen. Kleiner Tipp, hat mit Fußball zu tun. Musik über Kreuz kennt ihr ja, ne? Zwei Lieder, eins macht die Melodie, das andere steuert den Text bei und euer Job ist es, diese beiden Dinger wieder auseinander zu kriegen. Und dann mit ein bisschen Glück einen Antenne Düsseldorf Fanbeutel zu gewinnen. Hört mal eben rein, ob ihr es heute erratet.
1: Zurück.

Ja, habt ihr was erkannt? Die Melodie, den Text, vielleicht sogar beides? Dann meldet euch rein mit euren Ideen. Kurze Sprachnachricht 0175 570 35 40. Der musikalische Mittwoch bei Antenne Düsseldorf zum Miträtseln. Ich bin Dennis.

0: Kelly Clarkson und Stronger. Einen schönen guten Morgen um 9 vor 9 am Mittwoch. Hier ist Antenne Düsseldorf. Und das ist ein Highlight für viele Fortuna-Fans, auch wenn es nur gegen Bezirksligisten geht. Erstmals seit 21 Jahren wird es heute Abend wieder ein Pflichtspiel für Fortunas erste Mannschaft im legendären Paul-Janis-Stadion geben. In der zweiten Runde des Niederrhein-Pokals trifft Rot-Weiß auf Schwarz-Weiß. Der Bezirksligist Al-Staden aus Oberhausen ist zu Gast. Aus logistischen und finanziellen Gründen hat man das Heimrecht getauscht. Fortuna-Coach Alex Ende freut sich auf den Abend, die Mannschaft auch. Allerdings werden nicht alle spielen. Der Trainer hat angekündigt, dass einige Stammspieler heute Abend geschont werden. Die können das Spiel dann erstmal von der Bank aus verfolgen. Ist übrigens mittlerweile ausverkauft, macht aber nichts. Wir sind nämlich live dabei für euch ab 19.30 Uhr hier bei Antenne Düsseldorf.
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1: Mit Maite Heilbricht. Guten Morgen. Wer jetzt gerade neu ins Arbeitsleben startet, der hat es heute deutlich schwerer als noch vor 4 Jahren. Das zeigt eine neue Analyse der Online-Jobbörse Indeed. Die Zahl der Stellenangebote für Berufsanfänger ist demnach um 2/3 zurückgegangen im Vergleich zum Rekordjahr 2022. Danny Hoppe aus den Nachrichten. Woran liegt das denn?
2: Ja, vor allem an der schwachen Konjunktur. Dadurch müssen viele Unternehmen sparen und das passiert dann eben oft bei Neueinstellungen und Investitionen in den Nachwuchs. Und diese Entwicklung zieht sich laut Indeed auch wirklich durch fast alle Branchen. Untersucht wurden 28 Berufsgruppen. In 26 davon sind die Stellenangebote für Berufseinsteiger zurückgegangen. Die stärksten Rückgänge gab es im IT-Bereich. Da ist das Angebot in den letzten 4 Jahren um 77% zurückgegangen, im Marketing um 75% und im Projektmanagement um 60%. Die beiden Berufsgruppen, die zugelegt haben, sind die Bereiche Pflege, Medizin und Pharmazie und Lebensmittel, Gastronomie und Hotellerie. Und deshalb sagt Indeed auch, alle, die jetzt ins Berufsleben einstiegen, die hätten einen klaren Startnachteil. Eine Frage, die sich natürlich auch stellt, ist, ob KI dabei eine Rolle spielt, weil die in vielen Firmen inzwischen natürlich oft schon Routineaufgaben übernimmt, die sonst gerne auch mal von Berufsanfängern übernommen werden. So ein KI-Effekt lasse sich mit den aktuellen Daten aber nicht belegen, heißt es von Indeed. Und der Rückgang bei den Einsteigerjobs habe schon im Sommer 2022 eingesetzt, also noch vor ChatGPT.
1: Danke, Danny. Und das sind weitere Nachrichten. Der ADAC ist dafür, dass die 12-Uhr-Regel an den Tankstellen wieder abgeschafft wird. Die Maßnahme habe die Preise keinesfalls gesenkt, heißt es. Wer nach 12 Uhr tanken müsse, zahle teilweise deutlich mehr. Diese Zusatzkosten seien nicht zu rechtfertigen. In Leitzen in Mecklenburg-Vorpommern ist ein DHL-Paketzentrum evakuiert worden. Eine Paketzustellerin hatte sich mit Vergiftungserscheinungen bei der Polizei gemeldet. Sie war womöglich mit Quecksilber in Kontakt gekommen. Schon am Wochenende war in der Region Quecksilber in einer Blumenlieferung entdeckt worden. 2 Frauen mussten behandelt werden. Am Himmel über Deutschland hat es in diesem Jahr wieder deutlich öfter gekracht. Es gab mehr als 1 Million Blitze, rund 336.000 mehr als im vergangenen Jahr. Das zeigen Zahlen des Blitzortungsunternehmens Nowcast. Am häufigsten blitzte es im Juni. Der kräftigste Blitz wurde in Schiffdorf in Niedersachsen gemessen. Er war 21.000 Mal stärker als eine normale Steckdose. Trotz der hohen Anzahl an Blitzen bleibt 2026 unter dem Schnitt der vergangenen 10 Jahre. Der Grund dafür? Der trockene Sommer hat die Gewitteraktivität gebremst. Entscheidend für viele Gewitter ist nämlich die Kombination aus Hitze und Feuchtigkeit. Und das waren die Nachrichten mit Maite Heilbricht.
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4: Mit Gewittern müssen wir heute nicht rechnen. Es wird richtig schön. Erst ein paar Wolken, später ganz viel Sonne und dann 20 Grad. Morgen ein bisschen kühler, so 18 Grad, aber weiter freundlich mit einem Mix aus Sonne und Wolken. Und ab Freitag wird es dann wieder richtig schön und am Wochenende auch nochmal was wärmer als heute. 11 Grad aktuell. Damit wir gemeinsam besser ankommen, der Antenne Düsseldorf Verkehr mit folgenden Staus. Auf der Völklinger Straße stadteinwärts 6 Minuten plus laut ADAC. Dann in der Gegenrichtung im Rhein-Ufer-Tunnel zwischen Oberkasseler Brücke und der Gladbacher Straße in Unterbilk 12 Minuten mehr. B8 zwischen Mersner Kreuz und Hennekamp 5 Minuten und im Norden auf der Danziger Straße stadteinwärts 5 Minuten ebenfalls. Laut ADAC sind das hier die Staus mit einem Zeitverlust von knapp 10 Minuten auf den Autobahnen. Wir starten auf der A3 nach Köln zwischen Hildener Kreuz und Leverkusener Kreuz. 8 Kilometer zähfließend, 10 Minuten plus. A44 Mönchengladbach-Düsseldorf zwischen Krefeld-Forstwald und Osterrad 3 Kilometer Stau. Da ist nach einem Unfall die linke Spur dicht. Eine halbe Stunde plus. A46 Heinsberg-Düsseldorf zwischen Grevenbroich und Neuishafen 9 Kilometer zähfließend, eine Viertelstunde. In der Gegenrichtung zwischen Farresbeck und Hahn-Ost 4 Kilometer Stau, auch eine Viertelstunde. A52 Mönchengladbach-Düsseldorf zwischen Kreuznersen und Büderich 10 Kilometer zähfließender Verkehr, auch eine Viertelstunde. Dann die 57 nach Köln zwischen Mörskapellen und Krefeld-Oppum 5 Kilometer Stau nach einem Unfall, eine Dreiviertelstunde. Und weiter zwischen Holzbüttgen und Reuschenberg nochmal 4 Kilometer, 20 Minuten plus, wo es geht. Gute Fahrt! Und schönen guten Morgen. Dennis Lieske ist hier. 8:58 am Mittwoch. Zeit, unsere Musik über Kreuz mal langsam aufzulösen. Diese Woche haben sich diese beiden Hits hier vermischt.

0: Eine rauchen und dann wieder zu.
1: Na, habt ihr eine Idee? Ob die richtig ist, wir hören es in 5 Minuten.
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1: Vorher gibt es einen Vorgeschmack auf die Antenne Düsseldorf 90er Party am 28. November mit den Backstreet Boys und Quit Playing Games. Karten für die 90s Only in der Nachtresi übrigens bei uns im Netz, antennedüsseldorf.de/90er Party. Vor den Backstreet Boys jetzt noch Somber. Hier sind sie. Homewrecker. Einen schönen Mittwoch.

0: Guten Morgen, wir sind's, Antenne Düsseldorf, 12 nach 9 am Mittwoch. Mittwoch ist der Tag, an dem ihr eingeladen seid, hier in dein Morgen mitzurätseln. Heute gab's eine neue Folge Musik über Kreuz und einen Antenne Düsseldorf Fanbeutel zu gewinnen. Was ihr dafür tun müsst, das wisst ihr, die beiden Lieder auseinanderkriegen. Zwei Hits laufen bei Musik über Kreuz durcheinander. Der Text des einen hat sich auf die Melodie des anderen draufgemogelt. Euer Job, beide rauskriegen. Diese Woche ist das einigermaßen leicht gewesen, denn ein Lied ist auf Deutsch. Hören wir nochmal rein.
1: Und eigentlich

0: keine Bremse.
1: Ja, ist ziemlich klar, oder? Aber was ist das andere Lied? Habt ihr die Melodie auch erkannt?
2: Moin Dennis, Sascha aus Meerbusch hier. Mein Tipp für Musik über Kreuz, die Melodie von Forever Young und der Text von Der Zug hat keine Bremsen. Weiter geht die wilde Fahrt, flotten Tag, bis dann.
3: Moin, Erik und mir hier. Wir sind im Auto unterwegs und haben euren Song gehört. Ja, der Liedtext ist von Der Zug hat keine Bremsen und die Melodie ist von Forever Young.
4: Guten Morgen, hier ist Tanja aus Unterrad. Die Melodie ist Alphaville und Forever Young. Ja, und der Titel ist natürlich prächtig, das ist die Malle Anja. Der Zug hat keine Bremse. Tschüss.
1: Ja, ihr seid gut gelaunt, euch einig, aber ist das denn auch richtig?

0: hat keine Bremsen und crasht deshalb mit Alpha Wills Forever Young. Das ist Hit Nummer 2 aus unserem Musiküberkreuz am 23. September. Erik und Mia haben es erraten und gewinnen den Antenne Düsseldorf Fanbeutel. Herzlichen Glückwunsch und euch allen danke fürs Miträtseln.
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0: Das sind die 80er mit Alphaville und Forever Young. Schönen Mittwoch, 20 nach 9 durch. Antenne Düsseldorf ist hier. Und das wird auf jeden Fall ein unvergesslich lustiger Abend. Maike hat sich heute Morgen hier beim Wunscherfüller das VIP-Paket fürs Comedy Camp gesichert. Die nimmt ihre beste Freundin mit und die beiden machen sich einen richtig netten Mädelsabend.
1: Ich freue mich riesig und nehme auf jeden Fall meine beste Freundin mit und werde es richtig krachen lassen.
0: Ja, ob mit der Freundin oder der ganzen Family, wir erfüllen alle Wünsche. Bei uns im Netz findet ihr eine lange Wunschliste mit Ideen oder ihr überlegt euch selbst einen Wunsch und schreibt den auf. Und am Ende klingt es dann vielleicht so.
2: Ja, mega. Da freue ich mich riesig. Vielen, vielen Dank. Hätte ich jetzt nicht mit gerechnet.
1: Super. Vielen, vielen Dank.
2: Nein, oh mein Gott. Ich kann es nicht glauben, wirklich.
0: Ja, es funktioniert. Mitmachen lohnt sich. Macht mit und schreibt euren Wunschzettel bei uns im Netz antennedüsseldorf.de.
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0: Schalke und What About Us. Das ist der Mittwoch im Radio und das sind wirklich harte Zahlen. 610 Menschen sind im vergangenen Jahr hier bei uns in der Stadt wiederbelebt worden, vom Rettungsdienst, teilweise aber auch von euch. In mehr als der Hälfte der Fälle waren laut der Stadt nämlich Ersthelfende vor Ort. Hättet ihr helfen können? Nein? Dann ändern wir das mal.
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0: Damit im Notfall noch mehr Menschen helfen können, lädt das Gesundheitsamt heute zu einer Reanimationsübung ein. Hintergrund ist die Woche der Wiederbelebung. Interessierte können da heute Nachmittag zwischen 15 und 18 Uhr lernen, wie so eine Wiederbelebung funktioniert. Die Mitmachaktion findet im Foyer des Gesundheitsamtes in Oberbilk auf der Kölner Straße statt. Teilnahme ist kostenlos, anmelden müsst ihr euch auch nicht. Also geht einfach mal vorbei, schaut euch an und probiert es mal aus. Kaputt machen könnt ihr nichts an der speziellen Puppe. Kann im Ernstfall dein Leben retten.
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1: Mit Julia Trompeter. Guten Morgen. Verdi fordert wegen der hohen Spritpreise einen staatlichen Preisdeckel und eine Übergewinnsteuer für Mineralölkonzerne. Die Gewerkschaft verweist auf Luxemburg und Belgien, die eine solche Steuer bereits umgesetzt hätten. Einen erneuten sogenannten Tankrabatt hält sie als Sofortmaßnahme ebenfalls für sinnvoll, aber nicht für ausreichend. Im Bundestag geht es heute um härtere Strafen beim Einsatz von K.O.-Tropfen. Wer die gefährlichen Mittel für eine Vergewaltigung oder einen Raub einsetzt, soll laut einem Entwurf der Bundesregierung künftig mit mindestens 5 Jahren Freiheitsstrafe rechnen müssen. Dafür sollen K.O.-Tropfen rechtlich so eingestuft werden wie eine Waffe oder ein gefährliches Werkzeug. Ab heute wird es wieder voll auf den Straßen im Düsseldorfer Norden, die Reha-Care 2026 startet. Das Motto in diesem Jahr lautet Selbstbestimmt leben. Bis Samstag präsentieren knapp 1000 Ausstellende ihre Produkte. Antenne Düsseldorf-Reporterin Annalena Günther kennt das Programm.
2: Neben technischen Neuheiten gibt es auf der Reha-Care unter anderem Vorträge, Mitmachaktionen und ein Sportcenter. Heute sind unter anderem der bekannte Inklusionsaktivist Raoul Krauthausen und die Düsseldorfer Drag-Queen Mieze McCripple als Speaker dabei. Außerdem gibt es in diesem Jahr erstmals auch einen Community-Hub. Dort sind Talks, Comedy, Lesungen und Meet-and-Greets mit 20 Creatorinnen und Creatern geplant. Und auch sonst geht es auf der Reha-Care vor allem um Austausch. Verbände, Start-ups und Menschen aus Politik, Wissenschaft und Wirtschaft sprechen auf der Messe darüber, welche weiteren Schritte nötig sind, um Inklusion zu fördern.
1: Sonnig und mild, das Wetter in Düsseldorf lädt in den nächsten Tagen zum Spazierengehen ein. Passend dazu hat die Stadt jetzt den Waldklimapfad im Aperwald fertiggestellt. Die rund 3,8 Kilometer lange Route bietet interaktive Erlebnisstationen, an denen wir den Wald mit allen Sinnen erleben können. Sogenannte Summsteine lassen uns zum Beispiel Klangvibrationen am eigenen Körper spüren und Klangstäbe aus verschiedenen Baumarten zeigen uns, wie unterschiedlich sich Holz anhören kann. Weitere Stationen sind unter anderem ein Memory oder ein interaktives Baumquiz. Der Pfad soll laut Stadt dazu beitragen, anschaulich Wissen über die wichtige Rolle des Waldes für das Stadtklima zu vermitteln. Am Düsseldorfer Flughafen hat es am späten Montagnachmittag eine Sicherheitslandung eines Eurowings-Flugs gegeben. Die Maschine nach Brindisi in Italien hat kurz nach dem Start leichte Rauchentwicklung gezeigt und musste daraufhin gelandet werden. An Bord waren knapp 150 Passagiere. 2 Menschen kamen laut Feuerwehr vorsorglich ins Krankenhaus. Der Flugverkehr war kurzzeitig unterbrochen, läuft inzwischen aber wieder ohne Einschränkungen. Und das waren die Nachrichten mit Julia Trompeter.
3: Das Düsseldorf-Wetter
4: bringt heute goldenen Herbst. Der Mittwoch hat noch ein paar Wolken am Start, später machen die aber locker und Platz für die Sonne. Dann geht's mit den Temperaturen hoch von jetzt 11 auf dann 20 Grad. Morgen weiter freundlich, 2 Grad kühler, aber das macht, glaube ich, nichts bei dem Wetter. Jammern auf sehr, sehr hohem Niveau. Der Antenne Düsseldorf Verkehr jetzt, damit wir gemeinsam besser ankommen. Auf dem Kennedy-Damm stockt es noch 5 Minuten statt einwärts laut ADAC. Ansonsten die Straßen in der Stadt weitestgehend wieder frei. Die A3 nach Köln zwischen Hildener Kreuz und Kreuz-Leverkusen 3 Kilometer Stau. Da dauert es 10 Minuten länger. Auch 10 Minuten Zeitverlust auf der 46 Heinsberg-Düsseldorf zwischen Grevenbruch und Kreuz-Neuss-West. 6 Kilometer stockender Verkehr an dieser Stelle. Die 46 jetzt von Wuppertal runter nach Düsseldorf zwischen Farresbeck und Hahn-Ost. 3 Kilometer, gut 10 Minuten plus. Und dann die 57 nach Köln zwischen Mörskapellen und Kreuz-Meerbusch. 6 Kilometer zähfließend, 10 Minuten. Guten Morgen. Am Mittwoch, wie sagt man so schön, die beste Bratwurst gibt's am Flingerbruch, ne? Liest man ja immer in Fortuna-Fanforen. Heute könnt ihr es mal testen, ob das wirklich stimmt. Denn zum ersten Mal seit langer Zeit spielt die Fortuna, die erste Mannschaft, wieder im Paul-Janis-Stadion. Niederrhein-Pokal gegen den Bezirksligisten aus Oberhausen. Was Trainer Alexander Ende sich von diesem Spiel verspricht, ihr hört's in 5 Minuten.
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4: Vorher haben wir noch den Shaggy am Start mit Angel. Und so ein bisschen Spätsommer-Feeling gibt's auch mit Camila Cabello und Havana.

0: Einen schönen Mittwoch, 20 vor 10 ist durch. Wir sind's Antenne Düsseldorf. In den ersten drei Fußballligen hier in Deutschland ist ja gerade Pause. Länderspielpause, Nations League steht an. Für die Fortuna gibt es aber noch eine Aufgabe, bevor dann wirklich ein paar Tage Abstand vom Fußball angesagt ist. Heute Abend Niederrhein-Pokal. Die Fortuna trifft auf den Bezirksligisten Schwarz-Weiß Altstaden aus Oberhausen. Die beiden Clubs haben das Heimrecht getauscht. Deshalb wird hier bei uns in Düsseldorf gespielt, aber nicht in der Arena, sondern im Paul-Janis-Stadion. Das erste Pflichtspiel am Flingerbruch seit 21 Jahren. Die Fans freut das natürlich sehr. Auch wenn sie heute Abend nicht die erste Hälfte auf dem Platz sehen werden. Das hat Trainer Alexander Ende schon angekündigt.
1: Sicherlich gibt es zwei, drei Spieler, wo die Anraten der medizinischen Abteilung ist, die jetzt rauszulassen. Es gibt Jungs, die in dieser englischen Woche jetzt sehr, sehr viele Spielzeiten hatten. Dann gibt es welche, die geteilte Spielzeiten auf Positionen hatten. Dann gibt es welche, die vielleicht tendenziell ein bisschen weniger haben. Wir werden schon auch versuchen, an der einen oder anderen Stelle frische mit reinzunehmen.
0: Ja, wer aber definitiv spielen soll, ist Mittelfeldspieler Philipp Förster. Der ist immer noch dabei, so richtig fit zu werden und deshalb soll er Spielpraxis kriegen.
1: Er ist noch nicht bei 100%, aber er ist definitiv deutlich weiter, als er es vor drei, vier Wochen war. Und es kommt gut jetzt. Jetzt hat er viel Belastung gehabt und nach der Pause hoffe ich, dass wir dann durchdrücken. Ja.
0: Die Fortuna spielt heute Abend Niederrhein-Pokal gegen Altstaden. Das Spiel ist übrigens ausverkauft. Da sieht man, wie viele dahin wollen. Anstoß ist um 19:30 Uhr. Wir übertragen die Partie wie gewohnt live. Antenne Düsseldorf ist hier. Die

0: Tate McRae und Greedy. 9.47 Uhr am Mittwoch. Wir sind's, Antenne Düsseldorf, und es ist nicht mehr lange hin. 2 Monate und 5 Tage. Dann werfen wir die Zeitmaschine an und feiern eine Party am 28. November. 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Jetzt ein Titel aus den 80ern. Hier ist Nick Kershaw und The Riddle. Der Mittwoch im Radio. Schön, dass ihr dabei seid.
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0: Wir schauen noch mal ganz kurz hier bei Antenne Düsseldorf, wo zu schnell fahren heute teuer werden kann. Es wird geblitzt aus den Radaranhängern auf der Markenstraße und der Adlerstraße. Und in Düsseldorf stehen sie auch auf der Graf-Reckel- und der Simrockstraße. Wenn ihr noch mehr seht, meldet euch rein über die Antenne Düsseldorf-App, damit wir gemeinsam besser ankommen. Einen schönen Mittwoch. Ich bin Dennis Lieske.
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3: Mit Malte Albrecht. Guten Morgen. Patienten, Apotheker und Verbraucherschützer blicken gleich gespannt nach Karlsruhe. Am dortigen Landgericht geht es um die neue Online-Apotheke der Drogeriemarktkette DM. Die Wettbewerbszentrale hat geklagt, weil sie die Online-Apotheke für unzulässig hält. Infos von Marc Weiß.
4: Seit Anfang des Jahres kann man bei DM einige apothekenpflichtige Medikamente online bestellen. Bedeutet Mittel, für die kein Rezept nötig ist, die aber nur in Apotheken und eben nicht im Supermarkt oder Drogeriemarkt verkauft werden dürfen, wie zum Beispiel Kopfschmerztabletten. Bei DM läuft das so, man bestellt online bei DM Med. Hinter der Plattform steckt aber nicht nur DM, sondern eine in Tschechien zugelassene Apotheke. Die bestellten Waren werden im Paket verschickt und können später in der DM-Filiale abgeholt werden. Die Wettbewerbszentrale sieht darin eine unerlaubte Vermischung von Drogerie und Apotheke. DM-Chef Werner weist das zurück. Man trenne die Bereiche. Die Medikamente würden auch grundsätzlich nicht mit Drogeriewaren zusammen verschickt. Kunden bekämen sogar zwei getrennte Rechnungen, sagt er. Insofern sei DM Med nur eine Plattform, in diesem Fall eben für die echte Apotheke in Tschechien. Der Prozess wird von mehreren Branchen genau beobachtet, von Drogeriemärkten und Apotheken natürlich, denn ein Urteil könnte Signalwirkung haben, heißt es.
3: Und jetzt weitere Nachrichten. Der Präsident des Bundeskartellamts Mund hat die Mineralölkonzerne aufgefordert, den geplanten Tankrabatt schnell und vollständig an die Autofahrer weiterzugeben. Eine Verpflichtung könne man zwar nicht durchsetzen, sagte Mund der RP, man werde die Preisentwicklung aber eng überwachen. In den Schutzgebieten an der Küste des Omans breiten sich Ölverschmutzungen weiter aus. Das meldet die Umweltschutzorganisation Greenpeace. Demnach sind auch iranische Küstengebiete betroffen. Laut Greenpeace sind die Ölteppiche insgesamt schon etwa 90 Quadratkilometer groß. Der Iran und die USA hatten in der Straße von Hormus wiederholt Schiffe angegriffen, um Blockaden der Meerenge durchzusetzen. Für Berufseinsteiger wird der Arbeitsmarkt schwieriger. Nach einer Analyse der Jobbörse Indeed ist das Angebot an Einstiegsjobs seit 2022 um 2/3 eingebrochen. Die stärksten Rückgänge gab es bei Marketing- und IT-Berufen. Grund dafür sei vor allem die schwache Konjunktur, heißt es. Für Kinder und Jugendliche in NRW wird das Bus- und Bahnfahren einfacher. Wer alleine unterwegs ist, kann jetzt auch den günstigen Easy-Tarif nutzen. Das teilte ein Sprecher der Verkehrsverbünde mit. Beim Easy-Tarif werden Start und Ziel in der App eingegeben. Der Fahrpreis wird dann automatisch berechnet. Bisher durften Kinder und Jugendliche das Ticket aus rechtlichen Gründen nicht selber kaufen und mussten oft ein teureres Einzelticket nehmen. Ab sofort können sich aber auch 6- bis 17-Jährige ein eigenes Konto anlegen. Voraussetzung: Die Eltern hinterlegen eine Kreditkarte oder ihr PayPal-Konto. Das Angebot startet wegen technischer Verzögerungen nicht überall gleichzeitig. Aktuell ist zum Beispiel nur der Verkehrsverbund Rhein-Sieg dabei. Verbünde wie der VRR oder der Westfalen-Tarif folgen in den nächsten Monaten. Und das waren die Nachrichten mit Malte Albrecht.
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6: Heute ist es eigentlich ganz freundlich. Hier und da sind ein paar harmlose Wolken unterwegs und dazu bekommen wir 22 Grad. Morgen geht es erst einmal mit Wolken los. Später wird es dann aber auch wieder freundlich mit Sonne und dann sind bis 20 Grad drin. Es bleibt also weiter mild.
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6: 10 Uhr ist durch, ab 15 Minuten die A4 Aachen-Köln zwischen dem Kreuz Köln-West und Köln-Eiffeltor 5 Kilometer 16 Minuten plus. Dann die A4 Olpe-Aachen zwischen dem Kreuz Köln-Ost und Köln-Eiffeltor 9 Kilometer 25 Minuten. Dann die A40 Dortmund-Duisburg zwischen dem Dreieck Bochum-West und dem Dreieck Essen-Ost 8 Kilometer 17 Minuten plus. Und die A44 Kassel-Dortmund zwischen dem Kreuz Werl und dem Kreuz Dortmund-Unna 9 Kilometer 25 Minuten plus. Unterwegs eine gute Fahrt, kommt gut an. Robert Janz ist hier und mit mir geht es jetzt durch diesen Mittwochvormittag und da starten wir erstmal ganz entspannt rein mit einem 90er, den wirklich alle kennen und dann checken wir gleich auch mal aus, was morgen so in den Kinos für neue Filme starten.
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0: Jennifer Lopez und David Guetta waren das. Na, wenn so ein Schauspieler ein Filmangebot bekommt, frage ich mich manchmal, nehmen die sich dann so Bedenkzeit, überlegen die, mache ich das nicht? Also bei Brad Pitt und seinem neuen Film kann ich mir auf jeden Fall vorstellen, wie das ablief. Da ging das bestimmt alles ganz schnell. In Eiserne Wildnis, da hat er nämlich einen ziemlich besonderen Drehpartner an seiner Seite. Filmexperte Jörg Albrecht.
1: Ja, und er ist im richtigen Leben Uber und ist ein deutscher Schäferhund. Und weil Brad Pitt selbst 3 Hunde hat, spricht er natürlich jedem anderen Hundebesitzer aus dem Herzen, wenn er sagt, mit einem Hund ist das Leben schöner, denn egal wie sehr dich der Tag mitgenommen hat, du kommst nach Hause und denkst dir, worüber beschwere ich mich eigentlich? Ein Mann und sein Hund, das sind die zwei Helden in Eiserne Wildnis. Beide hat der Krieg traumatisiert und jetzt sind sie im eisigen Alaska auf sich allein gestellt und können nur als Team überleben.
2: Wir haben Schlimmeres durchgemacht.
0: Also Eiserne Wildnis ist ein Survival-Thriller, sagst du?
1: Genau, einer mit überschaubarer Story, dafür aber mit viel Abenteuer und Dramatik und einem perfekten Duo. Es kann sogar gut sein, dass du am Ende von Eiserne Wildnis ein bisschen Pipi in den Augen haben wirst.
0: Okay, und dann gibt's ja auch noch einen echten Kinderbuchklassiker im Kino, ne? Wurde schon mehrfach verfilmt, Emil und die Detektive, kommt jetzt aber nochmal neu auf die große Leinwand.
1: Ja, Erich Kästner hat das Buch vor fast 100 Jahren geschrieben, aber der neue Film, der hat jetzt die Handlung um den 12-jährigen Emil, der nach Berlin kommt und dort mit Hilfe anderer Kinder einen Dieb jagt, in die Gegenwart verlagert, wie man auch deutlich hört.
3: Leute, pass auf, am besten wir tauschen Nummern aus, damit wir uns nicht verlieren.
4: Ja, Emil hat ein Kinderhandy. Damit kann ihn nur seine Mutter anrufen.
3: Gib mal, ich kenne da so einen Trick, wie man das hacken kann.
4: Echt jetzt?
3: Ja, klar.
1: So eine Modernisierung, die läuft ja gern mal Gefahr, peinlich zu sein, ist es im Fall von Emil und die Detektive aber überhaupt nicht. Die Neuverfilmung ist richtig gelungen. Und wem ein Dieb im Kino nicht reicht,
3: wir müssen unbedingt rauskriegen, wer die Uhr geklaut hat.
1: Dem kann ich einen weiteren Kinderfilm empfehlen, der diese Woche startet und in dem Bibi Blocksberg, um den Dieb zu stellen, auf Zeitreise gehen muss. Und was sagen wir da?
0: Hexe! So unterm Strich eine ziemlich starke Kinowoche. Findet zumindest unser Kinomann Jörg Albrecht. Ich danke dir.
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1: Mit Julia Trompeter. Guten Tag. Ab heute wird es wieder voll auf den Straßen im Düsseldorfer Norden. Die Reha-Care 2026 startet. Das Motto in diesem Jahr lautet: Selbstbestimmt leben. Bis Samstag präsentieren knapp 1000 Ausstellende ihre Produkte. Antenne Düsseldorf-Reporterin Annalena Günther kennt das Programm.
2: Neben technischen Neuheiten gibt es auf der Reha-Care unter anderem Vorträge, Mitmachaktionen und ein Sportcenter. Heute sind unter anderem der bekannte Inklusionsaktivist Raoul Krauthausen und die Düsseldorfer Drag-Queen Mieze McCripple als Speaker dabei. Außerdem gibt es in diesem Jahr erstmals auch einen Community-Hub. Dort sind Talks, Comedy, Lesungen und Meet-and-Greets mit 20 Creatorinnen und Creatern geplant. Und auch sonst geht es auf der Reha-Care vor allem um Austausch. Verbände, Start-ups und Menschen aus Politik, Wissenschaft und Wirtschaft sprechen auf der Messe darüber, welche weiteren Schritte nötig sind, um Inklusion zu fördern.
1: Sonnig und mild, das Wetter in Düsseldorf lädt in den nächsten Tagen zum Spazierengehen ein. Passend dazu hat die Stadt jetzt den Waldklimapfad im Aperwald fertiggestellt. Die rund 3,8 Kilometer lange Route bietet interaktive Erlebnisstationen, an denen wir den Wald mit allen Sinnen erleben können. Sogenannte Summsteine lassen uns zum Beispiel Klangvibrationen am eigenen Körper spüren und Klangstäbe aus verschiedenen Baumarten zeigen uns, wie unterschiedlich sich Holz anhören kann. Weitere Stationen sind unter anderem ein Memory oder ein interaktives Baumquiz. Der Pfad soll laut Stadt dazu beitragen, anschaulich Wissen über die wichtige Rolle des Waldes für das Stadtklima zu vermitteln. Alle Eltern, deren Kinder im nächsten Jahr in die Schule kommen, sollten sich diese Termine vormerken. Vom 6. bis 8. Oktober haben sie die Möglichkeit, ihr Kind an der Grundschule ihrer Wahl anzumelden. Daran erinnert die Stadt Düsseldorf jetzt. Das gilt für alle Kinder, die in der Zeit vom 1. Oktober 2020 bis einschließlich 30. September 2021 geboren sind. Sie werden im nächsten Jahr schulpflichtig. Nach der regulären Unterrichtszeit können Familien in Düsseldorf seit diesem Schuljahr aus drei verschiedenen Betreuungsmodellen für den Ganztag wählen. Angeboten werden ein kostenloses 14-Uhr-Modell oder ein 15-Uhr-Modell und ein 16-Uhr-Modell, für die ein einkommensabhängiger Beitrag erhoben wird. Und das waren die Nachrichten mit Julia Trompeter.
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3: Ah, der Vormittag, der sieht doch richtig nett aus. Sonne und Wolken wechseln sich ab. Über Regen brauchen wir uns wirklich mal gar keine Gedanken machen heute. Bis 22 Grad sind in der Spitze drin. Schauen wir auf morgen. Dann sind erstmal zum Start mehr Wolken unterwegs. Dann wird es aber auch wieder schön und die meiste Zeit trocken. Dann bis 20 Grad.
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3: Ab 15 Minuten die A4 Aachen-Köln zwischen dem Kreuz Köln-West und Köln-Eiffeltor 4 Kilometer 17 Minuten plus. Dann die A4 Olpe-Aachen zwischen dem Kreuz Köln-Ost und Köln-Eiffeltor 7 Kilometer 18 Minuten und 20 Minuten auf der A44 Kassel-Dortmund zwischen dem Kreuz Werl und dem Kreuz Dortmund-Unna 9 Kilometer Stau dort. Allen unterwegs eine gute Fahrt, kommt gut an. Es ist Herbstanfang, ne? Jacke raus, Schal raus, das sind so die Klassiker, wo man dann merkt, jetzt passiert irgendwas. Aber dann kommt noch was dazu, Kürbis. Ne? Also ich sag mal, Suppe und Deko verstehe ich noch, aber manche treiben es wirklich inzwischen auf die Spitze. Ne? Was alles irgendwie Verrücktes aus Kürbis gemacht wird, das hören wir uns gleich mal an.
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3: Mein Name ist Robert Hans. Ich wünsche euch einen schönen Vormittag.

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0: Jumper City habe ich euch gespielt mit Self-Aware. Woher wissen wir, dass Herbst ist? Klar, blöde Frage von dem Typen im Radio, natürlich am Wetter, aber auch daran, dass alle so ein bisschen erkältet sind, ne? Und so ein bisschen schniefen. Und wenn vor jedem Café in der Innenstadt so eine Kreidetafel aufgebaut wird mit so einer gemalten Tasse Kaffee, ringsherum so verziert mit orangenen Blättern und natürlich mit Kürbissen. Ja? Und in großen Buchstaben wird dann angepriesen, jetzt wieder da, Pumpkin Spice Latte. Das Trendgetränk des Herbstes, seit Jahren schon. Aber damit jetzt nicht genug. Mein Kollege Niklas Sühnebach, der war einkaufen und hat festgestellt, mittlerweile gibt es wirklich alles. Wirklich alles mit Kürbisgeschmack.
1: Es ist das Jahr 2025. Wir befinden uns in einem kalten, mit blauem Deckenlicht durchfluteten Büro einer Produktentwicklerfirma. Mit einem Mausklick bestellt ein Mitarbeiter statt 10 Kilo Kürbisgewürz aus Versehen 10 Tonnen. Anders kann ich mir zumindest nicht erklären, warum es jetzt alles mit Pumpkin Spice gibt. Pumpkin Spice Agavensirup, Pumpkin Spice Mandelcreme, Pumpkin Spice Schokobälle, Pumpkin Spice Popcorn. Gut, bei Essen kann ich das ja noch irgendwo verstehen. Aber es ist ja wirklich überall Kürbis drin. Es gibt Pumpkin Spice Gesichtsmasken. Hä? Wieso das? Es gibt Pumpkin Spice Lippenpflegestifte. Weil Gott bewahre, dass du zwischen Frühstück mit Pumpkin Spice Marmelade und der Pumpkin Spice Mittagsbolognese mal 10 Minuten keinen Kürbisgeschmack im Mund hast, muss man sich erstmal einen Pumpkin Spice Lippenpflegestift draufschmieren. Ja? Und was bitte soll Pumpkin Spice Body Lotion? Soll ich mich erst eincremen, dann ablutschen? Dann hat die Creme ja gar keine Zeit einzuziehen. Es macht keinen Sinn. Und überall riecht es nach Kürbisduftkerzen. Und klar, ne, Kürbis ist im Herbst Trend, weil es ist ein Herbstgemüse. Aber im Frühling, da haben wir ja zum Beispiel auch Spargel. Gibt es da jetzt in jedem Café im April Spargel Spice Latte? Oder gibt's eine Spargel-Spice-Bodylotion? Habe ich noch nicht gesehen. Und nirgendwo riecht es im Frühling nach Spargel-Spice-Duftkerzen. Und ich hoffe inständig, dass ich jetzt kein Produktentwickler für den nächsten Frühling auf irgendwelche Ideen

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1: Mit Malte Albrecht, guten Tag. In den letzten Jahren hat es immer wieder Fälle gegeben, bei denen Frauen auf Partys K.O.-Tropfen in ihre Drinks gemischt wurden. In Zukunft sollen solche Fälle härter bestraft werden. Bei der Vergewaltigung eines bewusstlosen Menschen soll eine Mindeststrafe von 5 Jahren gelten. Ein entsprechender Gesetzentwurf von Justizministerin Hubig geht heute in den Bundestag. Danny Hopper aus dem News-Team, das soll mögliche Täter abschrecken.
2: Genau, man wolle mit dem Gesetz ein starkes Signal senden, sagte Hubig am Morgen in der ARD. Konkret sollen K.O.-Tropfen rechtlich so eingestuft werden wie eine Waffe oder ein gefährliches Werkzeug. Und die Verschärfung gilt für alle Fälle, das heißt auch zu Hause. Also wenn Menschen von ihrem Partner oder auch von der Partnerin betäubt und vergewaltigt werden. Man wolle hier ein klares Stoppschild setzen, sagte Hubig. Sie betonte gleichzeitig, dass es nicht nur um Abschreckung gehe, sondern man brauche auch Prävention und Aufklärung. Als Beispiel dafür nannte sie Aufklärungskampagnen im ländlichen Raum. Es sei wichtig, dass Frauen wüssten, wo sie sich Hilfe holen könnten. Das ist aber noch nicht alles. Es gibt noch einen weiteren Gesetzentwurf, der schärfere Strafen vorsieht. Dabei geht es um das Besitzen und Verbreiten von Vergewaltigungsvideos. Auch das soll in Zukunft härter bestraft werden. Generell gehe es in beiden Fällen darum, zu zeigen, dass es sich hier nicht um Kavaliersdelikte handle, sondern um schwerste Straftaten, sagte Hubig.
1: Dankeschön, Danny. Und das sind jetzt weitere Nachrichten im Überblick. Die Nordsee war im vergangenen Jahr so warm wie nie. Das teilte das Bundesamt für Seeschifffahrt und Hydrographie mit. Im Schnitt lag die Wassertemperatur an der Oberfläche bei 11,6 Grad, fast 1 Grad über dem Durchschnitt der Jahre 1997 bis 2021. Die deutsche Ostsee erlebte mit 9,7 Grad ihr zweitwärmstes Jahr. US-Präsident Trump empfängt heute Chinas Staats- und Parteichef Xi Jinping. Bei den Gesprächen dürfte es unter anderem um den Handelsstreit beider Länder, den Irankrieg und einen sicheren Umgang mit künstlicher Intelligenz gehen. Im Prozess um ein riesiges Waffenlager in Remscheid sind 2 Angeklagte zu Haftstrafen verurteilt worden. Die Männer müssen für 2,5 und 3,5 Jahre ins Gefängnis. Das hat das Landgericht Wuppertal am Vormittag entschieden. Der Prozess gegen den Hauptangeklagten dauert noch an. In einem Haus in Remscheid waren im vergangenen Oktober rund 300 scharfe Schusswaffen gefunden worden. In 7 Monaten wählen wir in Nordrhein-Westfalen einen neuen Landtag. Die regierende CDU von Ministerpräsident Wüst liegt im Moment trotz Verlusten weiter vor allen anderen Parteien. Das zeigt eine Forsa-Umfrage für den Kölner Stadtanzeiger. Demnach kommen die Christdemokraten auf 29%, das sind 3 Punkte weniger als im April. Auf Platz 2 liegt mit 22% weiter die AfD, die leicht hinzugewinnen konnte. Dahinter folgen die Grünen mit 18%, vor der SPD, die bei 14% steht. Die Linke würde mit 8% den Einzug in den Düsseldorfer Landtag schaffen. Die FDP dagegen würde mit 3% rausfliegen. Die derzeitige Regierungskoalition aus CDU und Grünen hätte damit weiter eine Mehrheit. Andere 2er Bündnisse ohne AfD wären nicht möglich. Und das waren die Nachrichten mit Malte Albrecht.
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4: Es geht freundlich durch diesen Vormittag. Hier und da ziehen ein paar Wolken durch. Dazwischen zeigt sich aber auch immer wieder die Sonne. Und das Ganze bei 22 Grad in der Spitze. Morgen dann zum Start vor allem ein bisschen mehr Wolken. Aber ab dann wird es auch wieder freundlich. Und dann sind bis 20 Grad drin.
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4: 11 Uhr ist durch, ab 15 Minuten die A1, Dortmund-Köln zwischen Burscheid und Köln-Niel, 2 Kilometer 20 Minuten plus. Dann die A4 Aachen-Köln zwischen dem Kreuz Köln-West und Köln-Eiffeltor, 5 Kilometer 18 Minuten. Dann die A44 Dortmund-Kassel zwischen Lichtenau-Westfalen und Marsberg, 5 Kilometer eine Viertelstunde. Und die A44 Kassel-Dortmund zwischen dem Kreuz Werl und dem Kreuz Dortmund-Unna, 7 Kilometer Stau, 25 Minuten plus. Allen unterwegs eine gute Fahrt, kommt gut an. 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Und was wir da schon alles so vorbereitet haben, was wir da so im Angebot haben, das hört ihr gleich.
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4: Ich bin Robert Jans, hallo.

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0: Ja, vergisst man fast, dass Herbstanfang ist, ne? Klingt so mehr nach Sommer, der Song. 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
1: Mit Julia Trompeter. Guten Tag. Heute startet im Düsseldorfer Norden wieder die weltweit größte Messe für Rehabilitation, Pflege und Inklusion. Unter dem Motto Selbstbestimmt Leben zeigen bis Samstag 1000 Ausstellende ihre Produkte. Es gibt unter anderem ein Sportcenter, Mitmachaktionen und zum ersten Mal auch einen Community-Hub. Geplant sind Talks, Comedy, Lesungen und Meet-and-Greets mit 20 Creatorinnen und Creatern. Auch sonst geht es auf der RehaCare um Austausch. Verbände, Startups und Menschen aus Politik, Wissenschaft und Wirtschaft tauschen sich auf der Messe darüber aus, welche weiteren Schritte nötig sind, um Inklusion zu fördern. Gerade rechtzeitig für einen Herbstspaziergang mit der ganzen Familie. Die Stadt hat jetzt den Waldklimapfad im Aperwald fertiggestellt. Die rund 3,8 Kilometer lange Route bietet interaktive Erlebnisstationen, an denen wir den Wald mit allen Sinnen erleben können. Sogenannte Summsteine lassen uns zum Beispiel Klangvibrationen am eigenen Körper spüren und Klangstäbe aus verschiedenen Baumarten zeigen uns, wie unterschiedlich sich Holz anhören kann. Weitere Stationen sind unter anderem ein Memory oder ein interaktives Baumquiz. Der Pfad soll laut Stadt dazu beitragen, anschaulich Wissen über die wichtige Rolle des Waldes für das Stadtklima zu vermitteln. Es ist ein Highlight für viele Fortuna-Fans. Erstmals seit 21 Jahren wird es heute Abend wieder ein Pflichtspiel für die Fortuna im Paul-Jahne-Stadion geben. In der zweiten Runde des Niederrhein-Pokals trifft die Fortuna auf den Oberhausener Bezirksligisten Altstaden. Die Teams hatten aus logistischen und finanziellen Gründen das Heimrecht getauscht. Fortuna-Coach Alexander Ende freut sich auf den Abend.
2: Außergewöhnliche Kulisse für ein Pokalspiel an einem altehrwürdigen Ort. Ich glaube, für die Zuschauer, die freuen sich drauf, dass Klingerbruch, Fortuna Düsseldorf, dass das in einem Pflichtspiel nochmal matcht, das Ganze. Und von daher, ja, gehen wir nicht auf den Platz und lassen es irgendwie auslaufen, egal wer auf der anderen Seite steht.
1: Allerdings hat Ende schon angekündigt, dass einige Spieler, die zuletzt viel Einsatzzeit hatten, heute Abend geschont werden. Anpfiff der Partie ist um 19.30 Uhr. Wir werden auch diese Partie live übertragen. Und das waren die Nachrichten mit Julia Trompeter.
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3: Jetzt Richtung Mittag bleibt es ziemlich freundlich. Mal Sonne, mal ein paar Wolken. Aber alles entspannt. Temperaturen steigen auf bis zu 22 Grad. Morgen wird der Himmel zum Start insgesamt ein bisschen grauer sein. Aber dann lockert es auch wieder auf. Und dann sind bis zu 20 Grad drin.
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3: Ab 15 Minuten die A1, Dortmund-Köln zwischen Burscheid und Köln-Niel, 4 Kilometer eine Viertelstunde. Und genauso lang dauert es auf der A4, Aachen-Köln zwischen dem Kreuz Köln-West und Köln-Eifeltor, 5 Kilometer Stau dort. Allen unterwegs eine gute Fahrt und kommt gut an. Ja, ja, als Weltstar, da hast du es oft nicht leicht. Ne? Immer ist man unterwegs. The Weeknd zum Beispiel, der jettet gerade um die Welt. Der Mann ist auf Tour. Singapur, Seoul, Bangkok, steht da jetzt gerade alles so auf dem Plan. Wir haben es da deutlich entspannter. Ne? Wir können zu Hause chillen und The Weeknd kommt einfach zu uns.
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3: Hier sind mit Dancing in the Flames. Ich bin Robert Janz. Schönen Mittwoch euch.

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0: Gibt es einen schöneren Chor, den man am Mittwochvormittag hören kann? Ich denke nicht. Das war Mark Forster mit Chöre. Ab 18 Uhr wird es wieder rockig bei unserem DAB Plus Sender Radio Mixtape. Atze Schröder hat uns wieder eine handverlesene Rockbox gepackt. Atze, erstmal herzlichen Glückwunsch. Du hast heute Abend deine 10. Sendung. Mensch, Jubiläum, ich applaudiere. Atzes Rockbox auf Radio Mixtape, das wird eine Partysendung, oder?
1: Ja, ich will mich heute Abend besinnungslos betrinken und das könnt ihr alle als Drohung verstehen. Ja, ich bin super stolz, als ich gefragt wurde, das machen zu können, war ich natürlich mit Feuer und Flamme dabei und es ist eigentlich noch größer geworden. Hier ist meine musikalische Heimat.
0: Ah, und das ist ach so schön zu hören, denn du hast ja eigentlich, weiß Gott, Besseres zu tun. Du bist auf Tour, du hast ein ganzes Land zu unterhalten, so kann man es ja sagen.
1: Ja, aber ich habe dem Rock'n'Roll sehr viel zu verdanken. Wie hat Jürgen von der Lippe immer so schön gesungen, Rock'n'Roll, du hast mich nie geliebt, hast nicht mal gewusst, dass es mich gibt. Ich glaube, in meinem Fall ist es umgekehrt. Ich weiß, dass es den Rock'n'Roll gibt und wir mögen uns auch.
0: Ganz wichtige Frage, weißt du denn schon, was heute Abend drin ist in deiner Rockbox?
1: Ja, wir haben Gott sei Dank endlich wieder Led Zeppelin dabei. Ihr wisst alle, wie wichtig die mir sind. Metallica ist am Start, The Police, Status Quo, selten zu Gast hier, aber gehören natürlich zu Sondersendungen dazu. Und Van Halen, Why Can't This Be Love?
0: Mein Gott, was ein Line-Up, hör mal. Punkt 18 Uhr, Radio Mixtape, online und auf DAB+. Da ist wieder unser Atze heute Abend am Start.
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4: Mit Malte Albrecht, guten Tag. Den Donnerstag in der nächsten Woche haben sich viele Autofahrer wahrscheinlich schon dick im Kalender angestrichen, denn dann greift der neue Tankrabatt. Um 17% pro Liter sollen wir dadurch entlastet werden. Danny Hopper aus dem News-Team, und da kommt dann wieder die Sorge von vielen ins Spiel, dass die Mineralölkonzerne die Entlastung nicht 1:1 an uns weitergeben.
5: Ja, und diese Sorge teilt offenbar auch das Bundeskartellamt. Dessen Chef Mund hat die Konzerne deshalb jetzt auch nochmal in der RP dazu aufgefordert, das auch wirklich zu tun. Dann kommt aber wieder der Satz, den Autofahrer wahrscheinlich schon lange nicht mehr hören können. Verpflichten könne man die Konzerne dazu nicht. Man werde das aber wieder sehr genau beobachten. Und das war ja genau das, was viele Autofahrer aufgeregt hat, dass es selbst bei Verstößen eben oft nur bei Appellen und heißer Luft geblieben ist und die Mineralölkonzerne eine tolle Bilanz nach der nächsten präsentiert haben. Mund betonte jetzt noch einmal, der erste Tankrabatt sei weitgehend bei den Verbrauchern angekommen. Weitgehend ist aber eben nun mal nicht komplett.
4: Genau. Und auch zum geplanten Spritpreisdeckel hat sich Mund geäußert. Den sieht er kritisch.
5: Genau. Der Spritpreisdeckel soll ja spätestens zum 1. Januar kommen. Dazu will die Bundesregierung jetzt mit der Mineralölwirtschaft sprechen. Mund sieht das kritisch. Er spricht von einem ziemlich komplexen Eingriff in den Wettbewerb. Da gehe es jetzt darum, wie so ein Höchstpreis bestimmt werde und auch wie dabei die Entwicklung der Beschaffungs- und Produktionskosten berücksichtigt werde. Liegt der Preis nämlich zum Beispiel zu hoch, könnte er zum Orientierungspunkt für den Markt werden. Die Anbieter könnten sich dann mit ihren Preisen an diesem Höchstpreis ausrichten, anstatt sich gegenseitig zu unterbieten. Und das wiederum wäre dann für die Autofahrer schlecht.
4: Danke, Danny. Und das sind weitere Nachrichten. Die deutsche Wirtschaft dürfte in diesem Jahr stärker wachsen als bisher erwartet. Die Industriestaatenorganisation OECD hat ihre Prognose auf 1,1% angehoben. Das sind 0,4 Prozentpunkte mehr als im Juni. Auch für die weltweite Wirtschaft rechnet die OECD trotz der Krise im Mittleren Osten mit einem kräftigen Plus. Die Behandlungen von Volkskrankheiten wie Asthma und Herzschwäche werden immer teurer. Laut der Krankenkasse Barmer haben sich die Ausgaben für entsprechende Medikamente in den letzten 10 Jahren mehr als verdoppelt auf insgesamt 441 Millionen Euro. Kostentreiber seien vor allem die gestiegenen Preise für patentgeschützte Arzneimittel. Nach dem tödlichen Messerangriff auf einen 15-Jährigen in Marsberg kommen die beiden Tatverdächtigen heute vor den Haftrichter. Die 22- und 23-jährigen Männer hatten sich gestern in Hamm der Polizei gestellt. Gegen sie wird wegen Totschlags und schwerer Körperverletzung ermittelt. Bei der Tat am Samstag war auch ein 18-Jähriger schwer verletzt worden. Die Innenstädte in Deutschland werden offenbar wieder beliebter. Das ergab eine Umfrage für den Handelsverband Deutschland. Demnach wollen mehr als 80% der Befragten künftig genauso oft oder sogar häufiger als bisher in die Stadt gehen. Das sind rund 20 Prozentpunkte mehr als noch vor 2 Jahren. Der Hauptgrund bleibt ganz klar das Shopping, gefolgt von gemütlichen Café- oder Restaurantbesuchen. Der Handelsverband sieht aber weiter Probleme, etwa durch zunehmende Leerstände. Er fordert deshalb die Städte auf, die freien Ladenlokale mit neuen Konzepten wiederzubeleben. Und das waren die Nachrichten mit Malte Albrecht.
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7: Jetzt zum Mittag haben wir einen weiter freundlichen Mix aus Sonne und Wolken, und viel ändern wird sich daran heute auch nicht mehr. Es geht trocken und mild bei bis zu 22 Grad durch diesen Mittwoch. Morgen ziehen dann gerade zum Start mehr Wolken durch, aber das lockert dann auch später wieder auf im Tagesverlauf, und dann sind bis 20 Grad drin wieder.
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7: Kurz nach 12, ab 15 Minuten eine Meldung, die kommt von der A2 Hannover-Dortmund zwischen Feldheim und dem Kreuz Bad Oeynhausen. 4 Kilometer Stau, 17 Minuten plus. Allen unterwegs eine gute Fahrt und kommt gut an. Wenn der Herbst da ist, dann ist sie auch wieder da. Die Übergangsjacke, ne? Dieses modische Versprechen, möchte ich sagen. Ja, die ist gleichzeitig zu warm und zu kalt. Das schafft nur die Übergangsjacke. Hannes Höfer hat dazu auch gleich ein paar Gedanken bei uns bei Daily Hannes.
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7: Jetzt starten wir aber erstmal mit Robbie Williams. Hier ist er mit Supreme. Einen schönen Mittwochmittag wünsche ich euch.

0: Heute ist kalendarischer Herbstanfang und das Wetter so nö. Also Herbst kriege ich nicht rein. Ich mach's lieber ein bisschen freundlicher noch. Nehmen wir auf jeden Fall so, ne? Aber zum Herbst gehören ja dann später, wenn es dann auch herbstlich wird, so neben Kastanienmännchen, Eintöpfen und so, durchs Laub stapfen. Da gehört noch was anderes zu dieser Jahreszeit.
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2: So, Freunde, es ist Herbst. Damit aber auch offizieller Start für die Übergangsjacke. Ja! Ja, die gehört zur deutschen DNA wie Krustenbrot. Kein Land der Welt feiert die so ab wie wir. Das ist der VW unter den Kleidungsstücken. Obwohl auch irgendwie so der modische Blinddarm. Haben wir alle, hat aber keine richtige Funktion. Ja, und das ist witzig in einem Land, wo ja alles immer sinnvoll sein muss. Ich meine, die ist nicht wirklich warm, hält nicht so richtig Regen ab, aber trotzdem habe ich davon mehr als Unterhosen. Die passt natürlich zu unserem Wetter hier im Herbst, ne? Kann sich nicht so richtig entscheiden, ist von allen so ein bisschen. Aber alleine das Wort Übergangsjacke. Modisch ist das ja oft mehr so ein Untergang. Nimmt man jetzt zum Beispiel mal die Königin der Übergangsjacken, die Steppweste. Mit steigendem Alter und Einkommen steigt ja der Steppwestenindex. Ihr wisst schon, was ich meine. Hier Sylter Softshell. Die Bonzenkutte. Ohne kommst du gar nicht auf den Golfplatz. Mit so einem Ding ist Christian Lindner eingeschult worden. Naja, wem's gefällt. Aber ich habe noch einen tollen Slogan für unser liebstes Kleidungsstück. Übergangsjacken. Hier bin ich Mensch, hier schlüpfe ich rein.
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1: Mit Julia Trompeter. Guten Tag. Ab heute wird es wieder voll auf den Straßen im Düsseldorfer Norden. Die Reha-Care 2026 startet. Das Motto in diesem Jahr lautet: Selbstbestimmt leben. Bis Samstag präsentieren knapp 1000 Ausstellende ihre Produkte. Antenne Düsseldorf-Reporterin Annalena Günther kennt das Programm.
2: Neben technischen Neuheiten gibt es auf der Reha-Care unter anderem Vorträge, Mitmachaktionen und ein Sportcenter. Heute sind unter anderem der bekannte Inklusionsaktivist Raoul Krauthausen und die Düsseldorfer Drag Queen Mieze McCripple als Speaker dabei. Außerdem gibt es in diesem Jahr erstmals auch einen Community Hub. Dort sind Talks, Comedy, Lesungen und Meet and Greets mit 20 Creatorinnen und Creatern geplant. Und auch sonst geht es auf der Reha-Care vor allem um Austausch. Verbände, Start-ups und Menschen aus Politik, Wissenschaft und Wirtschaft sprechen auf der Messe darüber, welche weiteren Schritte nötig sind, um Inklusion zu fördern.
1: Sonnig und mild, das Wetter in Düsseldorf lädt in den nächsten Tagen zum Spazierengehen ein. Passend dazu hat die Stadt jetzt den Waldklimapfad im Aperwald fertiggestellt. Die rund 3,8 Kilometer lange Route bietet interaktive Erlebnisstationen, an denen wir den Wald mit allen Sinnen erleben können. Sogenannte Summsteine lassen uns zum Beispiel Klangvibrationen am eigenen Körper spüren und Klangstäbe aus verschiedenen Baumarten zeigen uns, wie unterschiedlich sich Holz anhören kann. Weitere Stationen sind unter anderem ein Memory oder ein interaktives Baumquiz. Der Pfad soll laut Stadt dazu beitragen, anschaulich Wissen über die wichtige Rolle des Waldes für das Stadtklima zu vermitteln. Alle Eltern, deren Kinder im nächsten Jahr in die Schule kommen, sollten sich diese Termine vormerken. Vom 6. bis 8. Oktober haben sie die Möglichkeit, ihr Kind an der Grundschule ihrer Wahl anzumelden. Daran erinnert die Stadt Düsseldorf jetzt. Das gilt für alle Kinder, die in der Zeit vom 1. Oktober 2020 bis einschließlich 30. September 2021 geboren sind. Sie werden im nächsten Jahr schulpflichtig. Nach der regulären Unterrichtszeit können Familien in Düsseldorf seit diesem Schuljahr aus drei verschiedenen Betreuungsmodellen für den Ganztag wählen. Angeboten werden ein kostenloses 14-Uhr-Modell oder ein 15-Uhr-Modell und ein 16-Uhr-Modell, für die ein einkommensabhängiger Beitrag erhoben wird. Und das waren die Nachrichten mit Julia Trompeter.
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3: Jetzt am Mittag ist das Wetter freundlich, es ziehen ein paar Wolken durch, zwischendurch dann aber auch immer wieder Sonne und freundliche Abschnitte. Also da können wir uns gar nicht beschweren, bis 22 Grad sind drin. Morgen zum Start eher ein bisschen grauer, aber dann lockert es auch wieder auf und dann sind bis 20 Grad drin.
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3: Ab 15 Minuten die A2 Hannover-Dortmund zwischen Feldheim und dem Kreuzbad Önhausen. 5 Kilometer Stau, 16 Minuten. Dann die A4 Aachen-Köln zwischen dem Kreuz Köln-West und Köln-Eiffeltor. 4 Kilometer, eine Viertelstunde. Und die A45 Gießenhagen zwischen Meinerzhagen und Lüdenscheid-Süd. 3 Kilometer, 20 Minuten plus. Allen unterwegs eine gute Fahrt, kommt gut an. Weiter geht's. Ich versorge euch mit Musik. Als nächstes jetzt Just Dance. Das war einer der Songs, mit denen Lady Gaga so wirklich richtig durchgestartet ist. Ein Song, mit dem alles losging. Und fast zwei Jahrzehnte später ist sie einfach immer noch ein absoluter Weltstar.
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3: Ich bin Robert Janz. Schönen Mittwochmittag wünsche ich euch. Und hier ist jetzt Lady Gaga mit Just Dance.

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0: Mit Nick Kershaw, Wouldn't It Be Good, geht's durch diesen Mittag und heute ist der kalendarische Herbstanfang. Aber mein Eindruck, so richtig ernst, nimmt das Wetter den offenbar noch nicht. Heute ja wirklich ziemlich schön und Anfang nächster Woche wird es sogar auch noch mal deutlich wärmer. Aktuell sind da so etwa 25 Grad drin, aber da geht sogar noch was und dazu passt jetzt auch der nächste Song eigentlich ganz gut.
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1: Mit Thorsten Adolfs. Guten Tag. Eine gute Woche noch müssen wir durchhalten. Dann greift der neue Tankrabatt der Bundesregierung, nämlich am 1. Oktober. Rund 17 Cent sollen wir dann weniger zahlen pro Liter Sprit. Die Debatte dürfte aber auch danach weitergehen, denn auch mit Rabatt bleibt das Tanken teuer. Dazu wird parallel noch über weitere Maßnahmen gestritten. Danny Hopper aus dem News-Team hat mehr dazu.
2: Ob wir auch diesmal unter die 2-Euro-Marke kommen, muss man abwarten. Beim Diesel sieht's nicht so aus, auch wenn die Spritpreise zuletzt wieder etwas gesunken sind. Der Chef des Bundeskartellamts Mund hat die Mineralölkonzerne in der RP dazu aufgefordert, die Entlastung auch wirklich 1:1 an die Verbraucher weiterzugeben. Man werde das genau beobachten, sagte er, um dann aber auch direkt wieder zu betonen, dass man die Konzerne dazu nicht verpflichten könne. Diesen Satz dürften Autofahrer inzwischen nicht mehr hören können. Nicht alle sind mit dem Tankrabatt glücklich. Kritik kam heute nochmal von Verdi-Chef Wernicke. Der Tankrabatt gehe zu Lasten der Steuerzahler. Es sei besser, Menschen mit niedrigem und mittlerem Einkommen gezielter zu unterstützen, sagte er dem RND. Auch der geplante Spritpreisdeckel komme zu spät. Dadurch könnten sich die Mineralölkonzerne weiter dumm und dusselig verdienen, sagt Wernicke. Auch der ADAC hat sich nochmal zu Wort gemeldet. Er ist dafür, die 12-Uhr-Regel an den Tankstellen wieder abzuschaffen. Die Preise für Benzin und Diesel seien dadurch nicht gesunken. Dazu seien die Preisdifferenzen pro Tag deutlich größer geworden. Das Ziel sei damit verpasst worden und deshalb gehöre die Regel wieder weg, heißt es.
1: Und jetzt weitere Nachrichten im Überblick. Die Behandlung von Volkskrankheiten wie Asthma und Herzschwäche wird nach Angaben der Barmer immer teurer. Zwischen 2014 und 2024 stiegen die Gesamtausgaben in diesem Bereich um 80 bzw. 121%. Das liege nicht so sehr daran, dass es mehr Erkrankte gibt, sagt die Krankenkasse. Begründet wird der Preisanstieg mit massiven Ausgaben für patentgeschützte Arzneimittel. Die Wahlpleiten der CDU bei den Landtagswahlen hallen nach. Wenn jetzt ein neuer Bundestag gewählt würde, wäre die AfD in Nordrhein-Westfalen stärkste Kraft. Das ist das Ergebnis einer Forsa-Umfrage für den Kölner Stadtanzeiger. Anders würde es bei einer Landtagswahl in NRW aussehen. Dort hätte im Moment die CDU trotz deutlicher Verluste weiterhin die Nase vorn. Die beiden Tatverdächtigen, die in Marsberg einen 15-Jährigen erstochen haben sollen, kommen heute vor den Haftrichter. Die 22 und 23 Jahre alten Beschuldigten aus Griechenland und dem Kosovo sollen den Jugendlichen im Streit getötet haben. Geprüft wird jetzt noch, ob die Tat einen Bezug zu einer Geburtstagsfeier hat, die am vergangenen Samstag in der Nähe stattfand. In Alaska hat die Fat Bear Week begonnen. Ab sofort kann im Internet darüber abgestimmt werden, welcher Braunbär sich für die kalte Jahreszeit die beeindruckendste Speckschicht angefressen hat. Wer noch unsicher ist, für welches Tier er abstimmen soll, kann per Livestream zuschauen, wie sich die Bären mit Lachsen den Wanst vollschlagen. Dort gibt es auch Vorher-Nachher-Bilder. Mittlerweile beteiligen sich jedes Jahr mehr als 1 Million Menschen an der kuriosen Abstimmung. Sie wurde eingeführt, um ein wichtiges Projekt zu unterstützen, das den Schutz der Bären und ihres Lebensraums bekannt macht. Das waren die Nachrichten mit Thorsten Adolfs.
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4: Auch der Nachmittag bleibt heute freundlich. Sonne und ein paar harmlose Wolken wechseln sich ab. Regen spielt weiterhin eigentlich keine Rolle. Und heute sind noch bis zu 22 Grad drin. Morgen wird es gerade zum Start ein bisschen wolkiger und ein bisschen kühler. Aber dann im Tagesverlauf lockert es auch wieder auf und wird wieder freundlich.
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4: 13 Uhr ist durch, ab 15 Minuten die A2 Hannover-Dortmund zwischen Feldheim und dem Kreuzbad Oeynhausen. 6 Kilometer Stau, 19 Minuten. Dann die A4 Aachen-Köln zwischen dem Kreuz Köln-West und Köln-Eiffeltor. 5 Kilometer, 25 Minuten. Und genauso lang dauert es auf der A45 Gießen-Hagen zwischen Meinerzhagen und Lüdenscheid-Süd. 4 Kilometer Stau dort. Allen unterwegs eine gute Fahrt, kommt gut an. 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
4: Ich bin Robert Janz, hallo.

0: Was würdet ihr euch denn wünschen, wenn heute einfach mal jemand sagt, klar, wir machen das?
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1: Mit Julia Trompeter, guten Tag. Heute startet im Düsseldorfer Norden wieder die weltweit größte Messe für Rehabilitation, Pflege und Inklusion. Unter dem Motto Selbstbestimmt Leben zeigen bis Samstag 1000 Ausstellende ihre Produkte. Es gibt unter anderem ein Sportcenter, Mitmachaktionen und zum ersten Mal auch einen Community Hub. Geplant sind Talks, Comedy, Lesungen und Meet and Greets mit 20 Creatorinnen und Creatern. Auch sonst geht es auf der RehaCare um Austausch. Verbände, Startups und Menschen aus Politik, Wissenschaft und Wirtschaft tauschen sich auf der Messe darüber aus, welche weiteren Schritte nötig sind, um Inklusion zu fördern. Gerade rechtzeitig für einen Herbstspaziergang mit der ganzen Familie. Die Stadt hat jetzt den Waldklimapfad im Aperwald fertiggestellt. Die rund 3,8 Kilometer lange Route bietet interaktive Erlebnisstationen, an denen wir den Wald mit allen Sinnen erleben können. Sogenannte Summsteine lassen uns zum Beispiel Klangvibrationen am eigenen Körper spüren und Klangstäbe aus verschiedenen Baumarten zeigen uns, wie unterschiedlich sich Holz anhören kann. Weitere Stationen sind unter anderem ein Memory oder ein interaktives Baumquiz. Der Pfad soll laut Stadt dazu beitragen, anschaulich Wissen über die wichtige Rolle des Waldes für das Stadtklima zu vermitteln. Zum ersten Mal seit 21 Jahren gibt es heute Abend im Paul-Jahne-Stadion am Flingerbruch wieder ein Pflichtspiel der Fortuna. In der zweiten Runde des Niederrhein-Pokals trifft die Fortuna auf den Oberhausener Bezirksligisten Altstaden. Die Teams hatten aus logistischen und finanziellen Gründen das Heimrecht getauscht. Die Fortuna wird das Spiel mit dem nötigen Ernst angehen, um in die nächste Runde einzuziehen, so Trainer Alexander Ende. Danach dürfen sich die Spieler ein wenig entspannen.
2: Wir werden individuell jeden Einzelnen steuern, wir werden aber nach dem Mittwoch auch mal 4 Tage komplett rausgehen und dann individuell Jungs einfach auch in der Zeit belasten. Es wird kleine Trainingsgruppen geben, aber es wird auch mal einen Raum für ein paar Tage freigeben. Und ich glaube, dass es sehr gut ist und sehr, sehr hilfreich ist.
1: Einige Spieler, die zuletzt viel Einsatzzeit hatten, werden heute Abend geschont zu Ende weiter. Anpfiff der Partie ist um 19.30 Uhr. Wir übertragen auch diese Partie live. Und das waren die Nachrichten mit Julia Trompeter.
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3: Auch jetzt bleibt es weiter mild und vor allem auch freundlich. Ein paar Wolken ziehen durch, aber alles nicht dramatisch. Bis 22 Grad sind drin. Morgen dann mehr Grau am Himmel, vor allem zum Start. Aber im Laufe des Tages lockert es dann auf. Und mit 20 Grad in der Spitze wird es etwas kühler als heute.
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3: Ab 15 Minuten die A1 Münster-Köln zwischen dem Kreuz Dortmund-Unna und dem Westhofener Kreuz 3 Kilometer 20 Minuten plus. Dann die A2 Hannover-Dortmund zwischen Veltheim und dem Kreuz Bad Oeynhausen 7 Kilometer 19 Minuten. Genauso lang dauert es auf der A4 Aachen-Köln zwischen dem Kreuz Köln-West und Köln-Eiffeltor 5 Kilometer Stau dort. Und dann noch die A45 Gießen-Hagen zwischen Meinerzhagen und Lüdenscheid Süd 4 Kilometer Stau. Dann nochmal eine Viertelstunde plus. Allen unterwegs eine gute Fahrt, kommt gut an. Leute, ich will mir hier nicht vorwerfen lassen, ich wäre nicht vorbereitet. Ich habe was vorbereitet, und zwar neue Musik. Die habe ich in dieser halben Stunde in die Playlist gehauen. Und zwar neue Musik aus NRW, die Giant Rooks. Die waren nämlich bei uns im Sender zu Gast und sie haben einen neuen Song im Gepäck gehabt. Den gibt's gleich.
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3: Ich bin Robert Jans und jetzt starten wir erstmal ganz entspannt rein mit Musik von Rag & Bowman. Spiele ich euch mit Human.

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0: Teddy Swims haben hier gespielt mit Mr. Know It All. Sie kommen aus Hamm, sind längst international unterwegs und gehören einfach auch zu den erfolgreichsten deutschen Indie-Bands. Giant Rooks, die waren jetzt dieser Woche bei uns zu Gast und die Band spielt inzwischen auf den großen Bühnen weltweit und am 16. Oktober, da kommt auch das neue Album If Heaven Exists, This Might Be It raus. Natürlich hatten sie es dabei, als sie bei uns waren. Uns hat vor allem da interessiert, warum klingt das neue Album denn diesmal so besonders?
1: Wir waren in dem Studio, was gebaut wurde von Peter Gabriel in den 80ern. Das war wirklich so ein Raumschiff. Da waren wir fast 6 Wochen lang, kurz vor Weihnachten. Und das war eine super, super, super krasse Zeit, weil man hatte irgendwie so das Gefühl, diese Wände haben einfach schon alles gehört. Da war von Beyoncé, Jay-Z und Harry Styles über Coldplay, U2 und so. Alle Menschen haben schon in diesem Raum gesungen und Musik gemacht und das war einfach ein krasses Gefühl.
0: Ja, ich verstehe schon, das muss ein krasser Vibe sein. Giant Rooks gibt's mittlerweile seit über 10 Jahren. Dazu, klar, ne, natürlich ständig auf Tour, im Studio gerade gehört, dann Reisen. Da wollten wir auch mal wissen, kann man sich nach so langer Zeit denn eigentlich immer noch gut leiden?
2: Tatsächlich verstehen wir uns so gut wie noch nie. Also es ist eher besser geworden über die Jahre, weil wir einfach uns total akzeptieren mit unseren Eigenheiten. Wir sind alle sehr, sehr unterschiedlich. Und es ist aber total schön, weil da so ein gegenseitiges Verständnis ist. Und auch wenn es mal irgendwie kurz vielleicht hitzig wird oder so, wir finden eigentlich immer wieder relativ schnell zueinander und können uns vertragen.
0: Ah, herrlich. Also Friede vor der Eierkuchen. Und wenn man so viele Konzerte auf der ganzen Welt gespielt hat, bleibt natürlich einiges hängen, viele Eindrücke, viele Erinnerungen. Aber an welches Konzert denken Sie denn selbst immer wieder zurück?
1: Der erste, der mir jetzt gerade wirklich so super spontan in den Sinn gekommen ist, ist tatsächlich ein Konzert, was wir in, war das, Sao Paulo gespielt haben. Und da waren wir Vorband von Louis Tomlinson, ex-One Direction-Mitglied. Und es war so total krass, weil so 50.000 Menschen in diesem Fußballstadion waren und irgendwie, ja, wirklich schon so viele Leute auch so unsere Lyrics konnten und so mitgesungen haben. Und das war irgendwie so voll der surreale Moment.
0: Und jetzt wollen wir natürlich auch die neue Single hören. Also hier sind die Giant Rooks mit Slow Dance 4 Minutes.
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1: Mit Thorsten Adolfs. Guten Tag. Im Sozialstaat soll es keine Schlupflöcher mehr geben. Die Bundesregierung hat am Vormittag einen 10-Punkte-Plan gegen Sozialbetrug beschlossen. Bundeskanzler Merz schrieb bei X, Missbrauch gehe zulasten aller, die arbeiten und einzahlen. Die Sozialsysteme dürften nicht ausgenutzt werden. Was sich konkret ändern soll, fasst Malte Albrecht zusammen.
2: Ein Schwerpunkt des Aktionsplans ist der Missbrauch von Sozialleistungen im Zusammenhang mit Zuwanderung aus der EU. Geplant ist, dass sich Behörden wie Sozial-, Melde- und Ausländeramt besser vernetzen, um ihre Daten leichter auszutauschen. Außerdem soll es schärfere Kontrollen und strengere Regeln geben. So sollen künftig Arbeitgeber, die auf Schwarzarbeit setzen, stärker zur Verantwortung gezogen werden. Ein weiterer Punkt sind sogenannte Schrottimmobilien, also überbelegte oder unbewohnbare Mietshäuser, die teilweise im Zusammenhang mit organisiertem Missbrauch von Sozialleistungen stehen. Die Kommunen sollen hier mehr Möglichkeiten bekommen, gegen solche Häuser und die Hintermänner vorzugehen. Außerdem will die Bundesregierung auf EU-Ebene aktiv werden, um Fehlanreizen und Fehlannahmen in Sachen Sozialleistungen stärker zu begegnen. Bundessozialministerin Baas sagt, Deutschland brauche weiterhin ausländische Fachkräfte. Viele davon kämen aus der EU. Die Freizügigkeit innerhalb der Europäischen Union dürfe aber nicht für Ausbeutung und organisierten Missbrauch ausgenutzt werden. Laut Aktionsplan sollen die Maßnahmen noch bis Ende des Jahres umgesetzt werden.
1: Und jetzt weitere Nachrichten in der Zusammenfassung. Die Benzinpreise sind im Schnitt leicht gesunken. Im Vergleich zur vergangenen Woche kostet der Liter Super E10 laut ADAC 3,3 Cent weniger. Der Dieselpreis ist dagegen fast unverändert. Der Automobilclub erklärt das mit dem günstigeren Rohölpreis. Ein Fass der Nordseesorte Brent kostet etwas mehr als 10 Dollar weniger als noch vor einer Woche. Ab dem Jahr 2028 soll es keine Kassenbons mehr aus Papier geben. Dann sollen sie per E-Mail verschickt werden oder über einen QR-Code abrufbar sein. Das steht in einem Gesetzentwurf aus dem Bundesfinanzministerium. Das Ministerium will damit Bürokratie abbauen und gleichzeitig die Steuer- und Finanzkriminalität effektiver bekämpfen. Der neue Bundestrainer Jürgen Klopp hat beim Abschlusstraining vor dem Nations-League-Auftritt gegen die Niederlande am Spielfeldrand spontan Fragen von Reportern beantwortet. Klopp sagte, er spüre eine Aufbruchstimmung im Team und er werde für die Jungs durchs Feuer gehen. Anstoß morgen in Amsterdam ist um 8:45. Es gibt Wirbel um den Online-Apothekenshop von DM. Seit kurzem kann man dort Drogerieartikel und apothekenpflichtige Mittel, also zum Beispiel Schmerztabletten, in einer Bestellung kombinieren. Und genau das ist der Streitpunkt. Die Wettbewerbszentrale will den Verkauf dieser Medikamente verbieten lassen. Das Landgericht Karlsruhe prüft seit heute, ob das Angebot von DM Med wirklich sauber von den normalen Drogerieprodukten getrennt ist oder ob das Ganze so nicht zulässig ist. Die Drogeriekette sagt, dass sie sich rechtlich korrekt verhält. Sie hat für den Online-Shop extra eine Tochtergesellschaft in Tschechien gegründet. Sollte es keine Einigung geben, will DM möglicherweise bis vor den Bundesgerichtshof ziehen. Soweit die Meldungen mit Thorsten Adolfs.
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4: Am Nachmittag gibt es bei uns in Düsseldorf einen freundlichen Mix aus Sonne und nur harmlosen Wolken. Das alles bei maximal 20 Grad. In der kommenden Nacht wird es dann kühler mit rund 12 Grad. Dazu ziehen mehr Wolken auf und vereinzelt kann auch mal leichter Regen dabei sein. Der morgige Donnerstag selbst bringt wieder einen Mix aus Sonne und Wolken bei bis zu 18 Grad. Die aktuelle Temperatur 20 Grad.
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4: Am meisten Zeit kostet euch gerade die Rothenbergstraße am Unterbacher See Richtung A46. Wegen der Baustelle kommen dort rund 5 Minuten obendrauf. Auf der Erkrather Straße stadteinwärts steht ihr aktuell vor der Kettwiger Straße. Im Moment etwa 3 Minuten länger. Dann raus auf die Autobahn rund um Düsseldorf. Recht entspannte Lage noch. Auf der A57 Richtung Krefeld geht es zwischen Bovert und Krefeld-Oppum auf 2 Kilometer nur stockend voran. Da verliert ihr mindestens 4 Minuten. Einen sehr entspannten Mittwochnachmittag hier in Düsseldorf für euch. Bis 18 Uhr mit mir. Ich bin Philipp Klees und gleich starten wir ganz entspannt rein und holen die 90er dazu.
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4: Und für euch jetzt Musik von No Mercy mit Where Do You Go?

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0: Es geht entspannt in diesem Mittwochnachmittag, gehört Antenne Düsseldorf. Gleich 20 Minuten nach zwei. Woran merkt man eigentlich, dass wir Herbst haben? Sicherlich nicht nur am Wetter, aktuell ist es ja sogar sehr schön, aber die Nächte sind schon kühl. Wetter ist also ein Faktor. Ja, man merkt es aber auch daran, wenn vor den Cafés hier bei uns in Düsseldorf wieder überall Pumpkin Spice Latte auf den Tafeln steht. Ihr gebt mir recht, das Getränk gehört ja inzwischen fest zu dieser Jahreszeit dazu, aber dabei bleibt es längst nicht mehr. Antenne Düsseldorf-Reporter Niklas Lünebach war einkaufen und hat für uns festgestellt, mittlerweile gibt es fast alles mit Kürbisgeschmack.
1: Es ist das Jahr 2025. Wir befinden uns in einem kalten, mit blauem Deckenlicht durchfluteten Büro einer Produktentwicklerfirma. Mit einem Mausklick bestellt ein Mitarbeiter statt 10 Kilo Kürbisgewürz aus Versehen 10 Tonnen. Anders kann ich mir zumindest nicht erklären, warum es jetzt alles mit Pumpkin Spice gibt. Pumpkin Spice Agavensirup, Pumpkin Spice Mandelcreme, Pumpkin Spice Schokobälle, Pumpkin Spice Popcorn. Gut, bei Essen kann ich das ja noch irgendwo verstehen. Aber es ist ja wirklich überall Kürbis drin. Es gibt Pumpkin Spice Gesichtsmasken. Hä? Wieso das? Es gibt Pumpkin Spice Lippenpflegestifte. Weil Gott bewahre, dass du zwischen Frühstück mit Pumpkin Spice Marmelade und der Pumpkin Spice Mittagsbolognese mal 10 Minuten keinen Kürbisgeschmack im Mund hast. Muss man sich erstmal einen Pumpkin Spice Lippenpflegestift draufschmieren, ja? Und was bitte soll Pumpkin Spice Body Lotion? Soll ich mich erst eincremen, dann ablutschen? Dann hat die Creme ja gar keine Zeit einzuziehen. Es macht keinen Sinn. Und überall riecht es nach Kürbisduftkerzen. Und klar, ne, Kürbis ist im Herbst Trend, weil es ist ein Herbstgemüse. Aber im Frühling, da haben wir ja zum Beispiel auch Spargel. Gibt es da jetzt in jedem Café im April Spargel-Spice-Latte? Oder gibt es eine Spargel-Spice-Bodylotion? Habe ich noch nicht gesehen. Und nirgendwo riecht es im Frühling nach Spargel-Spice-Duftkerzen. Und ich hoffe inständig, dass ich jetzt keinen Produktentwickler für den nächsten Frühling auf irgendwelche Ideen gebracht habe.
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0: Wenn ihr heute in Düsseldorf unterwegs seid, dann fahrt bitte überall angemessen und vorsichtig. Hier ist das Blitze-Update von Antenne Düsseldorf für euch. Aktuell gemeldet sind Kontrollen zum Beispiel auf der Adlerstraße, auf der Bilker Allee, auf der Graf-Recke-Straße und auf der Simrock-Straße. Dazu kommen Blitze am Hackenbruch, an der Marx-Chagall-Straße und an der Markenstraße. Also bitte nicht nur kurz vorm Blitzer vom Gas gehen, sondern ganz einfach auf dem ganzen Weg aufmerksam bleiben. Gerade auf Strecken, die viele im Alltag fast automatisch fahren, wird es sonst schnell zu teuer. Wenn ihr noch weitere Blitzer seht, die wir noch nicht kennen, dann meldet sie uns gerne direkt über die Antenne Düsseldorf App oder gerne auch als Sprachnachricht an folgende Nummer. Das ist die vielleicht bei euch mittlerweile auch bekannte 0175 570 35 40. Fahrt bitte überall angemessen und vorsichtig, damit wir alle gemeinsam und vor allem sehr, sehr sicher hier in Düsseldorf ankommen.
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1: Mit Christopher Batschek. Guten Tag. Wer in Düsseldorf mit dem Fahrrad unterwegs ist, soll künftig leichter einen Stellplatz finden. Bis zum Ende des Jahres möchte die Stadt mehr als 1.000 neue Stellplätze einrichten. Jetzt hat sie eine erste Zwischenbilanz gezogen. Antenne Düsseldorf-Reporter Joachim Bonn, wie viele Fahrradstellplätze fehlen denn noch?
2: Seit Januar sind laut Stadt schon mehr als 400 Stellplätze dazugekommen. Das bedeutet im Umkehrschluss, dass noch knapp 600 fehlen. Die Stadt zählt dabei zum einen klassische Fahrradständer, also beispielsweise einen im Boden verankerten Bügel, an den ich mein Rad anschließen kann. Aber auch Fahrradstationen, in denen ich mein Rad sicher einschließen kann, die werden mitgezählt. Davon gibt es inzwischen 43 Stück. Wir haben weiterhin die Möglichkeit, der Stadt neue Standorte vorzuschlagen. Im Fokus stehen dabei vor allem Wohnviertel und belebte Orte.
1: Wer im Winter gerne Eisstockschießen geht, kann in Düsseldorf in diesem Jahr eine neue Location austesten. Am 4. November eröffnet am Blumengroßmarkt in Derendorf eine neue Eisstockschießanlage. Das haben die Veranstalter jetzt bekannt gegeben. Bis Ende Januar kann in einem beheizten Zelt auf 4 Bahnen gespielt werden. Dafür gibt es vor Ort auch die passende Ausrüstung. Das Angebot eignet sich laut den Veranstaltern vor allem für Familien, Freundeskreise, Firmen und Vereine. Vor Ort gibt es auch einen Foodtruck. Dort gibt es unter anderem Suppen, Waffeln und Glühwein. Wer in Düsseldorf gerade Fundsachen abgeben oder abholen möchte, muss sich umstellen. Das Fundbüro an der Erkrather Straße bleibt vorerst geschlossen. Grund sind laut Stadt kurzfristig notwendige Umbauarbeiten nach einem Wasserschaden. Bis die Arbeiten abgeschlossen sind, gibt es eine alternative Anlaufstelle an der Worringer Straße. Wer dort Fundsachen abgeben oder abholen möchte, muss sich laut Stadt vorher aber telefonisch anmelden. Geöffnet ist das Fundbüro montags und mittwochs bis freitags von 8 bis 12.30 Uhr, montags und mittwochs außerdem noch von 13.30 Uhr bis 15 Uhr. Dienstags bleibt es geschlossen. Und das waren die Nachrichten mit Christopher Batschek.
3: Das Düsseldorf-Wetter geht recht angenehm weiter. Sonne und ein paar lockere Wolken, dazu Höchstwerte 21 Grad. In der Nacht wird der Himmel dann bewölkter und es kühlt auf etwa 12 Grad ab und stellenweise kann es auch leicht regnen. Morgen gibt es dann wieder Sonne und Wolken im Wechsel bei bis zu 18 Grad. Aktuell sind es 21 Grad hier bei uns in Herth.
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3: Am meisten Zeit kostet euch gerade die Votierstraße Richtung Staufenplatz. Da kommen rund 4 Minuten obendrauf. Danach die Corneliusstraße Richtung Süden mit etwa 3 Minuten mehr. Und auf der Rotenbergstraße am Unterbacher See braucht ihr wegen der Baustelle bzw. der Spurverengung Richtung A46 aktuell rund 2 Minuten länger. Daraus auf die Autobahn rund um Düsseldorf auf der A57 Richtung Krefeld steht ihr zwischen Bovert und Krefeld obrum im kurzen Stau und verliert dabei mindestens 7 Minuten. Zwei große Kinoneustarts laufen jetzt auch bei uns in Düsseldorf an. Eiserne Wildnis mit Brad Pitt und die Neuverfilmungen von Emil und die Detektive von Erich Kästner. Gleich gibt es die Frage, die am Ende zählt, lohnt sich das Kino gerade oder eher nicht?
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3: Hier ist Philipp Klees bei Antenne Düsseldorf. Gleich gibt es, wie gesagt, den Kinocheck von Jörg Albrecht mit Daumen hoch oder runter für die neuen beiden Filme, die anlaufen.

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ist der Mittwochnachmittag hier bei Antenne Düsseldorf. Für die Fortuna steht heute Abend noch ein Pflichttermin an, bevor wegen der Länderspielpause ein paar Tage Abstand vom Fußball anstehen. In der zweiten Runde des Niederrhein-Pokals geht's gegen Schwarz-Weiß Altstaden. Gespielt wird aber nicht in Altstaden, sondern hier in Düsseldorf, und zwar im Paul-Janis-Stadion am Flingerbruch, weil die beiden Clubs das Heimrecht getauscht haben. Und das macht diesen Abend für viele Fortuna-Fans in der Stadt natürlich sehr, sehr besonders, denn für die Fortuna ist es das erste Pflichtspiel dort seit 21 Jahren. Sportlich ist die Mannschaft natürlich klarer Favorit, trotzdem ist das mehr als nur ein Pokalspiel zwischendurch, einfach weil der Ort für viele in Düsseldorf eine ganz besondere Fortuna-Note hat. Anstoß ist heute Abend um 19.30 Uhr, die Partie ist ausverkauft und wir von Antenne Düsseldorf berichten natürlich live. Olli Bendt meldet sich heute Abend direkt vom Flingerbruch.

0: wir sind im Herbst angekommen, es wird deutlich früher dunkel und den einen oder anderen zieht es vielleicht dann wieder häufiger ins Kino. In dieser Woche starten auch hier in Düsseldorf einige neue Filme, die wir jetzt mit Antenne Düsseldorf Filmexperte Jörg Albrecht besprechen wollen. Jörg, manchmal fragt man sich, was genau einen Schauspieler reizt, eine Rolle anzunehmen. Bei dem Film, der jetzt in unsere Kinos kommt, liegt die Antwort auf der Hand. In Eiserne Wildnis hat Brad Pitt nämlich einen ganz besonderen Partner an seiner Seite.
1: Ja, und er ist im richtigen Leben Uber und ist ein deutscher Schäferhund. Und weil Brad Pitt selbst 3 Hunde hat, spricht er natürlich jedem anderen Hundebesitzer aus dem Herzen, wenn er sagt, mit einem Hund ist das Leben schöner, denn egal wie sehr dich der Tag mitgenommen hat, du kommst nach Hause und denkst dir, worüber beschwere ich mich eigentlich? Ein Mann und sein Hund, das sind die 2 Helden in Eiserne Wildnis. Beide hat der Krieg traumatisiert und jetzt sind sie im eisigen Alaska auf sich allein gestellt und können nur als Team überleben.
2: Wir haben Schlimmeres durchgemacht.
0: Also bei Eiserne Wildnis erwartet uns ein Survival-Film, ne?
1: Genau, einer mit überschaubarer Story, dafür aber mit viel Abenteuer und Dramatik und einem perfekten Duo. Es kann sogar gut sein, dass du am Ende von Eiserne Wildnis ein bisschen Pipi in den Augen haben wirst.
0: Kommen wir noch zu einem Kinderbuch-Klassiker, der bereits ein paar Mal verfilmt worden ist. Emil und die Detektive kommt neu ins Kino.
1: Ja, Erich Kästner hat das Buch vor fast 100 Jahren geschrieben, aber der neue Film, der hat jetzt die Handlung um den 12-jährigen Emil, der nach Berlin kommt und dort mit Hilfe anderer Kinder einen Dieb jagt, in die Gegenwart verlagert, wie man auch deutlich hört.
3: Leute, pass auf, am besten wir tauschen Nummern aus, damit wir uns nicht verlieren.
4: Ja, Emil hat ein Kinderhandy. Damit kann ich nur seine Mutter anrufen.
3: Gib mal, ich kenne da so einen Trick, wie man das hacken kann.
4: Echt jetzt?
3: Ja, klar.
1: So eine Modernisierung, die läuft ja gern mal Gefahr, peinlich zu sein, ist es im Fall von Emil und die Detektive aber überhaupt nicht. Die Neuverfilmung ist richtig gelungen. Und wem ein Dieb im Kino nicht reicht,
3: wir müssen unbedingt rauskriegen, wer die Uhr geklaut hat.
1: Dem kann ich einen weiteren Kinderfilm empfehlen, der diese Woche startet und in dem Bibi Blocksberg, um den Dieb zu stellen, auf Zeitreise gehen muss. Und was sagen wir da?
3: Hex, Hex.
0: Ja, und was sagen wir noch? Die neuen Filme lohnen sich, findet unser Kinomann Jörg Albrecht.
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Das ist der sonnige Mittwochnachmittag hier bei Antenne Düsseldorf. Es gibt ja sehr, sehr viele Nachrichten, bei denen man erstmal denkt, puh, umso schöner sind die Geschichten, die zeigen, was in Düsseldorf eben auch gut läuft. Genau dafür haben wir unsere Good News-Seite im Netz. Findet ihr auf antennedüsseldorf.de/goodnews. Da geht es um Meldungen, die den Alltag hier in der Stadt wirklich ein bisschen besser machen. Zum Beispiel, das könnt ihr da nachlesen, da geht es um den Halt auf Wunsch bei der Rheinbahn, also das Aussteigen zwischen zwei Haltestellen, damit der Heimweg abends kürzer und sicherer wird, wenn ihr mit dem Bus unterwegs seid. Oder um das Thema tierfreundlich wohnen in Düsseldorf mit der guten Nachricht, dass Menschen mit Haustier hier im Vergleich ziemlich ordentliche Chancen auf dem Wohnungsmarkt haben. Das sind keine riesigen Weltbewegungen, ganz klar, aber auf genau die Infos, die für euren Alltag einen Unterschied machen. Und wenn ihr zwischendurch mal bewusst auf das schauen wollt, was eben in Düsseldorf funktioniert, und es funktioniert einiges, was hilft oder was einfach mal gut tut, dann klickt euch gerne rein auf unserer Homepage antennedüsseldorf.de/goodnews. Da sammeln wir ganz regelmäßig eben gute Nachrichten aus unserem schönen Städtchen.

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4: Mit Thorsten Adolfs. Guten Tag. K.O.-Tropfen sind in den letzten Jahren ein immer größeres Problem geworden. Die Bundesregierung will es deshalb angehen und die Strafen verschärfen. Wer K.O.-Tropfen für eine Vergewaltigung oder einen Raub einsetzt, soll mit mindestens 5 Jahren Gefängnis rechnen müssen. Bundesjustizministerin Hubig hat einen entsprechenden Gesetzentwurf vorgelegt. Über ihn wird jetzt am Nachmittag zum ersten Mal im Bundestag beraten. Danny Hoppe mit den Einzelheiten.
5: K.O.-Tropfen sollen in Zukunft rechtlich so eingestuft werden wie eine Waffe oder ein gefährliches Werkzeug. Ziel ist es, Frauen vor Gewalt besser zu schützen. Nicht nur, wenn sie im Nachtleben unterwegs sind, sondern auch in den eigenen 4 Wänden. Gewalt gegen Frauen sei ein massives Problem, das wir nur mit einem umfassenden Ansatz in den Griff bekämen, sagte Hubig. Dazu gehört aus ihrer Sicht nicht nur Abschreckung durch höhere Strafen, sondern eine Gesamtstrategie mit mehr Prävention, Aufklärung und Unterstützung für Betroffene. Man habe inzwischen ein deutlich höheres Netz an Möglichkeiten, wo man zum Beispiel anonym Spuren sichern könne, sagte sie in der ARD. Man müsse es in der Gesellschaft schaffen, dass nicht die Betroffenen sich schämen müssten, sondern die Täter. Vergewaltigungen unter Einsatz von K.O.-Tropfen oder anderen narkotischen Mitteln seien besonders niederträchtig. Mit einer Mindeststrafe von 5 Jahren setze man ein starkes Stoppschild. Es gibt außerdem noch einen weiteren Gesetzentwurf, der schärfere Strafen vorsieht. Dabei geht es um das Besitzen und Verbreiten von Vergewaltigungsvideos. Auch das soll in Zukunft härter bestraft werden. Es gehe generell darum zu zeigen, dass es sich nicht um Kavaliersdelikte handele, sondern um schwerste Straftaten, sagte Hubig.
4: Und jetzt weitere Nachrichten in der Zusammenfassung. Die SPD glaubt nicht, dass das System aus privaten und gesetzlichen Krankenkassen abgeschafft wird. Parlamentsgeschäftsführer Wiese sagte, er spüre da beim Koalitionspartner Union eine Zurückhaltung. Es sei aber zu begrüßen, dass Kanzler Merz das Problem der Ungleichbehandlung von Patienten erkannt habe. Vor allem bei der Terminvergabe habe sich bei den Patienten ein hohes Frustpotenzial aufgestaut. Ein knappes Drittel der Erwachsenen in Deutschland trinkt 3 oder mehr alkoholische Getränke pro Woche. Das hat das Robert-Koch-Institut anhand von Daten von vergangenem Jahr ermittelt. Das entspreche einem moderaten bis hohen Gesundheitsrisiko, heißt es. Und knapp 24% der Erwachsenen würden Zigaretten rauchen oder andere Tabakprodukte konsumieren. Die rund 425.000 Kellner, Köche und andere Beschäftigten im Gastgewerbe in NRW bekommen mehr Geld. Ab Oktober gibt es einen Lohnplus von 2,2%. Ab Januar nächsten Jahres kommen dann nochmal 2,6% dazu und ein Jahr später 2,2%. Darauf haben sich der Gaststättenverband DEHOGA und die Gewerkschaft Nahrung Genuss Gaststätten geeinigt. Die Europäische Zentralbank arbeitet gerade an neuen Euroscheinen. Anfang der 2030er Jahre sollen wir damit bezahlen können. Bei der Gestaltung durften die Bürger mitentscheiden. Fast 10 Millionen Menschen haben bei der Online-Umfrage mitgemacht. Zur Auswahl standen berühmte Europäer und Naturmotive von Flüssen und heimischen Vögeln. Auf der Rückseite werden wichtige Institutionen wie das Parlament oder die Notenbank selbst abgebildet sein. Außerdem sollen die Scheine neue Sicherheitsmerkmale erhalten, damit Falschgeldfälscher noch weniger Chancen haben. Und sie sollen länger halten, damit weniger Papier verschwendet wird. Soweit die Meldungen mit Thorsten Adolfs.
6: Das Düsseldorf-Wetter
7: zeigt sich heute Nachmittag von seiner angenehmen Seite. Ein bisschen Sonne, ein paar harmlose Wolken und dazu rund 20, 21 Grad. In der kommenden Nacht wird es dann frischer mit etwa 12 Grad. Der Himmel macht eher zu und vereinzelt sind auch leichte Tropfen möglich. Der morgige Donnerstag bleibt dann insgesamt freundlich mit dem Sonne-Molken-Mix und bis zu 18 Grad. Aktuelle Temperatur hier bei uns in Herd 21 Grad.
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7: Zunächst vielen Dank an Kemal für den Hinweis. Auf der Toulouse Allee stadtauswärts steht ein Blitzer. Weitere Blitzer meldet ihr uns gerne über die Antenne Düsseldorf App oder per Sprachnachricht an die 0175 570 35 40. Am meisten Zeit kostet euch gerade um kurz nach 3 die Rothenbergstraße am Usee Richtung A46. Wegen der Baustelle kommen dort rund 6 Minuten obendrauf. Danach wird es auf der Berliner Allee und der Hüttenstraße vor der Helmholtzstraße zäh mit etwa 5 Minuten extra. Die Corneliusstraße Richtung Süden und und die Votierstraße Richtung Staufenplatz brauchen im Moment jeweils rund 4 Minuten mehr. Und auch die Bremenstraße Richtung Bremenplatz ist zwischen der Windscheidstraße und der Rethelstraße dicht. Da verliert ihr mindestens 3 Minuten. Dann raus auf die Autobahn rund um Düsseldorf. Das dickste Problem ist da die A3 Richtung Oberhausen. Zwischen dem Kreuz Breitscheid und Oberhausen-Lerich steht hier in einem 5 Kilometer langen Stau und verliert mindestens 20 Minuten. Danach die A57 Richtung Krefeld. Zwischen Bovort und Krefeld-Oppum, da kommen bei 3 Kilometern Stau mindestens 10 Minuten dazu. Heute Abend wird es ernst für unsere Fortuna. In der zweiten Runde des Niederrhein-Pokals geht es gegen Schwarz-Weiß-Altstaden. Gespielt wird am Flingerbruch im Paul-Janes-Stadion.
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7: Philipp Klees hier bei Antenne Düsseldorf. Bis 18 Uhr bekommt ihr bei uns immer wieder die wichtigsten Infos zum Spiel. Und heute Abend berichten wir natürlich auch live.

0: Antenne Düsseldorf am 23. September und schau an, heute ist kalendarischer Herbstanfang. Und zum Herbst, neben Kastanienmännchen, Eintöpfen und durchs Laub marschieren, gehört auch noch etwas zu dieser Jahreszeit.
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2: So Freunde, es ist Herbst. Damit aber auch offizieller Start für die Übergangsjacke. Ja! Ja, die gehört zur deutschen DNA wie Krustenbrot. Kein Land der Welt feiert die so ab wie wir. Das ist der VW unter den Kleidungsstücken. Obwohl auch irgendwie so der modische Blinddarm. Haben wir alle, hat aber keine richtige Funktion. Ja, und das ist witzig in einem Land, wo ja alles immer sinnvoll sein muss. Ich meine, die ist nicht wirklich warm, hält nicht so richtig Regen ab, aber trotzdem habe ich davon mehr als Unterhosen. Die passt natürlich zu unserem Wetter hier im Herbst, ne? Kann sich nicht so richtig entscheiden, ist von allen so ein bisschen. Aber alleine das Wort Übergangsjacke. Modisch ist das ja oft mehr so ein Untergang. Nimmt man jetzt zum Beispiel mal die Königin der Übergangsjacken, die Steppweste. Mit steigendem Alter und Einkommen steigt ja der Steppwestenindex. Ihr wisst schon, was ich meine. Hier Sylter Softshell. Die Bonzenkutte. Ohne kommst du gar nicht auf den Golfplatz. Mit so einem Ding ist Christian Lindner eingeschult worden. Naja, wem's gefällt. Aber ich habe noch einen tollen Slogan für unser liebstes Kleidungsstück. Übergangsjacken. Hier bin ich Mensch, hier schlüpfe ich rein.
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0: Einen schönen Mittwochnachmittag hier bei Antenne Düsseldorf. Heute Abend ist Niederrhein-Pokal für unsere Fortuna gegen Schwarz-Weiß Altstaaten. Gespielt wird am Flingerbruch im Paul-Janis-Stadion. Und für viele Fans in Düsseldorf ist das schon deshalb ein ganz besonderer Abend und ein besonderes Spiel. Sportlich wird es aber auch spannend, weil Trainer Ende ziemlich klar gemacht hat, die Fortuna wird heute wohl nicht mit der klassischen ersten Elf auflaufen. Nach der intensiven Phase soll auf einigen Positionen Frische dazukommen.
1: Sicherlich gibt es zwei, drei Spieler, wo Anraten der medizinischen Abteilung ist, die jetzt rauszulassen. Es gibt Jungs, die in dieser englischen Woche jetzt sehr, sehr viele Spielzeiten hatten. Dann gibt es welche, die geteilte Spielzeiten auf Positionen hatten. Dann gibt es welche, die vielleicht tendenziell ein bisschen weniger haben. Wir werden schon auch versuchen, an der einen oder anderen Stelle Frische mit reinzunehmen.
0: Und einer, der heute Abend voraussichtlich eine wichtige Rolle spielen soll, ist Philipp Förster. Er ist noch nicht wieder bei 100%, soll aber weiter Spielpraxis sammeln.
1: Er ist noch nicht bei 100%, aber er ist definitiv deutlich weiter, als er es vor 3-4 Wochen war. Und es kommt gut jetzt. Jetzt hat er viel Belastung gehabt und nach der Pause hoffe ich, dass wir dann durchdrücken. Ja.
0: Ja, heißt, dieses Spiel heute ist nicht nur eine Pflichtaufgabe, sondern auch eine gute Gelegenheit, Belastung zu steuern und einzelne Spieler weiter ranzuführen. Anstoß ist heute um 19.30 Uhr. Das Spiel ist ausverkauft und Antenne Düsseldorf berichtet natürlich live mit Olli Bendt vom Flingerbruch.

0: einen schönen Mittwochnachmittag für euch.
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0: Wenn ihr in dieser Woche in Düsseldorf noch einen Kulturtipp mit Ausflugsgefühl sucht, dann ist das vielleicht was für euch. Im Schloss Benrath läuft noch bis Sonntag die Ausstellung The Art of Johnny Depp. Gezeigt werden dort Originalkunstwerke und auch ausgewählte Editionen des Schauspielers und Künstlers und das in einem Rahmen, der natürlich auch für sich schon was hat. Das Schloss ist sowieso ein sehr, sehr schönes Ziel, ein sehr lohnendes Ziel und wenn da noch eine Ausstellung dazu kommt, ist das gerade für einen freien Nachmittag oder auch fürs Wochenende eine gute Mischung. Los geht's täglich um 10 Uhr. Geöffnet hat die Ausstellung bis 19 Uhr. Mehr Infos gibt es auf antennedüsseldorf.de/tipps. Und wenn ihr selbst eine Veranstaltung habt, dort könnt ihr ganz einfach eure Events auch eintragen. Wir prüfen das kurz und schalten die Veranstaltung dann frei. Und dann können sie alle lesen auf antennedüsseldorf.de/tipps.
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1: Mit Christopher Batschek. Guten Tag. Die Stadt will in diesem Jahr mehr als 1000 neue Fahrradstellplätze in Düsseldorf bauen. Jetzt zieht sie eine erste Halbzeitbilanz. Seit Januar sind demnach schon mehr als 400 Stellplätze dazugekommen. Für Radfahrende in dicht besiedelten Vierteln soll das Abstellen im Alltag damit einfacher werden, heißt es von der Stadt. Außerdem werden Fahrradstationen, in denen die Räder sicher eingeschlossen werden können, weiter ausgebaut, vor allem für E-Bikes und hochwertige Fahrräder. Vorschläge für neue Standorte können wir weiter online bei der Stadt einreichen. Alle Infos dazu haben wir verlinkt auf unserer Homepage antennedüsseldorf.de/Nachrichten. Wer bei uns in Düsseldorf jetzt schon Winteraktivitäten planen will, kann sich auf eine altbekannte Attraktion an einem neuen Standort freuen. Ab dem 4. November können wir am Blumengroßmarkt in Derendorf Eisstock schießen. Die Veranstalter haben jetzt ihr Konzept vorgestellt. Antenne Düsseldorf-Reporterin Jacqueline Kosanke hat die Einzelheiten.
2: Bis Ende Januar können wir am Blumengroßmarkt auf 4 Bahnen in einem beheizten Zelt spielen. Für das richtige Equipment ist gesorgt. Eisstöcke gibt es vor Ort, auch für Kinder. Das Angebot richtet sich an Freunde, Familien, Firmen, Vereine und auch an andere Gruppen. Für die Verpflegung gibt es einen Foodtruck mit Pinsa, Suppen, Waffeln und auch Glühwein. Neben dem neuen Angebot am Blumengroßmarkt gibt es in diesem Jahr auch wieder Kö on Eis. Hier geht es am 6. November los.
1: Wer in Düsseldorf etwas im Fundbüro erledigen möchte, muss derzeit auf einen anderen Standort ausweichen. Das Fundbüro an der Erkrather Straße bleibt vorerst geschlossen. Nach Angaben der Stadt laufen dort kurzfristig notwendige Umbauarbeiten nach einem Wasserschaden. Eine alternative Anlaufstelle gibt es an der Worringer Straße. Dort können Fundsachen abgegeben oder abgeholt werden. Dafür ist laut Stadt aber eine vorherige telefonische Anmeldung erforderlich. Geöffnet ist das Fundbüro montags und mittwochs bis freitags von 8 bis 12.30 Uhr. Zusätzlich ist es montags und mittwochs noch von 13.30 Uhr bis 15 Uhr geöffnet. Und das waren die Nachrichten mit Christopher Batschek.
3: Das Düsseldorf-Wetter.
4: Sonne und Wolken im Mix, dazu nur ein paar harmlose Wolken und bis zu 21 Grad. In der kommenden Nacht wird es bei etwa 12 Grad etwas bewölkter, dazu kann es vereinzelt auch leicht regnen. Der morgige Donnerstag bringt dann wieder freundliches Wetter mit Sonne und Wolken bei maximal dann 18 Grad. Aktuelle Temperatur hier bei uns im Herd 21 Grad.
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4: Echt schon viel los um kurz nach 3:30. Am meisten Zeit kostet euch gerade die Rothenbergstraße am Unterbacher See Richtung A46. Wegen der Baustelle bzw. der Spurverengung kommen dort rund 8 Minuten obendrauf. Richtung Gerresheim läuft die Rothenbergstraße etwas besser, aber auch da kommen im Moment rund 2 Minuten dazu. Auf dem Hennekamp Richtung Südring verliert ihr gut 5 Minuten. Danach wird es auf gleich mehreren Strecken zäh. Auf dem Südring Richtung Münchner Straße, auf der Herzogstraße Richtung Rhein-Kniebrücke, auf der Vautierstraße Richtung Staufenplatz und auf der Mohrenstraße Richtung Witzelstraße, da verliert ihr jeweils rund 4 Minuten. Auch die Kölner Straße rund um den Oberbilker Markt braucht in beiden Richtungen gut 4 Minuten mehr. Dann raus auf die Autobahnen rund um Düsseldorf. Das dickste Problem ist da die A3 Richtung Oberhausen. Zwischen dem Kreuz Breitscheid und Oberhausen-Dierich, da verliert ihr mindestens 15 Minuten. Danach die A46 Richtung Wuppertal, zwischen Wuppertal-Sonnborn und Wuppertal-Wichtlinghausen. Da geht es auf 6 Kilometer nur stockend voran mit mindestens 11 Minuten extra. Auf der A57 Richtung Krefeld verliert ihr zwischen Burwert und Krefeld-Oppum mindestens 6 Minuten. Und auch auf der A57 Richtung Nimwegen zwischen Krefeld-Zentrum und Mörs-Hülsdonk kommen mindestens 6 Minuten dazu. Die A52 Richtung Essen kostet euch zwischen Breitscheid und Essen-Kettwig knapp 4 Minuten mehr. Da gibt es einen 1 Kilometer langen Stau. Ja, jetzt wird es musikalisch mal etwas ungewöhnlicher. Gleich gibt es einen Song bei uns bei Antenne Düsseldorf, der bei uns wirklich selten bis gar nicht läuft.
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4: Ich bin Philipp Klees und gleich schauen wir zurück auf Musik über Kreuz aus unserer Frühsendung. Kurzer Spoiler für euch zum Rätseln Münster meets Malle. Die Auflösung in weniger als 5 Minuten.

0: Einen wunderschönen Nachmittag, das ist der Mittwoch beim Sender der Stadt und das ist bekanntlicherweise Antenne Düsseldorf. Mittwoch ist bei uns der Tag, an dem die Kolleginnen und Kollegen in dein Morgen mit euch rätseln. Heute früh gab es bei Dennis Lieske eine ganz brandneue Folge von Musik über Kreuz und einen Antenne Düsseldorf Fanbeutel zu gewinnen.
1: Was ihr dafür tun müsst, das wisst ihr, die beiden Lieder auseinanderkriegen. Zwei Hits laufen bei Musik über Kreuz durcheinander. Der Text des einen hat sich auf die Melodie des anderen draufgemogelt. Euer Job, beide rauskriegen. Diese Woche ist das einigermaßen leicht gewesen, denn ein Lied ist auf Deutsch. Hören wir noch mal rein.
2: Und eigentlich

0: keine Bremse.
1: Ja, ist ziemlich klar, oder? Aber was ist das andere Lied? Habt ihr die Melodie auch erkannt?
2: Moin Dennis, Sascha aus Meerbusch hier. Mein Tipp für Musik über Kreuz, die Melodie von Forever Young und der Text von Der Zug hat keine Bremsen. Weiter geht die wilde Fahrt, flotten Tag, bis dann.
3: Moin, Erik und mir hier. Wir sind im Auto unterwegs und haben euren Song gehört. Ja, der Liedtext ist von Der Zug hat keine Bremsen und die Melodie ist von Forever Young.
4: Guten Morgen, hier ist Tanja aus Unterrad. Die Melodie ist Alpha Will und Forever Young. Ja, und der Titel ist natürlich prächtig, das ist die Malle Anja. Der Zug hat keine Bremse. Tschüss.
1: Ja, ihr seid gut gelaunt, euch einig, aber ist das denn auch richtig?

0: Also, der Zug hat keine Bremsen und crasht deshalb mit Alpha Wills, Forever Young. Das ist Hit Nummer 2 aus unserem Musiküberkreuz am 23. September. Erik und Mia haben es erraten und gewinnen den Antenne Düsseldorf Fanbeutel. Herzlichen Glückwunsch und euch allen danke fürs Miträtseln.
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0: Hallo am sonnigen Mittwochnachmittag. Hier ist der Wunscherfüller bei Antenne Düsseldorf. Manchmal braucht es gar nicht viel für einen richtig guten Tag. Nur einen Wunsch und ein bisschen Glück, denn wir erfüllen euch jeden Tag wieder eure ganz persönlichen Wünsche. Die könnt ihr übrigens jederzeit bei uns auf der Homepage antennedüsseldorf.de einreichen oder euch auch was aus unserer ganz, ganz langen Wunschliste raussuchen, wie zum Beispiel eine Konzertreise nach New York zu Shabusi oder Tickets für Musicals. Unsere Wunschfee Jürgen Bangert hat Stefan gerade am Telefon überrascht und ihm den nächsten Wunsch erfüllt.
1: Hallo Stefan.
2: Ja.
1: Stefan, du hast uns geschrieben, du möchtest gerne mal mit deiner Familie wieder ins Kino gehen. Was ist denn da los bei euch?
2: Ja, genau, richtig. Ja, wir waren schon länger nicht beim Kino. Momentan ist alles sehr teuer geworden. Ist Luxus geworden, kann man sagen.
1: Ja.
2: Und würde mich freuen, mal da wieder hinzugehen.
1: Wie viele Kinder habt ihr?
2: Ich habe 3 Kinder, 3 Jungs.
1: Ja, also ich glaube, unter 10 Euro eine Karte geht ja gar nichts mehr, ne?
2: Ja, genau. Ja. Und dann auch vielleicht was zum Snacken dabei.
1: Ja, ey, da ist so ein Hunderter, der ist aber ruckzuck weg. Das ist genau. Wohl wahr. Kommt denn dieses Jahr noch so ein Hammer, irgendwie so ein Hammerfilm ins Kino? Habt ihr schon geguckt, was da?
2: Das weiß ich jetzt ehrlich gesagt gar nicht, was da momentan läuft.
1: Erzählen also, die Jungs noch nichts? Irgendwie, dass sie sagen, Papa, wenn der kommt, da müssen wir aber rein?
2: Nee, noch nicht mehr.
1: Aber wir können uns ja darauf verlassen, vor Weihnachten, da kommen ja immer die guten Dinger.
2: Das stimmt, ja.
1: Da wird auf jeden Fall was kommen. So, Popcorn muss auch noch dabei.
2: Ja, wäre gut.
1: Ja, eine Cola auch noch irgendwie.
2: Ja.
1: Ich rechne mal eben hier so ein bisschen zusammen. Weißt du was, Stefan, wann siehst du deine Familie heute wieder? Zum gemeinsamen Abendessen oder...
2: Ja, genau.
1: So, und dann setzt du dich beim Abendessen mal hin und dann sagst du, so Kinder, pass mal auf, der Papa lädt euch alle ins Kino ein, weil wir, Stefan, erfüllen dir jetzt diesen Wunsch.
2: Super, geil. Freut mich, super.
1: Wir kümmern uns drum und statten euch mit der nötigen Kohle aus. Ihr sucht euch natürlich den Film und das Kino sucht ihr euch alles selber aus. Wir erfüllen dir diesen Wunsch. Ein Kinoabend mit der ganzen Familie geht auf unseren Nacken jetzt.
2: Sehr geil, danke.
1: Bitteschön.
2: Danke.
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Einen schönen Mittwochnachmittag hier bei Antenne Düsseldorf. Wer auf 90er steht, der sollte sich das hier auf jeden Fall vormerken. Die nächste 90er-Party von Antenne Düsseldorf steht an, und zwar am 28. November. Also ein Abend mit den Songs, die wirklich jede und jeder nach zwei Takten erkennt.

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1: Mit Thorsten Adolfs. Guten Tag. Leere Ladenlokale, kaum Menschen, Dreck und Tristesse. Dieses Bild gab es jahrelang in vielen Innenstädten. Diese Zeiten könnten aber bald vorbei sein, sagt der Handelsverband HDE. Laut einer Umfrage wird es auf den Shoppingmeilen schon wieder deutlich attraktiver. Danny Hopper aus dem News-Team, woran liegt das?
2: Ja, es sieht so aus, als würden sich die Investitionen der letzten Jahre endlich auszahlen. Laut einer Studie des Beratungsunternehmens CIMA und des Handelsverbands planen jetzt deutlich mehr Menschen als noch vor 2 Jahren regelmäßig die Stadtzentren zu besuchen. Der Hauptgrund bleibt dabei ganz klassisch das Einkaufen, gefolgt von gemütlichen Besuchen in Cafés oder Restaurants. Dass künftig immer weniger Leute der Innenstadt den Rücken kehren wollen, zeigt uns, der Trend geht klar zurück in die Stadt, um dort gemeinsam Zeit zu verbringen und die Angebote vor Ort zu nutzen.
1: Jetzt ist es aber noch nicht überall in den Innenstädten so, dass man dort viel Zeit zum Shoppen verbringen will.
2: Das stimmt, der Handelsverband sagt, es geht zwar in die richtige Richtung, es bleibt aber noch viel zu tun. Viele Menschen fühlen sich zum Beispiel durch leerstehende Geschäfte oder Vandalismus noch unwohl, was das Sicherheitsgefühl betrifft. Die Experten fordern deshalb dringend neue Konzepte, um leerstehende Ladenlokale schnell wieder mit Leben zu füllen, zum Beispiel durch gezielte Unterstützung der Politik vor Ort. In der Umfrage ging es auch darum, welche Angebote sich die Menschen in den Innenstädten wünschen. Und das sind vor allem bessere Angebote für Kinder und Jugendliche und eine bessere ärztliche Versorgung, die direkt im Zentrum. Das könnten die Hebel sein, um noch mehr Menschen zurück in die Innenstädte zu holen, meint der HDE.
1: Dankeschön, Danny. Und jetzt weitere Meldungen im Überblick. Die EU-Kommission schlägt vor, 4,2 Milliarden Euro eingefrorene Fördermittel für Ungarn freizugeben. Die Auszahlung des Geldes war wegen Verstößen der Regierung Orbán gegen die Grundwerte und rechtsstaatlichen Prinzipien der EU blockiert worden. Unter der neuen Regierung habe sich die Situation im Land verbessert, heißt es aus Brüssel. Hacker haben den Dialysekonzern Fresenius Medical Care angegriffen. Unbefugte hätten dabei Zugriff auf eine begrenzte Anzahl interner Systeme erhalten, teilte das Unternehmen aus Bad Homburg mit. Der Vorfall habe aber keine Auswirkungen auf Medizinprodukte, die Patientenversorgung, die Produktion oder auf den laufenden Geschäftsbetrieb, sagt der DAX-Konzern. Ein russischer Militärhubschrauber hat nach Angaben der polnischen Armee den Luftraum über Polen verletzt. Der Hubschrauber sei aus Richtung der russischen Exklave Kaliningrad gekommen und für 42 Sekunden in den Luftraum eingedrungen, heißt es. Polen ließ Kampfjets aufsteigen und versetzte die Flugabwehr in Bereitschaft. Es ist heiß in Deutschland und das öfter als früher. Experten haben beim Extremwetterkongress in Hamburg vor einer Zunahme von Hitzewellen und Trockenheit gewarnt. Die Lage sei ernst, sagen sie. Nach Angaben des Robert-Koch-Instituts sind diesen Sommer geschätzt rund 16.000 Menschen an den Folgen der Hitze gestorben. Auch in den Polarregionen wird es immer wärmer. Nach Angaben des Alfred-Wegener-Instituts steuern wir darauf zu, dass die Arktis schon Mitte des Jahrhunderts eisfrei sein könnte. Das verändert die Ökosysteme massiv, weil zum Beispiel Fischbestände in den Norden wandern. Außerdem wird es dann viel einfacher, Schiffe durch die Ostantarktis zu schicken. Und das könnte neue politische Konflikte auslösen, heißt es. Das waren die Nachrichten mit Thorsten Adolfs.
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4: Für den Nachmittag sieht es in Düsseldorf weiter gut aus. Sonne und nur harmlose Wolken, dazu Temperaturen um die 20 Grad. Später in der Nacht geht es dann runter auf etwa 12 Grad. Der Himmel wird dann dichter und vereinzelt ist auch mal leichter Regen möglich. Der Donnerstag bleibt dann insgesamt freundlich bei Temperaturen bis maximal 18 Grad. Die aktuelle Temperatur hier bei uns in Herd 21 Grad.
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4: Ja, da wird es nicht besser, sondern eher noch voller. Um kurz nach 4 sind die Straßen sehr, sehr voll. Das größte Problem innerstädtisch ist gerade die Heinrichstraße vor dem Mörsenbrucher Ei. Verliert ihr im Moment gut 10 Minuten. Danach die Rothenbergstraße am Usee Richtung A46. Wegen der Baustelle kommen dort rund 7 Minuten obendrauf. Die Evotierstraße Richtung Staufenplatz kostet euch aktuell 6 Minuten und dann gleich mehrere Strecken mit jeweils rund 5 Minuten. Einmal die Kettwiger Straße in beiden Richtungen, Kleineller, die Heidelberger Straße Richtung Karlsruher Straße und Mohrenstraße Richtung Witzelstraße. Auch auf der B1 Richtung Neuss zwischen der Völklinger Straße und Neusshafen-Willy-Brandt-Ring braucht ihr bei dichtem Verkehr mindestens 5 Minuten länger. Dann raus auf die Autobahnen rund um Düsseldorf. Das dickste Problem ist da die A46 Richtung Wuppertal zwischen Wuppertal-Sonnborn und Wuppertal-Oberbarmen. Steht ihr in 5 Kilometern Stau und verliert mindestens 21 Minuten. Danach die A3 Richtung Oberhausen zwischen dem Kreuz Breitscheid und dem Kreuz Kaiserberg kommen bei 4 Kilometern Stau mindestens 15 Minuten obendrauf. Auf der A57 Richtung Nimwegen verliert ihr zwischen Bovert und Krefeld-Gartenstadt über 10 Minuten. Und die A52 Richtung Essen kostet euch zwischen Breitscheid und Essen-Kettwig mindestens 4 Minuten. Und auf der A46 Richtung Düsseldorf zwischen Wuppertal-Sonnborn und Hahn-Ost kommen nochmal 3 Minuten dazu. Zeit zum Schmunzeln. Gleich gibt es die neue Folge unserer Atze Schröder Comedy. Und ich glaube, ein bisschen Ablenkung kann so ein Mittwoch ja ganz gut gebrauchen, oder?
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4: Ich bin Philipp Klees. Schön, dass ihr dabei seid.

0: der Mittwochnachmittag. Hier bei Antenne Düsseldorf gibt es eigentlich was Schöneres als Flurfunk. So ein liebevoller Klatsch und Tratsch. Dabei schmeckt der Bürokaffee doch gleich nochmal so gut, oder? Hier habt ihr eine kleine Nachhilfestunde vom Meister persönlich für euch.
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3: Ja, nee, ist klar.
4: So, Freunde, jetzt pass mal auf. Ich weiß ja nicht, ob ihr das schon mitgekriegt habt, aber der Jörg und die Ute, ja, wirklich, könnt ihr mir glauben? Ja, war doch klar, wie die den immer angeguckt hat, wo ich das weiß, kann ich nicht sagen, aber ich weiß es sicher. Musst du aber für dich behalten. Ja, das war natürlich jetzt völlig aus der Luft gegriffen. Jörg, entspann dich. Aber ihr kennt das doch alle. Dieser Gossip, Flurfunk, Klatsch und Tratsch. Immer serviert mit diesem Beipackzettel, mit dieser Gewissenshypothek. Erzähl das bloß nicht weiter. Das muss unter uns bleiben. Da darfst du nicht drüber reden. Und wenn, dann hast du es nicht von mir. Versprich mir das. Es ist quasi ein Schweigegelübde und Pressemitteilung in einem. Und jeder denkt doch, ja, wenn sie es mir schon erzählen, dann wissen sie doch eh schon alle. Da kann ich es auch weitererzählen. Und man wird doch immer wieder mal überrascht, wenn man merkt, dass der Olli doch gar nicht so pleite ist, wie du es die letzten 3 Wochen lang im Vertrauen rum erzählt hast. Zumindest haben dir das seine Anwälte geschrieben. Genau aus diesen Gründen bin ich dafür, dass man nur noch Dinge erzählt, hinter denen man auch zu 100% stehen kann. Nur noch harte Fakten, Klartext, abgesichert durch wenigstens 3 seriöse Quellen. Also Bunte, Bild und Brisant im Ersten. Ja, nee, ist klar. Ach, eins noch. Pass mal auf, Boris Becker und Steffi Graf sind wieder zusammen. Ja, weiß ich aus sicherer Quelle, aber von mir habt ihr es nicht.
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Heute Abend richtet sich der Fortuna-Blick auf den Flingerbruch. Ihr hört Antenne Düsseldorf an diesem Pokalmittwoch. In der zweiten Runde des Niederrhein-Pokals trifft die Mannschaft auf Schwarz-Weiß Altstaden. Gespielt wird im Paul-Janes-Stadion hier in Düsseldorf. Für viele Fans ist das allein schon der besondere Reiz dieses Abends. Dazu kommt natürlich die personelle Frage. Trainer Ende hat schon angekündigt bei uns am Mikro, dass er nach den intensiven vergangenen Tagen nicht mit der Standardbesetzung plant. Er will auf einzelnen Positionen frische Kräfte reinnehmen und bei Philipp Förster sieht es so aus, als könnte genau dieses Spiel wichtig werden, damit er, wie Ende sagt, weiter in Richtung Bestform kommt. Wörtlich sagt der Trainer, er ist definitiv deutlich weiter, als es vor 3-4 Wochen war. Fehlen werden heute Abend auf jeden Fall Gerezegir und Slimani, weil beide mit ihren Nationalmannschaften unterwegs sind. Ich sag's gerne nochmal, Anstoß ist gleich schon in fast 3 Stunden, 19.30 Uhr. Die Partie ist ausverkauft, da kommen wir ins Spiel. Wir von Antenne Düsseldorf sind für euch live dabei. Olli Bendt meldet sich heute Abend direkt aus dem Paul-Janes-Stadion.

0: lieben gut.
1: Hier ist euer Blitzer-Service für Düsseldorf. Passt heute bitte besonders auf folgenden Straßen auf. Auf der Adlerstraße, am Hackenbruch, auf der Bilker-Allee, auf der Graf-Recke-Straße, an der Markscher-Gall-Straße, an der Markenstraße und immer wieder auch auf der Simrock-Straße. Es sind also wieder einige Punkte verteilt über das Stadtgebiet. Vom kurzen Alltagsweg bis zu Straßen, die viele regelmäßig mitnehmen. Deshalb lohnt sich heute doppelt ein ruhiger Blick aufs Tempo. Wenn ihr selbst noch einen Blitzer entdeckt, gerne melden per Antenne Düsseldorf App oder per Sprachnachricht an die 0175 570 35 40.
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1: Mit Christopher Batschek. Guten Tag. Über 100 Ordnungswidrigkeiten und 3 Strafverfahren. Diese Bilanz hat die Düsseldorfer Polizei jetzt nach einer ganztägigen Verkehrskontrolle am Dienstag veröffentlicht. Von 7 Uhr morgens bis in den Abend hatten Einsatzkräfte an verschiedenen Stellen den Verkehr kontrolliert. Im Mittelpunkt stand dabei, welche Fehler Fußgänger, Radfahrer und E-Scooterfahrer im Verkehr machen und wie andere sich ihnen gegenüber falsch verhalten. Laut Polizei sind besonders viele Verkehrsteilnehmer bei Rot über die Ampel gefahren. Zudem gab es zahlreiche Verstöße beim Wenden und Abbiegen und 22 Personen wurden mit dem Handy am Steuer erwischt. Zum Start in den Herbst appelliert die Polizei jetzt nochmal an alle Verkehrsregeln zu beachten und helle reflektierende Kleidung zu tragen. Wer in Düsseldorf mit dem Rad unterwegs ist, soll künftig leichter einen Stellplatz finden. Bis zum Ende des Jahres möchte die Stadt mehr als 1.000 neue Stellplätze einrichten. Jetzt hat sie eine erste Zwischenbilanz gezogen. Antenne Düsseldorf-Reporter Joachim Bonn, wie viele Fahrradstellplätze fehlen denn noch?
2: Seit Januar sind laut Stadt schon mehr als 400 Stellplätze dazugekommen. Das bedeutet im Umkehrschluss, dass noch knapp 600 fehlen. Die Stadt zählt dabei zum einen klassische Fahrradständer, also beispielsweise einen im Boden verankerten Bügel, an den ich mein Rad anschließen kann, aber auch Fahrradstationen, in denen ich mein Rad sicher einschließen kann, die werden mitgezählt. Davon gibt es inzwischen 43 Stück. Wir haben weiterhin die Möglichkeit, der Stadt neue Standorte vorzuschlagen. Im Fokus stehen dabei vor allem Wohnviertel und belebte Orte.
1: Zum ersten Mal seit 21 Jahren gibt es heute Abend im Paul-Janes-Stadion am Flingerbruch wieder ein Pflichtspiel der Fortuna. In der zweiten Runde des Niederrhein-Pokals trifft die Fortuna auf den Oberhausener Bezirksligisten Altstaden. Die Teams hatten aus logistischen und finanziellen Gründen das Heimrecht getauscht. Die Fortuna wird das Spiel mit dem nötigen Ernst angehen, um in die nächste Runde einzuziehen, so Trainer Alexander Ende. Danach dürfen sich die Spieler ein wenig entspannen.
3: Wir werden individuell jeden Einzelnen steuern, wir werden aber nach dem Mittwoch auch mal 4 Tage komplett rausgehen und dann individuell Jungs einfach auch in der Zeit belasten. Es wird kleine Trainingsgruppen geben, aber es wird auch mal einen Raum für ein paar Tage freigeben. Und ich glaube, dass es sehr gut ist und sehr, sehr hilfreich ist.
1: Einige Spieler, die zuletzt viel Einsatzzeit hatten, werden heute Abend geschont, so Ende weiter. Anpfiff der Partie ist um 19.30 Uhr. Wir übertragen auch dieses Spiel wieder live. Das Spiel ist übrigens ausverkauft. Und das waren die Nachrichten mit Christopher Batschek.
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5: In der kommenden Nacht wird es kühler und bewölkter bei Tiefstwerten um 12 Grad. Ganz vereinzelt kann auch leichter Regen fallen. Morgen bleibt es dann bei einem Mix aus Sonne und Wolken mit bis zu 18 Grad. Und am Freitag wird es wieder sonniger bei Höchstwerten um 21 Grad. Sonnig ist es aktuell auch hier bei uns im Städtchen. Hier in Herd messen wir auch diese 21 Grad.
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5: Die größten Probleme habt ihr gerade auf der Rothenbergstraße am Unterbacher See wegen der Baustelle, wegen der Engstelle da. Kommen Richtung A46, 8 Minuten dazu. Richtung Gerresheim sind es aktuell rund 7 Minuten. Ebenfalls richtig zäh ist die Vautierstraße Richtung Heinrichstraße zwischen Simrockstraße und dem Mörsenbrucher Ei. Da verliert ihr mindestens 8 Minuten. Auf der B1 Richtung Neuss zwischen Völklingerstraße und Neusshafen will die Bahn dringend Richter Verkehr knapp 5 Minuten. Zeitverlust. Dazu kommt die Kölner Straße rund um den Oberbilker Markt mit jeweils etwa 5 Minuten in beiden Richtungen. Auch direkt ums Mörsenbrucher Ei braucht ihr auf den umliegenden Straßen gut 5 Minuten mehr. Und die Werstner Straße stadteinwärts kostet euch aktuell rund 3 Minuten. Dann raus auf die Autobahnen rund um Düsseldorf. Da ist das nächste Problem weiter die A3 Richtung Oberhausen. Zwischen dem Kreuz Breitscheid und Oberhausen-Nierich steht ihr in 8 Kilometern Stau und verliert mindestens 27 Minuten. Danach die A57 Richtung Nimwegen zwischen Bovert und Mörs-Hülstong 12 Kilometer stockend, 22 Minuten extra mindestens. Auf der A46 Richtung Wuppertal verliert ihr zwischen Hahn-Ost und Wuppertal-Katernberg mindestens 9 Minuten, da gibt es 4 Kilometer Stau. Und auf der A52 Richtung Essen kommen zwischen Breitscheid und Essen-Kettwig nochmal knapp 5 Minuten dazu. Wir sind mittendrin im Mittwochnachmittag in Düsseldorf und begleiten euch natürlich weiter entspannt durch den Tag. Wenn ihr im Stau steht, bitte nicht ärgern, das geht auch vorbei.
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5: Hier ist Philipp Klees bei Antenne Düsseldorf. Schön, dass ihr dabei seid.

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1: Und ihr hört jetzt unseren neuen gemeinsamen Song
2: Wild

0: Fortuna Düsseldorf wäre das alles andere als eine Nebenrolle. Wenn die Bewerbung Köln-Rhein-Ruhr am Ende Erfolg hätte, dann würde unsere Stadt bei möglichen Olympischen und Paralympischen Spielen 2036, 40 oder 44 eine ziemlich große Rolle spielen, mit Wettbewerben in der Messe, im PSD-Bankdom, in der Merkur-Spielarena, im Medienhafen und auch auf den Rheinwiesen. Dass viele Menschen in Düsseldorf das grundsätzlich wollen, hat sich schon beim Ratsbürgerentscheid im April gezeigt. Rund 67% haben damals mit Ja gestimmt. Jetzt geht es aber erstmal um die Frage, mit welchem deutschen Konzept überhaupt ins internationale Rennen gegangen werden soll. Jetzt am Samstag fällt die Entscheidung zwischen mehreren Bewerbern und München liegt da aktuell in einem Ranking mit 87 von 100 Punkten, knapp vor NRW mit 85 Punkten. José Nasyandi aus dem Antenne Düsseldorf Landtagsstudio, warum liegt München im Moment im Gesamturteil noch vor NRW?
1: Ja, wichtig ist dabei, dass es noch keine Entscheidung, sondern erstmal nur das Ergebnis der Bewertungskommission. München liegt vorne, vor allem wegen der kurzen Wege und der kompakten Planung. Es geht dabei um die Reisezeiten zwischen dem Olympischen Dorf und den Wettkampfstätten. Köln-Rhein-Ruhr hat dagegen klare Stärken bei den Zuschauerzahlen und auch weil NRW ein sehr wichtiges Sportland ist. Und dieser Abstand mit nur 2 Punkten ist wirklich sehr klein.
0: Bei der Entscheidung am Samstag reden ja auch die Sportverbände mit und gerade für NRW mit so vielen möglichen Austragungsorten, darunter Düsseldorf, könnte das am Ende besonders wichtig werden. Können die Verbände also den Ausschlag geben?
1: Ja, das könnte eine wichtige Rolle spielen. 42 olympische Spitzenverbände haben jeweils 3 Stimmen. Das sind allein schon 126 von maximal 144 Stimmen. Auffällig ist, München wurde in mehreren Kategorien von den Verbänden besser bewertet als vom DOSB insgesamt. Und es gibt den Hinweis, dass auch Wintersportverbände bei dieser Abstimmung dabei sind. Und viele dieser Verbände sitzen in Süddeutschland, in Bayern. Ob das am Ende tatsächlich ein Vorteil für München ist, das lässt sich aber überhaupt nicht seriös sagen.
0: Heißt also, auch für Düsseldorf, trotz dieses knappen Rückstands, ist für die Köln-Rhein-Ruhr-Bewerbung noch alles drin, oder?
1: Genau das heißt es. 2 Punkte Abstand sind nicht viel und Köln-Rhein-Ruhr hat viele, viele Vorteile. Zum Beispiel die 17,6 Millionen Tickets, die große Sportlandschaft hier bei uns in Nordrhein-Westfalen. Entscheidend wird deshalb sein, wie die Delegierten am Samstag diese unterschiedlichen Stärken gewichten und ob München seinen Vorsprung aus der Vorbewertung auch in Stimmen umsetzen kann. Und am Ende, muss ich sagen, ist es wie bei jeder Wahl, nicht nur der Kopf spielt eine Rolle, sondern auch der Bauch.
0: Für Düsseldorf bleibt das Thema also hochinteressant, weil unsere Stadt bei einer erfolgreichen Köln-Rhein-Ruhr-Bewerbung ein wichtiger Olympiastandort wäre. Vor der Entscheidung am Samstag bleibt es zwischen München und NRW also weiter sehr, sehr eng. Die aktuellen Entwicklungen von José Nasyandi hier bei Antenne Düsseldorf. Dankeschön.

Ja, nicht alles, was in Düsseldorf passiert, ist kompliziert, stressig oder problematisch. Es gibt auch die Nachrichten, bei denen man merkt, das ist einfach mal eine sehr, sehr schöne und gute Entwicklung. Und genau die findet ihr gesammelt auf unserer Good News-Seite unter antennedüsseldorf.de/goodnews. Da geht es zum Beispiel um den Halt auf Wunsch bei der Rheinbahn. Ein Service, der vielen den späten Heimweg angenehmer und sicherer machen kann, wenn ihr mit dem Bus unterwegs seid. Oder um die Nachricht, dass Düsseldorf beim tierfreundlichen Wohnen ziemlich gut dasteht. Gerade für Menschen mit Hund oder Katze ist das mehr als nur eine nette Randnotiz. Die Seite ist also für alle gedacht, die, ja, ich sag mal, zwischendurch auch mal die positiven, hilfreichen und auch ganz menschlichen Geschichten aus dieser Stadt lesen und auch hören wollen. Wenn ihr euch das anschauen möchtet, gerne auf antennedüsseldorf.de/goodnews.

Für viele Eltern hier in Düsseldorf wird es jetzt konkret. Wenn euer Kind im kommenden Jahr in die Schule kommt, dann solltet ihr euch den Zeitraum vom 6. bis zum 8. Oktober vormerken. Dann könnt ihr eure Kinder oder euer Kind an der Grundschule eurer Wahl anmelden. Die Stadt weist jetzt nochmal darauf hin, dass alle betroffenen Familien dazu bereits ein persönliches Schreiben mit den ganz wichtigsten Infos bekommen haben. Und wer genau betroffen ist, was bei der Anmeldung gilt und welche Ganztagsmodelle es seit diesem Schuljahr gibt, das steht auf unserer Homepage antennedüsseldorf.de/Nachrichten. Und die nächsten Nachrichten im Radio, die hört ihr dann bei uns um Punkt 17 Uhr. Ich bin Philipp Klees, einen schönen Mittwochnachmittag.

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1: Mit Thorsten Adolfs. Guten Tag.
2: Kriminelle Strukturen versuchen sich den Sozialstaat zur Beute zu machen,
1: sagt Bundesinnenminister Dobrindt gemeinsam mit Arbeitsministerin Baas, der deshalb einen neuen Aktionsplan gegen Sozialmissbrauch auf den Weg gebracht. Ziel ist es, die Sozialsysteme besser zu schützen und Schlupflöcher konsequent zu schließen. Um Betrüger zu überführen, vernetzen sich die Behörden künftig viel stärker miteinander. Sozialämter, Finanzbehörden und Sicherheitskräfte tauschen ihre Daten dann digital und deutlich schneller aus, damit Geldzahlungen bei Verdacht sofort gestoppt werden können. Und wer per Haftbefehl gesucht wird, bekommt künftig keine Grundsicherung mehr ausgezahlt, sagt Dobrindt.
2: Bisher ist die Situation so, dass die Sozialleistungen, wenn sie bezahlt werden, einfach weiter bezahlt werden. Wir stellen dies ab und schließen zukünftig aus, dass Menschen, die sich dem Haftantritt entziehen, weiterhin Leistungen des deutschen Steuerzahlers bekommen.
1: Auch Arbeitgeber, die auf Schwarzarbeit setzen, nimmt der Staat künftig härter in die Pflicht und er geht härter als bisher gegen die Besitzer sogenannter Schrottimmobilien vor. Städte und Gemeinden sollen da mehr Befugnisse bekommen. Es soll für sie leichter werden, verwahrloste Gebäude zu kontrollieren. Sollten sich Eigentümer weigern, die Immobilien trotz Aufforderung instand zu setzen, drohen als letztes Mittel sogar Enteignungen. Das hilft denjenigen, die in diesen Gebäuden unter oft elenden Bedingungen ausgebeutet werden. All diese Maßnahmen will die Bundesregierung bis Ende des Jahres umsetzen, um kriminellen Banden das Handwerk zu legen und das Vertrauen in die Sozialsysteme zu stärken. Und jetzt weitere Nachrichten im Überblick. Berlin hat angekündigt, seine Olympia-Bewerbung zurückzuziehen. Damit sind nur noch München und Köln-Rhein-Ruhr im Rennen. Die Evaluierungskommission des Deutschen Olympischen Sportbundes hatte Berlin mit deutlichem Abstand hinter den anderen Bewerbern auf Rang 3 eingestuft. Am Samstag wird sich entscheiden, wer als deutscher Kandidat für die Spiele 2036, 2040 oder 2044 ausgewählt wird. Das Bundeskartellamt hat die Ölkonzerne dazu aufgefordert, den Tankrabatt, der in gut einer Woche in Kraft tritt, auch wirklich an die Autofahrer weiterzugeben. Den Spritpreisdeckel, der ab Januar kommen soll, sieht die Behörde kritisch. Das sei ein ziemlich komplexer Eingriff in den Wettbewerb, heißt es. Mit viel guter Laune und Energie startet der neue Bundestrainer Jürgen Klopp in seine erste Partie gegen den Erzrivalen Niederlande. Beide Teams stehen vor einem Neustart. Auch die Niederländer haben mit Xavi Hernandez einen neuen Coach. Klopp sagte am Rande des Abschlusstrainings, er freue sich extrem auf das Prestigeduell in der Nations League in Amsterdam.
3: Ich wüsste jetzt gar nicht, gegen wen ich lieber spielen würde. Da will mir jetzt keiner einfach sagen, ja, zum Glück sind es die. Also wüsste ich wirklich nicht. Brettschlager Gegner, neuer Trainer. Das Gute ist, wir haben wirklich beide identische Situationen. Die haben sie montags getroffen und spielen am Donnerstag. Und der Trainer kennt die Mannschaft aus dem Fernsehen. So, ich kenne mehr Spieler persönlich von Holland als Xavi.
1: Erstes Ziel der DFB-Elf sei es, zu lernen, mit Druck umzugehen und dabei vor allem Spaß zu haben, sagt Klopp. Das Team müsse lebendig wirken. Anstoß morgen Abend zum Auftakt der Nations League ist um 8:45. Das waren die Nachrichten mit Thorsten Adolfs.
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5: In der kommenden Nacht ziehen mehr Wolken auf. Es kühlt auf rund 12 Grad ab und vereinzelt kann auch leichter Regen fallen. Der Donnerstag selbst bleibt mit Sonne und Wolken ganz ordentlich und bringt bis zu 18 Grad. Und der Freitag sieht dann wieder richtig freundlich aus mit viel Sonne und bis zu 21 Grad. Aktuelle Temperatur hier bei uns in Herd 21 Grad.
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5: Petra hat sich per WhatsApp bei uns gemeldet.
6: Hallo, hier ist die Petra. Aktuell steht ein Blitzer auf der Königsberger Straße vor der Brücke Richtung Fennhausen.
5: Petra, vielen Dank fürs Melden. Jetzt blicken wir auf die Straßen und die Autobahnen. Besonders voll ist es aktuell auf der Krupp und der Werdener Straße Richtung Norden. Da gehen im Moment rund 16 Minuten drauf. Danach die Vautierstraße Richtung Heinrichstraße. Zwischen Simbrockstraße und dem Mörsenbrucher Ei verliert ihr bei dichtem Verkehr mindestens 8 Minuten. Auf der Rotenbergstraße am Unterbacher See braucht ihr wegen der Baustelle Richtung A46 rund 7 Minuten länger, Richtung Gerresheim rund 6 Minuten. Dazu kommt die Kölner Straße rund um den Oberbilker Markt mit jeweils etwa 5 Minuten in beiden Richtungen und auch auf dem Südring zwischen der Völklinger Straße und Münchner Straße braucht ihr in beiden Richtungen noch rund 2 bis 3 Minuten mehr im Stop-and-Go-Verkehr. Dann raus auf die Autobahn rund um Düsseldorf und da schauen wir jetzt nur auf die Staus mit mindestens 8 Minuten Zeitverlust. Das dickste Problem ist die A57 aktuell Richtung Nimwegen. Zwischen Bovert und Mörs-Hülsdonk gibt es einen 10 Kilometer langen Stau. Stau, da verliert ihr mindestens 36 Minuten. Danach die A3 Richtung Oberhausen zwischen dem Kreuz Ratingen Ost und Oberhausen-Nierich, 8 Kilometer Stau, fast 25 Minuten obendrauf. Auf der A46 Richtung Heinsberg verliert ihr zwischen dem Dreieck Neuss-Süd und Neuss-Reuschenberg in einem 4 Kilometer langen Stau mindestens 13 Minuten. Die A52 Richtung Essen kostet euch zwischen Breitscheid und Essen-Kettwig mindestens 12 Minuten. Und auf der A46 Richtung Düsseldorf zwischen dem Sonnbonner Kreuz und Hahn-Ost kommen aktuell mindestens 8 Minuten dazu. Der Anstoß rückt näher. Die Fortuna spielt heute Abend den Niederrhein-Pokal gegen Schwarz-Weiß Altstaden. Los geht's um 19.30 Uhr am Flingerbruch. Gleich gibt's bei uns die nächsten Infos zum Spiel.
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5: Hier ist Philipp Klees bei Antenne Düsseldorf. Wir halten euch bis 18 Uhr weiter auf Pokalkurs und heute Abend sind wir dann auch live für euch dabei.

0: weniger als 2 Stunden ist endlich mal wieder Pflichtspielatmosphäre am Flingerbruch. Die Fortuna spielt heute Abend im Niederrhein-Pokal gegen Schwarz-Weiß Altstaden und viele Fans freuen sich nicht nur aufs Spiel, sondern eben auch auf den ganz besonderen Ort, das Paul-Janis-Stadion. Vor dem Anstoß geht der Blick aber natürlich auch aufs Personal. Slimani wird auf jeden Fall fehlen, weil er mit seiner Nationalmannschaft unterwegs ist. Vor allem bei ihm hätte Trainer Alexander Ende sich hier bei Antenne Düsseldorf gewünscht, dass er nach der hohen Belastung eher mal durchschnaufen kann.
1: Mir wäre es lieb, wenn der Anders zum jetzigen Zeitpunkt durchatmen könnte und nicht reisen müsste und vielleicht in der Zeit, wo andere gesteuert trainieren, einfach vielleicht 2, 3 Spiele absolvieren muss. Aber wenn ich es mir aussuchen könnte, würde ich es nicht machen. Aber kann ich nicht und von daher hoffen wir, dass er dort gut gesteuert wird und wir im Austausch mit den Verbänden dann auch regelmäßig die Infos bekommen.
0: Gleichzeitig hat der Trainer schon angekündigt, dass er heute Abend an einigen Stellen Frische reinnehmen will.
2: Sicherlich gibt es 2, 3 Spieler, wo Anraten der medizinischen Abteilung ist, die jetzt rauszulassen. Es gibt Jungs, die in dieser englischen Woche jetzt sehr, sehr viele Spielzeiten hatten. Dann gibt es welche, die geteilte Spielzeiten auf Positionen hatten. Dann gibt es welche, die vielleicht tendenziell ein bisschen weniger haben. Wir werden schon auch versuchen, an der einen oder anderen Stelle Frische mit reinzunehmen.
0: Ja, damit ist auch klar, die Fortuna geht zwar als Favorit in dieses Spiel, nutzt den Abend dabei eben auch, um Belastung zu steuern und dem Kader ein bisschen zu schieben. Los geht's gleich um 19:30 Uhr. Das Spiel ist ausverkauft und wir übertragen die Partie live hier bei Antenne Düsseldorf mit Olli Bendt direkt vom Flingerbruch.

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0: Hallo am Mittwochnachmittag.
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0: Ja, für alle, die in Düsseldorf in diesen Tagen noch etwas unternehmen wollen, ohne lang zu planen, kommt hier unser Tipp des Tages für euch. Die Ausstellung The Art of Johnny Depp im Schloss Benrath läuft nur noch bis Sonntag. Zu sehen sind dort Arbeiten von Johnny Depp, also Originalkunstwerke und ausgewählte Editionen. Und dazu kommt natürlich noch dieses ganz besondere Ambiente im Schloss. Das ist ein schöner Tipp für alle, die Kultur mögen und dabei nicht irgendwo weit rausfahren müssen, sondern direkt hier in Düsseldorf fündig werden. Geöffnet ist die Ausstellung täglich von 10 bis 19 Uhr. Alles Weitere zu dieser Ausstellung findet ihr auf antennedüsseldorf.de/tipps und falls ihr selbst mal ein Event habt, ihr könnt es dort auch direkt eintragen. Wir schauen kurz drauf und schalten es dann frei.
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1: Mit Christopher Batschik. Guten Tag. Nach einem gewaltsamen Angriff am Rathausufer ermittelt jetzt der Staatsschutz der Düsseldorfer Polizei. Ein Mann soll am Dienstagabend von Unbekannten zunächst politisch beleidigt und dann körperlich attackiert worden sein. Nach den bisherigen Ermittlungen der Polizei soll das Opfer in Begleitung seiner Freundin spazieren gewesen sein und einen Pullover mit dem Logo der israelischen Verteidigungsstreitkräfte getragen haben. Zwei Frauen sollen ihn dann angesprochen und beleidigt haben. Kurz danach kamen zwei Männer dazu und traten auf ihn ein. Drei Zeugen versuchten laut Polizei zu schlichten, dabei wurde einer von ihnen leicht verletzt. Alle vier Tatverdächtigen konnten unerkannt fliehen. Die Polizei sucht jetzt Zeugen, die den Vorfall mitbekommen haben. In Düsseldorf hat es am Dienstag den ganzen Tag über Verkehrskontrollen gegeben. Die Polizei hat heute Bilanz gezogen. Demnach wurden besonders viele Verkehrsteilnehmer erwischt, die bei Rot über die Ampel gefahren sind. Antenne Düsseldorf-Reporter Joachim Bonn.
2: Von 7 Uhr morgens bis in den Abend haben die Beamten gestern den Verkehr kontrolliert. Außer Fahren bei Rot gab es ebenfalls viele Verstöße beim Abbiegen oder Wenden. 22 Fahrerinnen und Fahrer wurden außerdem mit dem Handy am Steuer erwischt. Insgesamt hat die Polizei bei den Kontrollen über 100 Ordnungswidrigkeiten geahndet und 3 Strafverfahren eingeleitet. Zum Start in den Herbst appelliert sie noch einmal, dass wir uns an die Verkehrsregeln halten. Außerdem sollten wir zu Fuß oder mit dem Rad helle oder reflektierende Kleidung tragen.
1: Immendorf für sich neu entdecken. Das ist ab Freitag im Kunstpalast möglich. Wir von Antenne Düsseldorf haben heute schon einen Einblick bekommen. Bis Anfang Januar läuft dort eine umfassende Ausstellung mit Werken aus der Studienzeit bis kurz vor dem Tod des Künstlers. Jörg Immendorf war vor allem hier in Düsseldorf umstritten, da er sich als Malerfürst in Macho-Posen inszenierte und mit Skandalen die Schlagzeilen füllte. Im Kunstpalast sieht man ihn aber auch in Ballettschuhen, selbstironisch und als einen Künstler, der mit den Menschen in Austausch kommen wollte. Es ist ein Highlight für viele Fortuna-Fans. Erstmals seit 21 Jahren wird es heute Abend wieder ein Pflichtspiel für die Fortuna im Paul-Janes-Stadion geben. In der zweiten Runde des Niederrhein-Pokals trifft die Fortuna auf den Oberhausener Bezirksligisten Altstaden. Die Teams hatten aus logistischen und finanziellen Gründen das Heimrecht getauscht. Fortuna-Coach Alexander Ende freut sich auf den Abend.
3: Außergewöhnliche Kulisse für ein Pokalspiel an einem altehrwürdigen Ort. Ich glaube, für die Zuschauer, die freuen sich drauf, dass Klingerbruch, Fortuna Düsseldorf, dass das in einem Pflichtspiel nochmal matcht, das Ganze. Und von daher, ja, gehen wir nicht auf den Platz und lassen es irgendwie auslaufen, egal wer auf der anderen Seite steht.
1: Anpfiff der Partie ist um 19.30 Uhr. Wir übertragen das Spiel nachher wieder live. Und das waren die Nachrichten mit Christopher Batschik.
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5: In der kommenden Nacht wird es frischer mit etwa 12 Grad. Dazu wird der Himmel bewölkt und vereinzelt ist leichter Regen möglich. Morgen geht es dann mit einem freundlichen Sonne-Wolken-Mix weiter bei maximal 18 Grad. Und am Freitag können wir uns dann auf viel Sonne und bis zu 21 Grad freuen. Die aktuelle Temperatur hier bei uns in Herd 20 Grad.
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5: Ja, das größte Problem ist gerade der Rhein-Ufer-Tunnel Richtung Norden. Zwischen Zentrum und Kleberstraße verliert er bei dichtem Verkehr mindestens 7 Minuten. Danach die Kruppstraße Richtung Kettwiger Straße. Zwischen Oberbilker Allee und Erkrather Straße kommen aktuell mindestens 6 Minuten dazu. Auch die Rotenbergstraße am Unterbacher See Richtung A46 kostet euch wegen der Baustelle aktuell rund 6 Minuten. Auf der Johannstraße Richtung Grashausstraße zwischen Nordfriedhof und Mörsenbrocher Ei braucht ihr mindestens 5 Minuten länger. Und die Votierstraße Richtung Ludenberger Straße, da verliert ihr zwischen Simrockstraße und dem Staufenplatz mindestens 3 Minuten. Dann raus auf die Autobahnen rund um Düsseldorf und dann nehmen wir weiter nur die Staus ab 8 Minuten Zeitverlust mit. Das dickste Problem ist die A3 aktuell Richtung Oberhausen. Zwischen dem Kreuz Ratingen Ost und Oberhausen-Nierich, da steht ihr in 5 Kilometern Stau und verliert mindestens 18 Minuten. Danach die A46 Richtung Heinsberg zwischen dem Dreieck Neuss-Süd und Neuss-Reuschenberg. Da gibt es einen 4 Kilometer langen Stau, mindestens 15 Minuten plus. Auf der A46 Richtung Düsseldorf zwischen dem Sonnbauer Kreuz und Hahn Ost verliert ihr mindestens 11 Minuten. Genauso viel kostet euch die A57 Richtung Krefeld zwischen Bovert und Krefeld-Oppum. Und auf der A52 braucht ihr in beiden Richtungen jeweils mindestens 8 Minuten länger. Richtung Essen zwischen Breitscheid und Essen-Kettwig, Richtung Düsseldorf zwischen Essen-Rüttenscheid und Breitscheid. Im Kunstpalast in Düsseldorf steht eine neue Ausstellung zu Jörg Immendorf an. Der Chris hat es gerade auch in den Nachrichten mitgenommen. Gleich schauen wir drauf, warum das für viele Kunstinteressierte in der Stadt spannend werden dürfte.
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5: Ich bin Philipp Klees. Einen schönen Mittwochnachmittag.

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0: Für viele in Düsseldorf ist Jörg Immendorf ein Name, zu dem sofort Bilder im Kopf auftauchen. Als Künstler, als streitbare Figur, als jemand, der diese Stadt mitgeprägt hat. Immendorf hat hier gelebt und auch gearbeitet. Und genau deshalb ist die neue große Ausstellung im Kunstpalast auch für Düsseldorf besonders spannend. Dort geht es nämlich nicht nur um einzelne bekannte Werke, sondern um einen breiteren Blick auf den Künstler und sein Umfeld. Vestry Page, Kuratorin im Kunstpalast, hat uns Folgendes erzählt.
1: Ich glaube, man entdeckt hier im Kunstpalast auch einen Künstler und ein Werk, das auch widersprüchlich ist. Und das ist, glaube ich, sehr wichtig, um den Künstler zu verstehen. Er hat sich selber zum Beispiel weiblich porträtiert, in Ballettschuhen, geschminkt und im Kleid. Und er glaubte, dass jeder Mensch sowohl weibliche als auch männliche Seiten in sich trägt. Und das sieht man auch direkt in der Kunst.
0: Spannend ist dabei auch, wie sehr Immendorf den Austausch gesucht hat. Er war jemand, der nicht nur im Atelier saß, sondern mitten im Leben, in Gesprächen, in Kneipen, in Begegnungen mit anderen Kunstschaffenden. Und auch das, sagt die Kuratorin, steckt in dieser Ausstellung.
1: Er hat sehr viele junge, hauptsächlich Künstler, Künstlerinnen, in ihren Anfangsstadien geholfen tatsächlich. Er hat sein Studio angeboten als Ausstellungsfläche zum Beispiel. Er hat die Kunstszene hier auf jeden Fall geprägt und auch, würde ich behaupten, über Düsseldorf hinaus. Auch international war er sehr anerkannt als einer der wichtigsten deutschen Künstler seiner Generation.
0: Und zugleich ist seine Kunst eben auch ein Stück Zeitgeschichte mit vielen politischen Themen und mit dem Lebensgefühl, vor allem der 80er und 90er Jahre. Gerade für Düsseldorf ist das interessant, weil hier nicht nur ein großer Künstler gezeigt wird, sondern auch ein Teil Stadt- und Kulturgeschichte. Die Ausstellung Immendorf startet jetzt am Freitag im Kunstpalast und läuft bis Anfang Januar. Und was sonst noch los ist in der Stadt, das findet ihr auf antennedüsseldorf.de/tipps.

happy. Ja, das ist schon ein Pflichttermin für ganz, ganz viele Fortuna-Fans hier in Düsseldorf. In der zweiten Runde des Niederrhein-Pokals spielt die Fortuna gleich gegen Schwarz-Weiß Altstaden und zwar im Paul-Janes-Stadion hier in Flingern. Anstoß ist gleich um 19.30 Uhr und Antenne Düsseldorf berichtet auch live von diesem Spiel. Alles Wichtige dazu findet ihr auch auf unserer Homepage antennedüsseldorf.de/Nachrichten im entsprechenden Artikel. Und die nächsten Nachrichten im Radio, die hört ihr dann bei uns um Punkt 18 Uhr. Ich bin Philipp Klees. Einen wunderschönen Abend. Bis die Tage. Tschüss.

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4: Mit Thorsten Adolfs. Guten Abend. Eine gute Woche noch müssen wir durchhalten. Dann greift der neue Tankrabatt der Bundesregierung, und zwar am 1. Oktober. Rund 17 Cent sollen wir dann weniger zahlen pro Liter Sprit. Die Debatte dürfte aber auch danach weitergehen, denn auch mit Rabatt bleibt das Tanken teuer. Parallel wird auch noch über weitere Maßnahmen gestritten. Danny Hopper aus dem News-Team hat mehr dazu.
5: Ob wir auch diesmal unter die 2-Euro-Marke kommen,

0: muss man abwarten. Beim Diesel sieht es nicht so aus, auch wenn die Spritpreise zuletzt wieder etwas gesunken sind. Der Chef des Bundeskartellamts Mund hat die Mineralölkonzerne in der RP dazu aufgefordert, die Entlastung auch wirklich 1:1 an die Verbraucher weiterzugeben. Man werde das genau beobachten, sagte er, um dann aber auch direkt wieder zu betonen, dass man die Konzerne dazu nicht verpflichten könne. Diesen Satz dürften Autofahrer inzwischen nicht mehr hören können. Nicht alle sind mit dem Tankrabatt glücklich. Kritik kam heute nochmal von Verdi-Chef Wernicke. Der Tankrabatt gehe zulasten der Steuerzahler. Es sei besser, Menschen mit niedrigem und mittlerem Einkommen gezielter zu unterstützen, sagte er dem RND. Auch der geplante Spritpreisdeckel komme zu spät. Dadurch könnten sich die Mineralölkonzerne weiter dumm und dusselig verdienen, sagt Wernicke. Auch der ADAC hat sich nochmal zu Wort gemeldet. Er ist dafür, die 12-Uhr-Regel an den Tankstellen wieder abzuschaffen. Die Preise für Benzin und Diesel seien dadurch nicht gesunken. Dazu seien die Preisdifferenzen pro Tag deutlich größer geworden. Das Ziel sei damit verpasst worden und deshalb gehöre die Regel wieder weg, heißt es.
1: Und jetzt weitere Meldungen im Überblick. Der iranische Präsident Pezeshkian hat die neuen Drohungen von US-Präsident Trump gegen sein Land zurückgewiesen. Der Iran werde niemals in die Knie gehen, sagte er vor der UN-Vollversammlung in New York. Den USA warf er Terrorismus vor. Trump hatte gestern gesagt, er könne den Iran in die Hölle schicken und vernichten, wenn es nicht bald eine Verhandlungslösung gäbe. Linken Bundestagsfraktionschefin Reicheneck kritisiert Bayerns Ministerpräsident Söder. Der hatte gesagt, dass Finanzhilfen seines Landes für Berlin eingedampft werden könnten, wenn die Hauptstadt von der Linkspartei regiert wird. Nach dem AfD-Wahlsieg in Sachsen-Anhalt habe Söder Änderungen am Länderfinanzausgleich noch abgelehnt, sagt Reicheneck, und jetzt schreie er nach Strafe und Sanktionen. Das sei absurd. Schon bald soll die Bundeswehr die ersten Kampfdrohnen erhalten. Das hat der Hersteller Stark Defense mitgeteilt. Die Drohnen, um die es geht, können bis zu 75 Minuten in der Luft bleiben und bis zu 130 Kilometer weit fliegen. Spätestens dann sollen sie sich auf den Feind stürzen und explodieren, sagt der Hersteller. Wie viele Drohnen geliefert werden, wurde nicht mitgeteilt. Die Warsteiner Brauerei muss deutlich Personal abbauen, weil weniger Bier getrunken wird. Bis Ende des Jahres sollen dort 125 Arbeitsplätze wegfallen. Das sei jede sechste Stelle. Das Unternehmen sagt, man müsse sich an die gesunkenen Verkaufszahlen anpassen, um langfristig wettbewerbsfähig zu bleiben. Ein Großteil der Jobs fällt weg, weil Mitarbeiter in Rente gehen oder ihre Verträge auslaufen. Für die restlichen Stellen sollen sozialverträgliche Lösungen gefunden werden. Trotz des Sparkurses bleibt Warsteiner aber investitionsfreudig. Geplant ist der Bau von Windkraftanlagen, um selbst Strom für die Bierherstellung zu produzieren. Außerdem soll eine neue Anlage für alkoholfreies Bier angeschafft werden. Soweit die Meldungen mit Thorsten Adolfs.
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3: In der kommenden Nacht ziehen mehr Wolken auf. Es kühlt auf rund 12 Grad ab und vereinzelt kann es dann auch mal leicht nass werden. Der Donnerstag selbst bleibt dann mit Sonne und Wolken eigentlich ganz ordentlich und bringt uns bis zu 18 Grad in der Spitze. Und schauen wir schon mal auf den Freitag. Ja, da sieht es dann wieder richtig schön aus mit ganz viel Sonne und bis zu 21 Grad. Und genau die messen wir gerade, 21 Grad.
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3: Innerstädtisch ist da gerade alles entspannt. Da haben wir eigentlich nur zwei Stellen, wo es gerade ein bisschen länger dauert. Das ist einmal der Bereich Kölner Straße und einmal der Bereich Kettwiger Straße. Auf den Autobahnen ab 10 Minuten Zeitverlust die A3 Köln-Oberhausen zwischen dem Dreieck Langenfeld und dem Kreuz Hilden. 3 Kilometer Stau, 10 Minuten plus. Dann die A46 Düsseldorf-Wuppertal zwischen Wuppertal-Sonnenborn und Wuppertal-Barmen. 5 Kilometer stockender Verkehr. Auch dort dauert es 10 Minuten länger. Dann die A57 Köln-Krefeld zwischen Bovert und Krefeld-Zentrum, 6 Kilometer Stau, 22 Minuten plus und nochmal 40 Minuten obendrauf auf der A57 Nimwegen Köln zwischen Krefeld-Gartenstadt und dem Kreuz Meerbusch, dort aktuell 5 Kilometer Stau. Allen unterwegs eine gute Fahrt, kommt gut an. Hier ist die Düsseldorfer Wirtschaft und heute kümmern wir uns mal um eure Gesundheit. Ja, also Rückenbeschwerden ist jetzt mal das Stichwort. Sind ja einer der häufigsten Gründe für Krankschreibungen und was man dagegen tun kann, damit man fit bleibt und dementsprechend auch im Job fit bleibt. Das ist unser Thema.
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3: Schön, dass ihr mit dabei seid. Und jetzt starten wir erstmal rein mit Musik von Roxette. Spiele ich euch The Look.

0: Snap.
1: Zack. Das war Rosalyn mit Snap. Hier ist die Düsseldorfer Wirtschaft bei Antenne Düsseldorf. Und heute kümmern wir uns mal um eure Gesundheit. Ja, Rückenbeschwerden sind einer der häufigsten Gründe für Krankschreibungen. Uli Magis will dagegen was tun. Er ist Spezialist für orthopädische Beschwerden, die Menschen eben haben, die viel sitzen. Und da setzt er auf ein Trainingssystem, um muskuläre Disbalancen zu beseitigen und eben dann damit Schmerzmittel, Spritzen und Operationen ja nicht nötig zu machen, zu vermeiden. Herr Magis, das System setzt auf Bewegung und ist auch schon 20 Jahre alt.
2: Genau, es gab circa 20 Jahren gab es, im Leistungssport in Deutschland eine Änderung, dass man halt ausgehend vom Fußball her kam das damals, dass man Leistungssportler anders neuartig trainiert, und zwar mit einem Ansatz, der mit der Orthopädie und der Medizin zusammengeht. Man geht hin und vermisst die Sportler, egal welche, also Menschen mit Beschwerdebildern halt so, weil man mittlerweile weiß, dass halt die Beschwerdebilder einen Grund haben, der in der Muskulatur liegt, und zwar über die Faszien, über die Muskulaturzüge.
1: Okay, und was ist der Unterschied zu klassischen Fitness und klassischem Reha-Training?
2: Das klassische Reha-Training basiert halt meistens auf der Schulmedizin. Das heißt, die Therapeuten und die Ärzte gehen hin und versuchen über die passive BA, also die Knochenstruktur, eine Ausrichtung zu generieren durch Einlagen oder Bandagen etc. mit dem Ziel, die betroffenen Knochen oder Gelenke damit wieder zum Abheilen zu bringen. Und das unterstützen die mit Medikamenten. Was ich mache, ist ein ganz anderer Ansatz. Und zwar wissen wir in der Sportmedizin, wo ich herkomme, aus der Sportwissenschaft, dass die Knochen und die Gelenke über Muskulaturzüge, über Faszien angesteuert werden, die halt die Bewegungsqualität und auch die Ausrichtung eben dieser Gelenke beeinflusst. Und wenn ich dann halt hingehe und sehe, dass bestimmte Gelenke in falschen Stellungen sind, also Arthrosen entstehen oder auch Bandscheibenvorfälle etc., gehen wir hin und berichtigen oder richten die Knochen neu aus, indem wir die Muskulaturen quasi beeinflussen, also die aktive BA und nicht die passive.
1: Also ein ganz neuer Ansatz, und wie der genau funktioniert, das besprechen wir hier heute auch noch in der Düsseldorfer Wirtschaft. Mehr Infos über Uli Magis findet ihr bei LinkedIn und @ulimagis oder im Netz unter regreet.eu. Gleich machen wir weiter hier bei der Düsseldorfer Wirtschaft. Jetzt erstmal Musik von Moskenna.
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0: Speich läuft, Antenne Düsseldorf mit der Düsseldorfer Wirtschaft. Und heute geht es bei uns um Gesundheit. Ja, wichtiges Thema. Uli Magis hat ein Trainingssystem entwickelt, um orthopädische Beschwerden zu heilen durch Bewegung. Der Unterschied zum klassischen Ansatz. Oft wird symptomatisch behandelt mit Schmerzmitteln, einer OP oder Reha-Training. Uli Magis sucht nach der Ursache. Wie genau?
1: Also ich sehe mir die Patienten oder die Probanden, die zu mir kommen, erstmal an. Und in der Regel liegt ja bereits eine Diagnose vor, weil die halt natürlich schon eine ziemliche, sag ich mal, Laufbahn hinter sich haben. Die waren schon bei Orthopäden, bei Ärzten, bei Reha-Therapeuten etc. Aber in der Regel halt ohne, dass da großartig was sich verändert hat. Und dann kommen die meist auf Empfehlung zu mir, um halt den anderen Weg zu gehen, den neuen, den ich halt mache. Und ich habe ja die orthopädische Grundausbildung, das heißt, ich kann die orthopädischen Beschwerdebilder sehr gut übersetzen und einschätzen und dann im Prinzip halt über die Ansteuerung der Muskulaturketten und der Faszienzugbahn quasi zurückverfolgen, warum es eben zu dieser orthopädischen Einschränkung gekommen ist, zu der Knochenfehlstellung oder der Gelenkfehlstellung.
0: Und was wird dann gemacht, damit da eben, ich sag jetzt einfach mal, alles wieder in Ordnung ist?
1: Also es ist ein System, was aus mehreren Komponenten besteht. Tiefe muskulären Ansteuerungen spielen da auch eine große Rolle, aber speziell auch die Faszien und auch die neue Ausrichtung der Haltung. Wenn ich sehe, dass der Proband schief ist, also eine schiefe Schulter oder ein schiefes Becken hat, dann muss man halt wissen, dass das Becken und die Schulter die Zentrale des menschlichen Körpers ist. Und wenn das Becken schief steht, was also bei 90% meiner Probanden der Fall ist, haben sie grundsätzlich schon mal eine muskuläre falsche Ausrichtung im Körper. Und ich fange meistens über die Korrektur des Beckens an und stelle das wieder auf neutral und bilde dann im Prinzip Stück für Stück die gesamten Muskulaturketten, stelle ich die so wieder ein, dass die halt dafür sorgen, dass die Sehnen und die Bänder und auch die Ansteuerung der Knochen sich wieder normalisieren. Und dann passiert eben das Wunder, möchte ich fast sagen jetzt. Dann heilen die ganzen Beschwerdebilder ab, weil die Reize der Beschwerdebilder, also die Entzündungen, dann nicht mehr da sind. Die Entzündungen werden dadurch Reize ausgelöst. Und dann wird meistens die Gabe von Medikamenten obsolet. Und dann können wir anfangen, über weitere Faszien Korrekturen und auch schmerztherapeutischen Ansätzen, die ebenfalls über die Faszien gehen, bis hin zur tiefen muskulären Ansteuerung, die Muskulaturen und die Gelenke so weit neu ausrichten, dass eben auch eine Bandscheibe wieder komplett abheilen kann und sich auch wieder erneuern kann.
0: Uli Magis kümmert sich um orthopädische Beschwerden, vor allem bei Menschen, die viel im Sitzen arbeiten. Warum gerade die oft Probleme haben, das hören wir gleich auch noch hier bei Antenne Düsseldorf bei der Düsseldorfer Wirtschaft.

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1: Mit Christopher Batschik. Guten Abend. Nach einem gewaltsamen Angriff am Rathausufer ermittelt jetzt der Staatsschutz der Düsseldorfer Polizei. Ein Mann soll am Abend von Unbekannten zunächst politisch beleidigt und dann körperlich attackiert worden sein. Nach den bisherigen Ermittlungen der Polizei soll das Opfer in Begleitung seiner Freundin spazieren gewesen sein und einen Pullover mit dem Logo der israelischen Verteidigungsstreitkräfte getragen haben. Zwei Frauen sollen ihn dann angesprochen und beleidigt haben. Kurz danach kamen zwei Männer dazu und traten auf ihn ein. Drei Zeugen versuchten laut Polizei zu schlichten. Dabei wurde einer von ihnen leicht verletzt. Alle vier Tatverdächtigen konnten unerkannt fliehen. Die Polizei sucht jetzt Zeugen, die den Vorfall mitbekommen haben. Über 100 Ordnungswidrigkeiten und drei Strafverfahren. Das ist die Bilanz einer ganztägigen Verkehrskontrolle der Düsseldorfer Polizei am Dienstag. Von 7 Uhr morgens bis in den Abend haben Einsatzkräfte kontrolliert, wie sich Fußgänger, Radfahrer und E-Scooterfahrer im Verkehr verhalten und wie andere ihnen gegenüber. Besonders häufig sind Verkehrsteilnehmer laut Polizei bei Rot über die Ampel gefahren. Auch beim Wenden und Abbiegen gab es viele Verstöße. Außerdem wurden 22 Personen mit dem Handy am Steuer erwischt. Zum Herbststart appelliert die Polizei deshalb nochmal an alle, Verkehrsregeln zu beachten und helle, reflektierende Kleidung zu tragen. Streitbarer Mensch, vielseitiger Künstler und ein Werk als Zeitzeugnis. In der neuen Immendorf-Ausstellung im Kunstpalast kann man viel entdecken. Vor allem die politische Dimension Jörg Immendorfs Kunst zeigt sich hier deutlich, sagt Kuratorin Westry Page.
2: Jörg Immendorf hat sich immer öffentlich auch zur Tagespolitik geäußert und das fand auch Eingang natürlich in seine Kunst. Es ist auch erstaunlich, wenn man sieht, die Café Deutschland-Bilder zum Beispiel. Er hat damit 82, 83 aufgehört, schon 7 Jahre vor Mauerfall, dass er so ein Stückchen voraus war, der Tagespolitik sogar.
1: 120 Werke werden im Kunstpalast ab Freitag gezeigt. Darunter sind Zeichnungen, Videos, Bilder und Skulpturen zu sehen, von seiner Zeit als Student bis kurz vor seinem Tod. Viele Fortuna-Fans sind gerade auf dem Weg zum Flingerbruch. Zum ersten Mal seit 21 Jahren gibt es heute im Paul-Janes-Stadion wieder ein Pflichtspiel der Fortuna. In der zweiten Runde des Niederrhein-Pokals trifft die Fortuna auf den Oberhausener Bezirksligisten Altstaden. Die Teams hatten aus logistischen und finanziellen Gründen das Heimrecht getauscht. Die Fortuna wird das Spiel mit dem nötigen Ernst angehen, um in die nächste Runde einzuziehen, so Trainer Alexander Ende. Danach dürfen sich die Spieler ein wenig entspannen.
3: Wir werden individuell jeden Einzelnen steuern, wir werden aber nach dem Mittwoch auch mal 4 Tage komplett rausgehen und dann individuell Jungs einfach auch in der Zeit belasten. Es wird kleine Trainingsgruppen geben, aber es wird auch mal einen Raum für ein paar Tage freigeben. Und ich glaube, dass es sehr gut ist und sehr, sehr hilfreich ist.
1: Einige Spieler, die zuletzt viel Einsatzzeit hatten, werden heute Abend geschont, so Ende weiter. Anpfiff der Partie ist gleich um 19.30 Uhr. Wir übertragen auch diese Partie wieder live. Und das waren die Nachrichten mit Christopher Batschik.
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4: In der kommenden Nacht ziehen jetzt erstmal ein paar Wolken auf und es kühlt so auf 12 Grad ab. Vereinzelt kann hier und da auch mal ein bisschen Regen runterkommen. Schauen wir mal auf den Donnerstag. Der wird dann eigentlich wieder ganz freundlich. Ein bisschen wolkiger Start, aber später lockert es dann auf und dann sind bis 18 Grad drin. Und der Freitag, der sieht dann wieder richtig freundlich aus mit viel Sonne und bis zu 21 Grad. Und genau diese 21 Grad messen wir auch gerade.
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4: Da braucht ihr gerade aktuell Geduld auf der Danziger Straße, wenn ihr nach Düsseldorf rein möchtet. Und auch auf der Kettwiger Straße in dem Bereich dauert es aktuell ein bisschen länger. Dann auf die Autobahn. Ab 5 Minuten haben wir da die A3 Köln-Oberhausen zwischen dem Dreieck Langfeld und dem Kreuz Hilden. 2 Kilometer Stau, 7 Minuten plus. Dann die A57 Köln-Krefeld zwischen Bovert und Krefeld-Zentrum. 6 Kilometer Stau, 18 Minuten plus. Und die A57 Nimwegen Köln zwischen Krefeld-Gartenstadt und dem Kreuz Meerbusch. 5 Kilometer Stau, eine halbe Stunde kommt da oben drauf. Allen unterwegs eine gute Fahrt, kommt gut an. Ja, dann machen wir direkt weiter hier bei der Düsseldorfer Wirtschaft. Wir kümmern uns ja heute um das Thema Gesundheit bzw. um Rückenschmerzen und was man dagegen tun kann. Unser Thema heute, gleich hören wir uns wieder.
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0: Shakira und Burna Boy waren das mit Die Die. Einen schönen Mittwochabend wünsche ich euch hier bei Antenne Düsseldorf. Ihr hört die Düsseldorfer Wirtschaft und heute stellen wir euch mal kein Unternehmen vor, sprechen noch nicht über das Thema Ausbildung, sondern mal über einen anderen Ansatz, Menschen ihre Rückenschmerzen zu nehmen. Uli Magis bietet das an. Er geht in Unternehmen, weil dort eben die Menschen sitzen, die diese Probleme haben, eben weil sie viel sitzen. Anders als Ärzte setzt er nicht auf Schmerzmittel, Operationen oder Physiotherapie oder sowas, sondern darauf, die Ursache der Beschwerden zu finden. Erzählt er auch im aktuellen Podcast der Düsseldorfer Wirtschaft. Herr Magis, ursprünglich kommt Ihr Konzept aus dem Sportbereich. Warum kümmern Sie sich jetzt eher um Manager, Führungskräfte? Warum haben gerade die diese Probleme?
1: Die Top-Manager haben ein Problem, dass sie unglaublich unter Strom stehen und kaum Zeit, sich sportlich zu bewegen. Und wenn sie das machen, dann machen sie halt das, was jeder macht, nämlich die gehen in den Wald und joggen. Und da fängt das Problem schon an, weil wenn man Probleme im Knie hat oder im Rücken, dann ist Joggen nicht die erste Wahl. Nur die wissen halt nicht, was sie machen sollen. Und dann gehen die halt einmal die Woche für eine Stunde in den Wald, versuchen was zu machen. Und die Probleme werden dadurch meistens schlechter, schlimmer. Und das Zweite ist halt, die Zeit, das Zeitmanagement von denen ist halt so limitiert, dass die teilweise noch nicht mal diese eine Stunde pro Woche haben, was zu machen. Und da setzt eben mein Ansatz an. Ich brauche maximal eine Stunde pro Woche Training mit denen halt so und gebe denen danach eine Hausaufgabe über einen Film, den wir im Training dokumentieren. Da zeige ich denen nämlich den Weg, wie man das wegmacht nach der Anamnese. Und dann haben die quasi wöchentlich eine Stunde eine Hausaufgabe, die sie machen müssen und kommen dann in der nächsten Woche wieder zu mir und dann geht es halt in die zweite Runde. Und ich brauche in der Regel 10 bis 15 Zeitstunden, um das komplett zu beseitigen.
0: Die meisten haben ja Rücken. Warum macht gerade der Probleme?
1: Das hat ja jeder auch schon mal gehört. Man sagt ja neuerdings, Sitzen ist das neue Rauchen, weil die erste muskuläre Disbalance, die sich quasi bildet, ist die vom Quadrizeps, also der Vorder- und Oberschenkelmuskulatur, die seit der Kindheit durch Sitzen ausgelöst wird. Und da geht es dann los. Wenn diese Muskulaturketten auf die Hüfte und auf das Becken einwirken, auf den Hüftbeuger etc., ändert sich die Stellung des Beckens. Und wenn sich das Becken verändert, also in der Höhe oder auch in der eigenen Struktur, dass es sich verwringt, da spricht man von einer Hüftbeckenverwringung, haben Sie sofort ein Problem im unteren Rücken. Und dann tritt halt der klassische Rückenschmerz auf in der Lendenwirbelsäule, meistens in Zusammenhang mit einer Protrusion, also einer Vorwölbung der Bandscheibe, die sich in den Spinalkanal reindrückt, was dann später bis zum Bandscheibenvorfall gehen kann. Und oftmals auch mit einer sogenannten Ischialgie, weil der Ischiasnerv, der nämlich genau da austritt, halt in die Beine dann geht, bis in die Füße. Und wenn das Becken schief steht, dann fängt der an zu schmerzen. So, und das sind beide Sachen, die können Sie nicht durch Medikamente in den Griff kriegen. Da muss man die Struktur, die Gesamtausrichtung der Muskulaturen und des Beckens und der Knochen quasi ändern, um das wieder zu beseitigen halt.
0: Und wie Uli Magis das macht, das erzählt er gleich weiter hier bei Antenne Düsseldorf bei der Düsseldorfer Wirtschaft. Jetzt erstmal Musik von Elton John, Circle of Life.

0: Antenne Düsseldorf hier. Einen schönen Feierabend wünsche ich euch. Hier ist die Düsseldorfer Wirtschaft. Heute mit einem Interviewgast, der sich vorgenommen hat, Rückenschmerzen zu heilen. Ist immer ein guter Vorsatz. Uli Magis. Er setzt nicht nur auf Spritzen oder klassische Physiotherapie. Nein, er will nicht die Symptome behandeln, sondern eben die Ursachen. Hat er eben schon erklärt. Er geht eben in Firmen, weil dort die Menschen sitzen, die diese Beschwerden haben. Sie bieten aber auch Digitaltraining an. Wie ist es denn dazu gekommen?
1: Ich habe in der Corona-Zeit konnte ich ja nicht mehr in die Unternehmen reingehen, weil ja alles geschlossen war. Und die Leute, die alle dann zu Hause saßen, die waren ja auch alle nicht mehr da beim Homeoffice, die haben es dann ausprobiert. Und dann habe ich in der Corona-Zeit quasi selber gelernt, auch zusammen mit meinen Patienten oder Probanden, wie man diese Korrekturübungen am Bildschirm auch jeweils in einer Stunde rüberbringt und denen quasi beibringt. Ich trainiere 1:1 mit denen am Monitor. Und das ist wahnsinnig erfolgreich. Ich habe bundesweit lauter Unternehmen, mit denen ich arbeite, aber auch weltweit in Kuwait und Dubai sitzen die, überall. Ne? Im Prinzip rufen die mich an und kann die soweit so eben auch über die Grenzen von Deutschland hinaus erreichen und mit denen arbeiten halt so. Und deswegen habe ich jetzt ein Zwei-Komponenten-System. Ein digitales, was ich also vormittags mit den Leuten am Rechner mache, per Zoom oder wie auch immer die heißen, diese Programme. Und nachmittags in meiner Praxis, wo ich dann halt die Menschen, die halt zu mir kommen wollen, die auch in der Nähe sind, auch persönlich da quasi betreue.
0: Zum Schluss noch eine Frage. Was muss man denn als Unternehmen tun, damit die Leute im Unternehmen eben nicht Beschwerden bekommen und ja unterm Strich dann am Ende auch rausfallen, weil das ist ja dann das Ergebnis davon.
1: Also wir haben jetzt gerade mit der Provinzial, kann ich ja mal sagen, Düsseldorf hier eine große Veranstaltung gemacht über 3 Stunden, wo wir über die Unternehmerschaft Düsseldorf Unternehmen eingeladen haben, um die darauf mal hin zu sensibilisieren. Das war ein sehr großer Erfolg, da habe ich auch viel Übungen gezeigt und auch mit den Leuten, die da waren, die waren dann bei mir oben auf der Bühne und habe dann direkt mal anhand von Live-Probanden sozusagen gezeigt, wie das funktioniert. Was wir machen wollen, ist, die Unternehmen zu sensibilisieren, dass ich eben diese Präsentation bei denen mal in den Unternehmen mache und damit eben halt die Führungskräfte auch quasi das aufzeige, wie es funktioniert, damit wir dann in die Unternehmen reingehen können und dann in Gruppen zum Beispiel halt mit einzelnen Personen eben halt dieses Training durchführen können. Das ist ja in der Regel halt ein Aufwand von 10 bis 15 Zeitstunden pro Person, also relativ überschaubar. Und da vermittle ich denen die gesamten Skills, die die brauchen, um ihre speziellen Beschwerden wieder loszuwerden, allerdings individuell. Das ist also ein Personal Training, was also wirklich High Performance 1:1, weil jeder ja ein anderes Problem hat. Irgendwie halt ein Impingement-Syndrom, Schulter ist kaputt, der andere hat ein Brustwirbelsäulen- oder Halswirbelsäulenproblem, auch sehr häufig. Dicht gefolgt von Lendenwirbelsäulenproblemen, die aus meiner Sicht 80% der Beschwerdebilder ausmachen. Danach kommt Hüfte und dann kommt Kniegelenke.
0: Uli Magis, Personal Trainer für Menschen mit Haltungsschäden. Er ist auf LinkedIn unter Uli Magis zu finden und berichtet auch im aktuellen Podcast der Düsseldorfer Wirtschaft. Das war die Sendung für heute. Tschüss.
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3: Neu bei uns, Michael Schulte, Lovesick.

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1: Mit Thorsten Adolfs. Guten Abend. Die Bundesregierung will mehr gegen Sozialbetrug tun. Bundesarbeitsministerin Baas und Innenminister Dobrindt haben dazu einen 10-Punkte-Plan erarbeitet. Er wurde heute beschlossen und in Berlin präsentiert. Danny Hopper aus dem News-Team. Zwei große Bereiche stehen dabei im Mittelpunkt. Zum einen sollen Menschen, die per Haftbefehl gesucht werden, die Grundsicherung entzogen werden.
2: Genau, dabei geht es vor allem um rechtskräftig zu einer Freiheitsstrafe verurteilte Straftäter. Das heißt, wenn die nicht zum Haftantritt kommen, sollen ihnen die Leistungen gestrichen werden. Bei dem anderen großen Punkt geht es um Schrottimmobilien. Oft werden eben Menschen aus Südosteuropa, vor allem aus Bulgarien und Rumänien, in völlig heruntergekommenen Häusern untergebracht. Da stecken oft Banden hinter, die diese Menschen dann zum Schein beschäftigen und aufstockende Sozialleistungen beantragen. Hierzu sagte Baas jetzt nochmal, die Freizügigkeit innerhalb der EU dürfe nicht ausgenutzt werden, um Menschen auszubeuten. Kommunen sollen für Schrottimmobilien deshalb leichter Zutritt bekommen und auch die Möglichkeit zu Enteignungen.
1: Und auch der Datenaustausch zwischen den Behörden, der soll besser werden.

0: Ja, da sollen Sozial-, Ausländer-, Melde-, Finanz-, Sicherheits- und Baubehörden besser zusammenarbeiten und auch die Kranken- und Pflegekassen. Ziel ist es, so besser gegen Schwarzarbeit, illegale Beschäftigung und Mindestlohnverstöße vorzugehen. Dabei soll in Zukunft auch stärker auf KI gesetzt werden. Konkret geht es da um KI-gestützte Analysesysteme. Die sollen leichter erkennen können, ob und wie Leistungen erschlichen werden. Und die Bundesregierung hat auch nochmal klargestellt, dass die Schulpflicht für mit eingereiste Kinder durchgesetzt werden müsse. Hier sind allerdings die Länder zuständig.
1: Danke, Danny. Und jetzt weitere Meldungen im Überblick. Die USA haben den russischen Präsidenten Putin eingeladen zum G20-Gipfel im Dezember in Miami. Außenminister Rubio sagte, um Probleme zu lösen, müsse man sich mit den Menschen treffen, mit denen man nicht übereinstimme oder mit denen es möglicherweise Schwierigkeiten gebe. Der Gipfel soll in einem Golfclub von US-Präsident Trump stattfinden. Der Verdacht auf Quecksilber in einem Paketzustellzentrum in Mecklenburg-Vorpommern hat sich nicht bestätigt. Laut Polizei wurden Proben untersucht. Dabei kam heraus, dass es sich um den ungiftigen Stoff Galinstan handelt. Er wird vor allem in der Elektroindustrie verwendet. Nach Angaben der Ermittler könnte eine Bestellung beim Transport oder bei der Zustellung beschädigt worden sein und dadurch seien möglicherweise weitere Pakete verunreinigt worden. Der ehemalige Hollywood-Produzent Harvey Weinstein ist in einem neu aufgerollten Verfahren wegen eines Sexualverbrechens an einer Produktionsassistentin zu 15 Jahren Haft verurteilt worden. Der heute 74-Jährige sitzt wegen dieser und anderer Taten schon seit Jahren im Gefängnis. Mitten im Herzen von Paris haben Archäologen eine echte Sensation aus der Zeit der Gallier freigelegt. In der Nähe von Notre-Dame kam ein rund 20 Meter langer Wall aus Stein und Holz zum Vorschein. Er könnte das fehlende Puzzleteil für das antike Lutetia sein. Kulturministerin Pegard spricht von einem bedeutenden Durchbruch, um die Wurzeln der Stadt besser zu verstehen. Besonders spannend sind Brandspuren an dem Wall. Julius Caesar hatte damals geschrieben, dass die Gallier ihre Anlagen kurz vor einer großen Schlacht im Jahr 52 vor Christus selbst angezündet hätten. Ein direkter Beweis für das Jahr der Zerstörung fehlte bis heute aber noch. Das waren die Nachrichten mit Thorsten Adolfs.
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3: Ja, wir merken es gerade. Ne? Jetzt am Abend nimmt die Bewölkung ein bisschen zu. In der Nacht dann auch mal stark bewölkt. Aber es bleibt weiter trocken, das bei 12 Grad heute Nacht. Am Donnerstag ist es dann erst wechselnd bewölkt. Ich meine, das Spielchen kennen wir auch mittlerweile. Später lockert es dann ganz gut auf. Es wird dann nochmal schön. Die Sonne macht auch gut mit. Temperaturen morgen liegen dann so um die 20 Grad.
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3: Und fix noch der Blick auf die Autobahn. Zwei Staus haben wir jetzt noch um kurz nach sieben, aber die A3 Köln-Oberhausen zwischen Dreieck Langenfeld und Kreuzhilden da 2 Kilometer Stau plus 7 Minuten. Und die A57 noch Köln-Krefeld zwischen Kreuz-Meerbusch und Krefeld-Zentrum da 4 Kilometer Stau und plus 12 Minuten. Einen schönen Mittwochabend, ein bisschen Fortuna rein in den Mittwochabend. Also weiter geht's im Niederrhein-Pokal heute Abend gegen Schwarz-Weiß Altstaden. Und ihr habt's mitbekommen, ne? Spiel findet bei uns in der Stadt statt. Deswegen schalten wir gleich mal rüber an den Flingerbruch ins Paul-Janes-Stadion. Dort guckt sich dann Olli Bent für uns das Spiel an. Zweite Runde Niederrhein-Pokal gleich live hier bei uns.
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0: Minuten an diesem... Ich fange nochmal von vorn. Ich komme nochmal rein. 7:10 an diesem Mittwochabend, zweite Runde, Niederrhein-Pokal live hier bei uns. Dazu schalten wir heute rüber, ich habe schon gesagt, ins Paul-Janes-Stadion. Dort sitzt Olli Benn, guckt sich heute Abend für uns das Spiel an. Und Olli, das ist auch eine absolute Premiere, glaube ich, ne, für uns. Das haben wir so auch noch nicht erlebt. Also, dass eine Mannschaft mit Heimrecht sagt, ja, also hier in die Stadien von Rot-Weiß-Oberhausen und Mülheim können wir jetzt nicht rein. Und dann die Fortuna sagt... Ja, kommt doch einfach hier zu uns und dann spielen wir hier. Jetzt sind wir, haben ja beide Jura studiert, deswegen gehen wir die Sendung jetzt auch juristisch an. Was passiert jetzt mit dem Heimrecht von Altstaden?
1: Ja, gut, die haben das ja abgegeben.
0: Ach so, das ist dann auch, ach, okay, das ist dann weg.
1: Die haben das ja jetzt abgegeben. So, das heißt, das Spiel ist jetzt, findet ja nur hier statt. Und Altstaden, ich sag mal so, ne? Das Ding ist ja ausverkauft mit über 6.000 Zuschauern. Das sind auch Einnahmen, glaube ich, die teilt man sich ja. Die, glaube ich, als Stadion jetzt nicht so schlecht zu Gesicht stehen als Bezirksligist. Ne? Und ich sag mal, wenn du da das auf der heimischen Anlage hättest machen wollen, das wäre ja gar nicht gegangen so, in einem anderen Stadion, dann musst du da Miete zahlen, dann musst du da den ganzen Ordnungsdienst bezahlen und. Und hier im Stadion musst du ja keine Miete zahlen. Und klar hast du die Kosten für den Ordnungsdienst oder sonst was, aber die Fortuna kriegt das ja deutlich besser, sag ich mal, dann organisiert als so ein kleiner Verein wie Altstaden. Und deswegen hat man einfach getauscht. Und deswegen kommen wir in den Genuss, dass wir mal wieder ein Spiel sehen sollen. Ich sag mal so, ne? So bescheiden wie diese ganze Situation da ist, dass du wieder in der dritten Liga bist, ne? Das hier ist schon geil, muss ich sagen. Dass man halt mal wieder
0: ein Spiel hat. Ich wollte es gerade sagen, vor allen Dingen, weil du in den Genuss kommst, mal wieder da zu sitzen, ne, heute Abend.
1: Wahnsinn, ne? Es ist 21 Jahre her, dass ich das erste Spiel hier gemacht habe. Ich vermute mal auch mit dir. Ich weiß es, das weiß ich allerdings nicht, ob wir damals auch schon direkt das erste Spiel gemacht haben. Es war im Mai 2005 ein 1:1 gegen Borussia Dortmund 2. Das war das allererste Spiel, was ich kommentiert habe. Da habe ich ziemlich genau auf dem Platz gesessen, auf dem ich jetzt auch sitze. Und auch damals gab es schon keine Internetleitung und die gibt es auch immer noch nicht. Also ich hoffe, dass die Mobilfunkverbindung hält, über die wir das jetzt hier machen und dass das hier alles passen wird. Das letzte Pflichtspiel übrigens gab es hier 2008, auch im Niederrhein-Pokal gegen Essen-West haben die damals hier gespielt. Und jetzt also kommen wir wieder in den Genuss von so einem Spiel.
0: Jetzt haben wir zuletzt gegen Bocholt gespielt. Und da wissen wir ja, da ist die Mannschaft, ich glaube, es war zumindest so ein bisschen was wie eine B-Auswahl, die Alexander Ende da auf den Platz geschickt hat. Ich bin der Meinung, dass das damals in Bocholt jetzt nicht so funktioniert hat. Was erwartet uns da heute?
1: Da hast du auch recht mit. Das war ja in der ersten Hälfte eine also wirklich schwache Leistung der Fortuna. Habt ja auch in Anführungsstrichen nur 2:0 geführt. Und das war schon... relativ glücklich, weil es überhaupt nicht gut war, das Spiel. Und ja, so ein bisschen hat er, glaube ich, vielleicht auch daraus gelernt und hat jetzt schon eine Mannschaft, sag ich mal, aufgestellt, die so durchaus auch in der dritten Liga spielen könnte, mit vielleicht ein, zwei Ausnahmen an Spielern, die zuletzt nicht ganz so zum Zug kommen. Aber gehen wir doch mal durch. Also im Tor, das ist klar, Lasse Ries, der ist halt nun mal der Pokal-Torwart. Es wird hier erstmal eine große Choreo aufgebaut von den Fans. Ja gut, die lassen sich das natürlich nicht, nehmen. Ne? Aber wir gehen mal kurz die Aufstellung durch, bevor wir sehen, wie es da gleich weitergeht. Außenverteidiger sind nämlich heute Steven van der Sloot und Sascha Riesch, die halt beide auch auf jeden Fall schon in der dritten Liga Außenverteidiger gespielt haben. Innenverteidigung, das ist ein bisschen Lukas Bornstein. Ja, der ist schon eher, sag ich mal, Innenverteidiger Nummer 3 oder 4. Und einer, der es heute spielt, Marcel Benger, der das überhaupt noch gar nicht gemacht hat, in der Saison Innenverteidiger zu spielen. Also das ist schon ein bisschen ungewöhnlich. Dann geht es ins Mittelfeld. Andreas Müller spielt, der ist Stammspieler. Und dazu haben wir noch im Mittelfeld Jermaine Konsbruch, meistens Einwechselspieler, und Philipp Förster. Also das sind auf jeden Fall Spieler, die halt sonst auch spielen würden. Und dann haben wir eine Doppelspitze. Ah, Elias Aden habe ich noch vergessen, auch im Mittelfeld. Das ist auch einer, der eher von der Bank kommt, aber auch schon Spielminuten bekommen hat in der dritten Liga. Und dann haben wir eben die Doppelspitze mit Erik Hottmann und noch Lukas Eixler. Auch das ist eine Doppelspitze, die wir so schon gesehen haben. Also von daher, das wird schon richtig ernst genommen hier. Gucken wir noch schnell auf die Bank. Da haben wir Luis Lord, den Keeper. Dann haben wir Erik Wekesser und Tim Oberdorf, Matthias Zimmermann, Noah und Elias Eguli. Alles für die Defensive und fürs Mittelfeld noch Jurit Hendricks und ganz vorne Fabian Schleusner. Dann haben wir ja noch die fehlenden Anas Slimani. Der ist unterwegs mit der U-Mannschaft von Marokko. Und dann fehlt auch noch Filimon Geritz-Geher. der ist auch mit seiner Nationalmannschaft unterwegs. Und die sind da aus dem Grund heute nicht mit dabei. Aber ansonsten wird das hier komplett ernst genommen. Und das ist auch richtig so gegen einen Bezirksligisten. Klar, wir hören, das sind 4 Ligen Unterschied. Das sollte schon eine klare Kiste werden hier. Aber trotzdem, ne, das muss auch erstmal gespielt werden. Spiel's halt seriös runter und nimm's halt vernünftig ernst, die ganze Geschichte. Und ja, dann ziehst du in die nächste Runde ein oder guckst mal, wie dann da zugelost wird. So, wie geht's denn? Was wird denn jetzt hier aufgezogen? Also, ein riesiges Plakat hinterm Tor steht da. Okay, Fortuna spielt groß auf. Wir müssen nach Haus, steht da groß drauf. Und oben drüber ewige Liebe, Fortuna geschworen, Seite an Seite, immer nach vorn. Das kennt man ja aus dem Stadion auch. Ich vermute mal einfach, wenn es jetzt hier gleich in Richtung Anpfiff geht, dass es auf meiner linken Seite, also da, wo die aktive Fanszene steht, ein bisschen heller werden wird. Das könnte ich mir gut vorstellen, dass sie sich das nicht nehmen lassen hier, weil die Jungs und Mädels, die waren schon richtig heiß auf dieses Spiel hier heute, mal wieder am traditionsreichen Flingerbruch eben zu spielen im Paul-Janis-Stadion. Also wir haben noch, wie lange haben wir denn noch?
0: Viertelstunde?
1: Viertelstunde etwa, ne? Bis es losgeht.
0: Alles klar, Viertelstunde hören wir was von dir, Olli, dann Anpfiff im Paul-Janis-Stadion. Danke dir, bis hierhin.
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0: ja, großartig. Giant Rooks sind wieder da. Slow Dance for a Minute heißt die neue Nummer. Neu hier bei uns.
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0: klar, Olli, wie soll ich anders anmoderieren als mit, oh, das ging ja schnell.
1: Ja, das stimmt. Von übertrieben, diesen Jingle wirklich zu spielen. Bei so einem Spiel. Also, gut, ich glaube, das werden wir heute häufiger hören. Also vermute ich mal. Zumindest wenn die Fortuna das weiter so ernst nimmt, wie sie es gerade eben getan hat. Denn das war ein richtig schöner Angriff über die rechte Seite. Und dann haben sie sich da schnell durchgespielt. Da war es Hottmann, der den Ball ablegt, dann über die rechte Seite durchgebrochen. Ja, Ballverlust jetzt da von Förster. Das ist leichtsinnig gewesen, aber schön nach hinten gearbeitet da jetzt von Müller, der das dann schön wieder ausbügelt. Also über die rechte Seite durchgebrochen und dann den Ball schön in den Rückraum gespielt. Da ist es dann Jermaine Kunzbruch, der einläuft und das dann, ja, wie auch schon, er hat ja auch schon zweimal getroffen in der ersten Runde in Biemenhorst, in Bocholt. Und dann knüpft er heute sofort dran an und macht hier so die ganz, ganz frühe Führung für die Fortuna in der zweiten Minute. Schön vor der eigenen Fankurve, wenn man davon überhaupt sprechen kann. Aber ich sag mal, da, wo die aktive Fanszene steht. Ich meine, das ist heute ja alles rot-weiß, kann man sich ja vorstellen. Also ich habe ja auch ein paar Fans aus Altstaden gesehen. Man ist für die auch ein Happening, ist ja cool. Jetzt kommt die Fortuna aber schon wieder über die linke Seite. Ist jetzt Hottmann, der bringt den Ball in die Mitte. Ah, Förster verpasst ihn da knapp, den Ball in der Mitte. Und Altstaden kann sich da jetzt erstmal befreien über die linke Seite. Werden da aber abgelaufen von der Fortuna, die da den Ball sofort gewinnt und im Mittelfeld erstmal die Kontrolle wieder gewinnt. Also, Jermaine Kunzbruch mit der frühen Führung in der zweiten Minute. 1-0 für die Fortuna.
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0: hoffe ich zumindest, dass sie gleich nochmal starten darf. Olli, bitteschön.
1: Jetzt ziehen wir es auch durch.
0: Jetzt ziehen wir es auch durch.
1: Egal, wie hoch das hier ausgeht, jetzt ziehen wir es durch mit dem Tor-Jingle. Das machen wir jetzt auch. Fünfte Minute, 2-0 für die Fortuna. Und es war diesmal ein schöner Pass auf die rechte Seite, auf Fortmann. Die kommt schon wieder, die Fortuna wieder über die rechte Seite. Möglichkeit zur Flanke dafür Van der Sloot, der aber den Ball da kurz liegen lässt. Und deshalb gibt es Einwurf für Altstaden. So, und dann nimmt er den Kopf hoch und sieht, ey, mein Sturmkollege ist mitgelaufen, Lukas Eixler. Spielt den Ball scharf rein in die Mitte. Eixler wird zwar noch ordentlich behindert von einem Altstadener, aber ist vor ihm am Ball mit der Fußspitze und drückt ihn dann über die Linie zum 2-0. Die Fortuna schon wieder an der Strafraumgrenze. Pass versucht da ran zu Lukas Eixler, der den Ball allerdings da nicht kontrollieren kann. Und deswegen kann sich Altstaden erstmal wieder befreien. Also die Hoffnung aus Altstaden, sozusagen aus Oberhausen, dass man hier vielleicht das Spiel ein bisschen offen halten kann, ein paar Minuten. Da hat die Fortuna sofort etwas dagegen und macht hier also ganz, ganz schnell erstmal, ja, Nägel mit Köpfen, um es mal so zu sagen, und führt hier also in der 5. Minute bereits mit 2-0.
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0: weiß auch nicht, war nicht das letzte Mal. Ich glaube, heute werden wir auch diesen Moment erleben, wo Olli vielleicht irgendwann sagt, ich kann es auch langsam nicht mehr hören. Aber Olli,
1: ich kann es nicht mehr hören. Ja, genau.
0: 3-0.
1: Ja, das ist richtig. Sag mal, weißt du eigentlich noch, von welchem Spiel das war, wo du das damals rausgeschnitten hast und das gemacht hast? Weißt du das noch? Nee, ne?
0: Das war, nee, das ist auch zu lange her. Ich, vielleicht war es vor 2005. Her, ne?
1: Ja, genau. Wohl kaum. Aber, also wie lange haben wir das Ding denn schon?
0: Ich weiß es nicht, aber ich finde es also, schön, also es heute mal mehrfach zu hören.
1: Ja, das ist richtig. Den Genuss kam man ja in letzter Zeit nicht so häufig. Super schönes Tor ist das gewesen. Über die rechte Seite ging es wieder, geht ja sehr viel. Kommen Sie jetzt zum Beispiel wieder. Hottmann wird da aber abgegrätscht mal sauber. Und es gibt eine Ecke für die Fortuna. Weil der Ball landet nämlich dann bei Hottmann und der macht es mit der Hacke. Schön aus dem Lauf mit der Hacke, ist auch mal Zeit für solche Kabinettstückchen und macht hier also in der 12. Minute das 3-0 für die Fortuna. Und die Fans, die sorgen hier für eine Bombenstimmung, das muss man sagen, im Paul-Janes-Stadion. Jetzt schon wieder die Fortuna im Strafraum zurückgelegt auf Philipp Förster, der den Ball allerdings nicht sauber genug zugespielt bekommt und deswegen erstmal ganz nach hinten laufen muss. Nee, macht er nicht, sondern versucht den Pass nochmal wieder ran an die Strafraumgrenze. Schön gespielt, da jetzt aber das Abseits von Van der Sloot, der da knapp im Abseits steht und deswegen also die Fahne hoch geht da vom Schiedsrichter gespannt. Also, die Fans, super Stimmung, die sie da machen. Hinterm Tor, wie gesagt, die komplette Fanszene. Aber ganz ehrlich, ich meine, ich kenne ja einige von den Jungs. Die waren halt seit Tagen schon heiß auf dieses Spiel. Wirklich, und hatten richtig Bock da drauf. Und das merkt man jetzt auch gerade. Die feiern da richtig was ab. Und die komplette Tribüne hier macht da auch gut mit. Und dann kann das hier im Paul-Janes-Stadion echt richtig laut werden. Weil das ist ja dann so ein Wellblech sozusagen, ne? Und dann halt das und schallt das hier so richtig schön darunter. Das kann dann schon echt richtig schön laut werden. Also das hat wirklich so richtige Oldschool-Vibes. Das kann man wirklich nie anders sagen. Und macht Spaß bisher. Fortuna kommt jetzt nochmal über die rechte Seite. Ist echt schön zu sehen, dass sie dieses Spiel so ernst nehmen und auch deutlich, deutlich besser in der Partie sind, als sie es zum Beispiel eben in Biemenhorst gewesen waren in der ersten Runde, wo es ja in der ersten Halbzeit wirklich kein schönes Spiel war, der Fortuna. Heute sieht das deutlich, deutlich besser aus, machen das sehr gut, sehr konsequenter im Spiel nach vorne und führen durch Tore von Konzbruch, Eixler und Hottmann nach jetzt mittlerweile gespielten knapp 14 Minuten mit 3-0.
0: Wobei, Olli, ich habe mich jetzt auch nochmal irgendwie reinversetzt in diesen Gedanken. Wenn du das zeitlich zuordnen kannst, kann das sein, dass dieses Ding hier, was wir hier heute vielleicht häufiger hören werden, dass das entstanden ist nach einem Spiel, was von Bibiana Steinhaus abgepfiffen wurde. Passt das zeitlich?
1: Boah, ja, also passen tut das auf jeden Fall.
0: Das war der
1: also
0: Aufstieg, glaube ich.
1: Genau, das wäre dann 2009 gewesen. Dann, also müsste ja dann entweder das Spiel in Aalen gewesen sein oder eben das letzte Spiel dann gegen Bremen 2. Würde passen, ne? So, also sollen wir uns einfach mal drauf festlegen, dass das seit 2009 mit den Leuten mit meinem Geschrei und mit Lack und Karatscha danach tierisch auf den Senkel geht.
0: Das passt auch heute überhaupt nicht zu Altstaden eigentlich, dass du so schreist, aber...
1: Ja, ist richtig.
0: Ja, gut, wir...
1: Also man gönnt, die sind ja... Also ich finde das ja toll, dass die dieses Spiel so annehmen und dass sie es auch hier am Flinger Bruch machen. Achtung, jetzt kommt die Fortuna wieder über die mal wieder rechte Seite. Flanke kommt rein. Kopfballmöglichkeit da im Zentrum für Eixler, wird aber abgeblockt. Ball bleibt aber bei der Fortuna, diesmal bei Philipp Förster auf der linken Seite. Spielt ihn ran an die Strafraumgrenze zu Müller, der den Ball noch so gerade eben los wird. Jetzt der Pass nochmal von Benger zurück zu Förster, der den an der Strafraumgrenze schön verteilen kann. Auf die rechte Seite von der Sloot, der bringt den Ball ins Zentrum. Schussmöglichkeit da. Nee, da wird so gerade eben noch mit der Grätsche reingearbeitet von Altstaaten. Und dieser Ball da geklärt. Also nochmal, ich finde das ja cool, dass sie das machen, dass sie eben sagen, komm, dann kommen wir halt hier hin zu euch. Wohl wissend, dass du halt chancenlos sein wirst. Und machen es damit ja auch möglich, dass hier so ein Spiel stattfinden kann und dass die Fans eben, oh jetzt, Hortmann, schöner Pass, ist da durch, im Strafraum, Möglichkeit zum Abschluss, oh, starke Rettungsaktion vom Altstaaner Innenverteidiger, der sich da wirklich mit allem, was er hat, nochmal reinwirft in diesen Schuss und Möglichkeit jetzt aber trotzdem nochmal für die Fortuna, das ist Eixler, der den Ball aber da zu weit sich vorlegt und deshalb noch abgeräumt werden kann, also jetzt die Fortuna da ein bisschen, hat ein bisschen die Bälle ein bisschen zu weit wegspringen lassen. Ansonsten hätten das jetzt eigentlich der nächste Treffer sein müssen. Einmal von Hottmann, wobei man sagen muss, das war eine wirklich sehr, sehr starke Defensivaktion vom Altstaatener Hintermann. Und jetzt gerade Eixler, der den Ball ein bisschen weit sich hat wegspringen lassen. So, Ich will diesen Gedanken jetzt aber noch zu Ende bringen. Nämlich, dass ich das cool finde, dass die das halt machen und eben nur deswegen ja auch die Fans jetzt hier sowas fabrizieren können. Das ist man also, kann man also dankbar sein, dass Altstaden das so macht. Also fettes Dankeschön aus der Landeshauptstadt nach Oberhausen an den Bezirksligisten.

0: Ja, Olli, und das ist das 4:0 für die Fortuna.
1: Ganz genau in der 21. Schöner Pass vorne rein in die Schnittstelle und dann ist Lukas Eixler frei durch. Und dann täuscht er erst an, dass er mit links den reinmacht und verlädt dann den Torwart damit und legt ihn auf den rechten. Und dann zimmert er ihn wirklich volles Rohr rein ins leere Tor, weil er eben davor schon mal einmal den Ball sich hat ein bisschen weit vorgelegt und deshalb, glaube ich, noch ein bisschen frustriert war und dann gesagt hat, so, den mache ich jetzt aber auf jeden Fall. Und macht ja also in der 21. das 4-0. Eben gab es einen super Alleingang von Philipp Förster, der auch am Torwart vorbei ist und den dann mit links in die kurze Ecke schieben will, den aber nicht richtig trifft, den Ball, und den dann am Pfosten vorbeischiebt. Jetzt kommt mal ein Schussversuch da von Altstaaten, der ist aber relativ deutlich vorbei. Eben waren sie mal auf der rechten Seite durchgebrochen, auch da dann die Flanke rein ins Zentrum, aber da war auch der Keeper Lasse Ries schnell unten und hatte diese Situation dann entschärft. Also, da war es Förster und dann hat er gesehen, okay, der Ball geht nicht rein, und dann nahm er einen Ball, der neben dem Tor lag, und pfefferte den volles Rohr gegen die Bande, weil er halt einfach genervt war, dass er den halt nicht gemacht hat. Ich glaube, ihm würde auch ein Tor, auch wenn es jetzt in Anführungsstrichen nur in der zweiten Runde des Niederrhein-Pokals ist, einfach mal gut tun, um ja, das aus dem Kopf rauszubekommen nach dem Motto, ja, ich bin nicht richtig fit, war er ja lange Zeit nicht. Kommt alles nach wie vor und nach, weswegen er ja heute auch diese Spielzeit bekommt. Aber das Tor, das hätte ihm, glaube ich, da eben ganz gut getan. Oh, schöner Ballgewinn da von Van der Sloot, den Ball in den Rückraum gelegt. Schussmöglichkeit, nochmal abgeblockt, nochmal eine Schussmöglichkeit für Kunstbruch, aber der wird nochmal abgeblockt und jetzt gibt es Abstoß vom Tor. Ja, ich glaube, das hätte eigentlich Ecke geben müssen, aber ist völlig egal. Also, das, ich sag mal so, das würde nicht beim 4-0 bleiben, wenn die Fortuna so weitermacht, denn die erdrücken die hier wirklich und haben halt richtig Bock auf dieses Spiel, auch hier eben am heimischen Fingerbruch. Das ist Pech für Altstaaten, muss man sagen, aber das könnte hier eine ganz, ganz deutliche Geschichte werden, wenn die halt genau so weitermachen, die Fortunen, und wenn sie halt hier das weiter so ernst nehmen, wie sie es jetzt hier in den ersten 20 Minuten getan haben und eben, wie gesagt, mit 4:0 führen, in der zweiten Minute ja schon die frühe Führung durch Jermaine Kunstbruch, dann direkt der Doppelschlag im Grunde, fünfte Minute durch Eixler, der ja mittlerweile schon zweimal getroffen hat, der gerade in der 21. das 4:0 gemacht hat, und unterbrochen durch ein Tor mit der Hacke von Erik Hottmann, auch richtig schön herausgespielt, und dann eben dieses kleine Kabinettstückchen da von Erik Hottmann in so einem Spiel. Darf und kann man das ja dann auch mal machen. Also wie gesagt, die Fortuna ist hier absolut auf dem Weg, macht das gut, die Stimmung ist hervorragend, Flutlicht ist an hier im Paul-Janis-Stadion am Flingerbruch. Also das ist Fußballatmosphäre, wie man sie sich erhofft hat und wie man ja einfach sie genießen kann, glaube ich, einfach. Und das ist richtig, richtig schön. Macht richtig Spaß, das hier zu sehen. Ergebnis stimmt auch. Fortuna ist also auf dem Weg und führt hier nach 24 Minuten mit 4:0.
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1: Ich bin Ursula Winkler. Beim Thema K.O.-Tropfen wären höhere Strafen aus Sicht von Bundesjustizministerin Hubich ein Mittel zur Abschreckung. Aktuell arbeitet die Bundesregierung an entsprechenden Plänen. Der Bundestag hat darüber erstmals beraten.
2: K.O.-Tropfen, die sollen demnächst als Waffe eingestuft werden. Und das würde dann bedeuten 5 Jahre Knast, mindestens. Für jeden, der solche Mittel einsetzt, um zu vergewaltigen oder andere auszurauben. Außerdem soll auch was im Vorfeld passieren, zum Beispiel in Clubs. Stichwort bessere Prävention. Das Ziel ist, Frauen besser zu schützen. Nach dem Motto, nicht Betroffene müssen sich schämen, sondern die Täter. Claudia Wächter, Nachrichtenredaktion.
1: Die USA haben den russischen Präsidenten Putin nach Angaben von Außenminister Rubio zum G20-Gipfel im Dezember in Miami eingeladen. Rubio sagte, man denke, dass dies eine gute Gelegenheit sei, damit Putin nicht nur mit US-Präsident Trump, sondern auch mit anderen Staats- und Regierungschefs ins Gespräch kommen könnte. Russland ist zwar offiziell noch G20-Mitglied, allerdings nahm Putin zuletzt 2019 physisch an einem Gipfeltreffen teil, vor Beginn der russischen Invasion in der Ukraine. Beim angeschlagenen Autobauer Volkswagen steht der nächste Showdown an. In einer Woche treffen sich Vertreter des Unternehmens, der IG Metall und des Betriebsrats zu einem sogenannten Überprüfungsgespräch in Hannover. Dabei soll es um die Frage gehen, ob und wie VW die Zusagen an die Belegschaft weiter einhält.
3: Der aktuelle Tarifvertrag ist vor 2 Jahren hart erkämpft worden. Erst nach Warnstreiks und einem einwöchigen Verhandlungsmarathon haben sich alle Seiten geeinigt. VW sagte damals zu, keine Werke zu schließen und Investitionen an den

0: deutschen Standorten zu tätigen. Doch seitdem ist die Krise in der Autobranche schlimmer geworden. Der Konzern hat seinen Sparkurs deutlich verschärft. IG Metall und Betriebsrat zweifeln deshalb an den Zusagen und wollen die Bosse zur Rede stellen. Vertragstreue sei keine Einbahnstraße. Thomas Bremser, Nachrichtenredaktion.
1: Kurz vor der Entscheidung über den deutschen Olympiakandidaten wollen die Planer in Berlin ihre zunehmend aussichtslose Bewerbung offiziell zurückziehen. Das geht aus dpa-Informationen hervor. Der Senat bezog dazu zunächst keine Stellung. Am Samstag will der Deutsche Olympische Sportbund entscheiden. Im Rennen sind noch München und die Region Köln-Rhein-Ruhr.
2: Und das waren die Nachrichten mit Ursula Winkler.
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4: Ja, jetzt am Abend nimmt die Bewölkung tatsächlich wieder ein bisschen zu. Ne? In der Nacht dann auch mal stark bewölkt. Es bleibt aber weiter trocken, das bei 12 Grad. Am Donnerstag ist es dann erst wechselnd bewölkt, später nochmal schön, lockert also wieder gut auf. Der Donnerstag schickt dann auch so ein bisschen die Sonne mit ins Rennen und das dann bei Temperaturen, die liegen morgen so ja um die 20 Grad.
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4: Und da sind es noch zwei Meldungen jetzt um kurz nach 8. Einmal die A3 Oberhausen nach Köln zwischen Dreieck-Langenfeld und Leverkusen-Opladen. 3 Kilometer Stau plus eine halbe Stunde. Und die A57 Köln nach Krefeld. Hier zwischen Kreuz-Meerbusch und Krefeld-Zentrum 1 Kilometer Stau. Dort dauert es 6 Minuten länger. So, zweite Runde, Niederrhein-Pokal, Schwarz-Weiß als Staden zu Gast im Paul-Janisch-Stadion. Und da schalten wir jetzt auch wieder rüber.
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4: Ich hab's gerade gesagt, da schalten wir auch wieder rüber, um Olli zu fragen, ob das 4:0 für die Fortuna noch Bestand hat.
5: Ja, das hat noch Bestand. Ernüchterung macht sich breit. Kein Tor mehr gefallen hier in den letzten 11 Minuten. Ja, heute kann man ja mal kleine Witzchen machen. Ne?
4: Ganz kleine, bitte. Weil Altstaden hört auch zu.
5: Ja, war jetzt aber auch wirklich so, dass es jetzt auch nicht irgendwie eine Chance nach der anderen gab, die Fortuna irgendwie vergeben hat, sondern Altstaden macht das jetzt in den letzten 10 Minuten gut. Ist ja schön wacker, verteidigt das alles weg, verteidigt da hinten. Gutes Stellungsspiel gehabt. Ein paar gefährliche Flanken schön entschärft und so hat es halt nicht nochmal geklingelt hinten und die Fortuna versucht es jetzt aber mal wieder über die rechte Seite sich da durchzusetzen, aber wieder so eine schöne Grätsche auf der rechten Außenbahn und deshalb der Linksverteidiger da, der hatte echt viel zu tun, denn viele der Angriffe der Fortuna gehen über die rechte Seite und waren ja auch schon von Erfolg gekrönt, aber diesmal war er der Sieger und konnte da eben weggrätschen den Stürmer und deswegen diese Situation entschärfen. Die Fortuna hat den Ball aber schon wieder in der eigenen Hälfte. Jetzt Zusammenspiel zwischen Müller und Philipp Förster. Der Ball ist jetzt hinten bei Bornstein. Der bringt da jetzt Elias Ahn mit ins Spiel. Schöner Pass rein in die Schnittstelle. Ah, das war zu scharf. Dieser Ball hat aber trotzdem nochmal auf Riesch zurück. Da war es Eix da, der im Zentrum diesen Ball hätte kriegen sollen. Aber der war ein bisschen zu scharf gespielt. Und deswegen verpasst er den. Ansonsten hätte es hier auf jeden Fall 5-0 geheißen. Denn er hätte ihn nur noch ins leere Tor schieben müssen. So geht der Ball dann über die Torauslinie. Nachdem auf der linken Seite dann noch ein Fortuna den Ball bekommen hat und einen Altstaner angeschossen hat. Und gibt jetzt Ecke von der linken Seite für die Fortuna. Wenn ich das durch den Pyrorauch erkennen kann, hier wird nämlich echt ordentlich gezündelt, ist das Kunstbruch, der sich den Ball da genommen hat und diese Ecke da jetzt reinschlagen will. Die Standards waren bisher noch nicht so dolle von der Fortuna, jetzt aber schönes Zusammenspiel da zwischen Förster und Kunstbruch, aber da ist niemand da hinten, da steht nur der Altstadener Verteidiger, der den Ball dann da auch rausklären kann, locker. Und das war kein guter Ball, keine gute Flanke da rein. Und Altstaden kann es da jetzt befreien und kann jetzt hier mal vielleicht sogar einen Entlastungsangriff starten über die eigene rechte Seite, aber sofort abgeblockt. Der Flankenversuch, jetzt wäre hier auf der linken Seite Platz. Da bekommt er auch den Ball. Lukas Eixler wird da jetzt angelaufen von einem Altstadener und der kommt ein bisschen zu spät. Eixler wird den Ball allerdings noch los, hat noch ein bisschen was abbekommen, aber spielt auch sofort weiter. Also ja, so ist das halt. Ne? Manchmal ist das so, kriegst du nochmal kurz einen kleinen Schlag drauf, das war nichts Schlimmes. Eixler hat da ganz kurz den Fuß geschüttelt und jetzt geht's weiter. Die Fortuna weiter im Ballbesitz, 20, 25 Meter vor dem Tor. Versuchen sie da, sich jetzt mal zu drehen. Über die rechte Seite ist da jetzt Kurzbruch wieder. Spielt der jetzt noch einmal Elias Arten mit, der schon mit ein paar sehr, sehr klugen Pässen. Jetzt wieder der Versuch, den Ball rein zu lupfen mal in den Strafraum. Aber wieder hat Altstaden aufgepasst und die Situation da entschärfen können. Also, die Fortuna bemüht sich weiter, macht hier weiter Druck, aber Altstaden verteidigt jetzt ein bisschen cleverer. So steht es hier weiterhin 4:0.
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0: das hier Musik bei Antenne Düsseldorf von Ed Sheeran und Martin Garrix. Und die haben beide auch gerade hier bei Antenne Düsseldorf angerufen, haben sich dafür bedankt, dass ihr Titel nicht von einem Tor-Jingle unterbrochen wurde. Olli, du würdest jetzt aber nicht sagen, dass das Spiel da gerade so ein bisschen vor sich her plätschert?
1: Nee, also Fortuna hat schon einen Gang rausgenommen, ne? Das merkst du schon. Altstaden macht es aber auch besser jetzt, verteidigen mit sehr viel Herz und Leidenschaft. Hatten gerade auch nochmal einen Torschuss. Das war jetzt kein Problem für den Keeper, für Lasse Ries, der Fortuna-Keeper da hinten drin heute, ja, der Pokaltorwart. Aber gerade eben zum Beispiel wieder eine gute Gelegenheit für Hottmann, der den Ball direkt vor dem Keeper bekommt und den dann anschießt. Gerade eben eine Kopfballmöglichkeit für Eixler, der nur das Außennetz trifft. Also die Möglichkeiten sind schon noch da. Es hätte jetzt hier auch mittlerweile 6-0 oder 7-0 stehen können und nicht in Anführungsstrichen nur 4-0, wie es ja schon seit der 21. Minute steht. Also es ist nicht so, dass es jetzt hier nur noch wirklich Sommerfußball ist im Frühherbst, sondern die versuchen schon noch weiter nach vorne zu spielen und das Spiel hier weiter ernst zu nehmen, die Fortuna. Aber so diese allerletzte Konsequenz, die fehlt jetzt so ein kleines bisschen. Gerade im Abschluss hatten sie doch jetzt schon einige Gelegenheiten, wo wenn man das etwas konsequenter ausspielt, durchaus der nächste Treffer hätte fallen können. Jetzt vielleicht die Möglichkeit, über links durchzukommen. Nee, auch das nicht sauber genug gespielt von Eixler, der diesen Ball dann verliert. Und jetzt haben wir eine Kontermöglichkeit da für Altstaaten. Eine fast 1-0 Situation. Da muss er nach hinten arbeiten. Da ist es Andreas Müller. Der geht ins Duell. Jetzt kommt der Schuss aber. Ja, aber Ries ist da und kann das Ding da parieren. Ja, aber das ist alles wegen dieses Fehlers vorne von Eixler, der halt diesen Ball nicht konsequent genug einfach abschirmt und wegarbeitet. Ne? Defensive fängt in der vordersten Linie an. Das hatte gerade gar nicht gut funktioniert. Wir sind in der 45. Wollen wir nicht zu sehr meckern. Die Fortuna führt hier standesgemäß mit 4-0.
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0: zweite Runde Niederrhein-Pokal live bei Antenne Düsseldorf. Wir gucken uns mal an, mittlerweile Halbzeitpause auf allen Plätzen. Und wir schauen uns mal an, was die Düsseldorfer Mannschaften heute Abend so machen. Also nicht nur die Düsseldorfer Mannschaften, also auch die anderen haben da beispielsweise SG Essen Schönebeck gegen FC Kosova Düsseldorf. Die lagen erst wirklich hinterher mit 3:1. Mittlerweile sind sie back im Game, also Kosova. Da steht es nämlich jetzt zur Halbzeitpause nur noch 3:2 für Essen. Dann der Lohhausener SV gegen VfB Hilden 0:2. Reiter SV gegen den MSV Duisburg 0:5. Dann SC Union Nettetal gegen den 1. FC Bocholt 0:0. FSV Duisburg gegen den Wuppertaler SV, da steht es 0:2. SC 1920 Oberhausen gegen DSC 99, da steht es mittlerweile 2:1 für Oberhausen. Dann DJK Adler Union Frintrop gegen Felbert 1:1. Meerbusch gegen Rating, ich muss genauer sein, TSV Meerbusch gegen Rating 0:4:19, da steht es 0:0. Dann OSV Meerbusch gegen SC St. Tönis 19:11:20, da steht es 0:2. Und seit 20 Uhr im Einsatz Dinken gegen Sportfreunde Baumberg, da steht es 0:0. Ebenfalls seit 20 Uhr angepfiffen die Partie Kapellen Erft gegen den 1. FC Monheim, da steht es auch 0:0. Und live sind wir heute Abend dabei, schalten wir immer wieder rüber ins Paul-Janis-Stadion zur Partie Schwarz-Weiß Altstaden gegen Fortuna Düsseldorf. Und im Paul-Janis-Stadion, da führt die Fortuna mit 4:0. Und die zweite Halbzeit, wie gesagt, gleich wieder live hier bei uns.
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0: Ja, Fortuna live am Mittwochabend, zweite Runde Niederrhein-Pokal. Altstaden zu Gast im Paul-Janis-Stadion. Und Olli, der hat es ganz am Anfang des Spiels hat das gesagt, ja, die Fortuna, die sollte das hier ernst nehmen. Beziehungsweise wurde auch gesagt, ja, die wird das ernst nehmen. Aber was man hervorheben muss, Olli, dass auch die Fans das wirklich richtig ernst nehmen, weil die Fankulisse, sagen wir mal so, weil das ist richtig laut bei dir da im Hintergrund.
1: Ja, Achtung, jetzt die Möglichkeit für die Fortuna, den nächsten Treffer zu erzielen. Aber da werfen sich wieder mit allem rein, was sie da haben. Lukas Eixler, der hätte hier heute schon 3 oder 4 Treffer erzielen können, aber in Anführungsstrichen nur 2 bisher, weil wirklich die Altstadener da echt mit sehr viel Leidenschaft immer verteidigen, auch diesen Schuss da jetzt gerade aus 4-5 Meter Entfernung noch abblocken können. Ja, die Fans, die machen ja richtig Rabatz und Zinnober. Auf das Spiel haben sie sich einfach gefreut, wieder schöner Ballgewinn der Fortuna, Möglichkeit hier zur nächsten Angriffswelle, aber der Ball von Andreas Müller, der wird abgeblockt und kommt nicht an, und gerade eben tatsächlich direkt zu Beginn hier der zweiten Hälfte haben wir eine wirklich gute Möglichkeit für Altstaden gesehen. Eine Flanke nämlich, oder vielmehr eine Ecke von der linken Seite, und dann ein richtig schöner Kopfball ins lange Eck anvisiert, und da ist der Keeper Lasse Ries nur noch stehen geblieben und hat gesagt, hoffentlich geht der nicht rein. Und ging er auch nicht, sondern er ging knapp am rechten Pfosten vorbei. Und dann schlug der Altstadener Stürmer die Hände vors Gesicht, weil das war natürlich eine richtig gute Möglichkeit. Jetzt die Fortuna mit dem Versuch. Und da gibt es, glaube ich, den Elfmeter. Ja, da zögert er gar nicht lang. Da ist es Hottmann, der sich den Ball da vorbeigelegt hatte und sich dann da robust durchsetzt. Und dann wird er umgerissen und runtergerissen. Und da zögert er gar nicht lang. Marco Lechtenberg ist der Schiedsrichter heute und zeigt da sofort auf den Punkt. Also jetzt hier die Möglichkeit für die Fortuna, direkt zu Beginn der zweiten Hälfte auf 5:0 zu erhöhen. Und ich glaube, es ist der Gefaulte selbst, der sich den Ball da genommen hat. Also Erik Hottmann hat da sofort den Ball sich genommen und gesagt, so, das will ich jetzt auch reinmachen. Das Ding ist auch schon direkt freigegeben. Hottmann läuft jetzt also an, schießt und verlädt den Keeper und macht hier also das 5:0 in der dann jetzt gerade beginnenden 50. Minute. Also die Fortuna macht hier direkt wieder weiter ernst. 5:0, Erik Hottmann.

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1: 20 Minuten vor 9, Fortuna live bei Antenne Düsseldorf. Zwei Drittligisten heute Abend, also im Einsatz. Einmal der MSV Duisburg, die machen es genau wie die Fortuna. Sprich, die führen auch mit 5:0. Und zwar beim Reiter SV, und Fortuna Düsseldorf führt mit 5:0 gegen Altstaden. Zuletzt nach einem verwandelten Elfmeter von Erik Hottmann. Jetzt sagt nicht Olli, der ist danach direkt ausgewechselt worden, weil die Fortuna hat ja gewechselt.
2: Nee, den gab es den Wechsel schon in der Halbzeitpause tatsächlich. Wie zu vermuten war, dass Philipp Förster da rausgeht, denn der hat, ja, das war klar, dass er die 45 Minuten kriegen soll, um halt einfach ein paar Wettkampfminuten zu bekommen. Und für ihn ist gekommen Noah Eguli. Jetzt ist der nun mal Innenverteidiger, und das bedeutet, der ist auch auf die Innenverteidigerposition gegangen. Und Marcel Benger, der das bis dahin gespielt hat, der ist jetzt nach vorne gerückt und spielt jetzt so ein bisschen hinter den Spitzen zusammen mit Jermaine Konsbruch. Also Benger, der soll heute, glaube ich, auch über 90 Minuten gehen, eben aus der Innenverteidigung rausgerückt, um da mal dann nach vorne zu gehen und zu zeigen, dass er das eben auch drauf hat und kann. Und schauen wir doch mal, ob er vielleicht auch noch mal zu einem schönen Abschluss kommt. Jetzt ein Foulspiel hier an Andreas Müller. Nee, an Jermaine Konsbruch ist das gewesen. Die sehen sich aber wirklich auch ähnlich, muss man sagen, aus der Entfernung. Vor allen Dingen auch von ihrem ganzen Bewegungsablauf her sind die sich echt ähnlich. Also da werde ich noch dran zu knabbern haben in der Saison, da ich mich wahrscheinlich noch ein paar Mal irgendwie vertun werde, wenn bei den beiden, da wer da halt am Ball ist. Also, das ist hier sehr seriös, wie die Fortuna diese Aufgabe angegangen ist und wie sie es hier bisher auch zu Ende spielt. Jetzt schöner Pass da, geht die Fahne hoch? Ja, die Fahne geht hoch, sonst wäre Lukas Eixler durch gewesen. Der Pass da aus dem Mittelkreis aus etwa, aber Eixler stand da im Abseits und deshalb geht die Fahne hoch. Also, fassen wir mal ganz kurz zusammen, 2. Minute bereits, 1:0 Konsbruch, 5. Minute 2:0 Eixler, 12. Minute 3:0 Hottmann, 21. 4:0 Eixler. Dann hat die Fortuna ein bisschen Gas rausgenommen, Altstadt hat aber auch besser verteidigt, auch das gehört zur Wahrheit dazu. Und dann eben gerade eben in der 50. das 5:0 durch Erik Hottmann, ein von ihm verwandelter Foul-Elfmeter, und er war auch selber gefoult worden. Also, wie gesagt, die Fortuna, die wird diese Aufgabe hier lösen. Jetzt gibt es den Einwurf, schnell ausgeführt, der Fortuna, und jetzt ist Benger da mal am Ball. Schöner Pass da auf Hottmann, der geht rein in den Strafraum, aber der ist ein bisschen zu weit, ein bisschen zu steil, dieser Ball. Den kann er diesmal nicht erlaufen, aber setzt da nach, holt sich da den Ball zurück, das macht er richtig gut. Flanke sollte das werden, aber ich weiß nicht, wen er da gesehen hat. Da war niemand. Und im Zentrum steht Lukas Eixler und denkt sich so, boah, ey, also spiel noch eine vernünftige Flanke. War ganz kurz etwas frustriert. Hottmann hat sich auch sofort entschuldigt dafür. Ein bisschen ärgerlich auch aus seiner Sicht natürlich, weil er hatte da den Ball sich richtig, richtig schön zurückerarbeitet und dann die Möglichkeit, da eine ganz saubere Flanke zu spielen. Und die ist ihm da wirklich komplett misslungen. Und dann war es kein Problem für Altstaden, diesen Ball dann da eben zu klären. Also, wir sind mittlerweile in der 58. Minute. Die Fortuna führt mit 5:0.
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0: Tja, die Fortuna hat noch zweimal gewechselt und ihr habt es gerade gehört, spielen oder schießen auch das 6:0.
1: Ganz genau, und einer war daran beteiligt, der gerade eben reingekommen ist, nämlich Fabian Schleusener. Der hat sich da schön gelöst hinter den Spitzen, bekommt den Ball. Kann es im Grunde schon selber machen, aber sieht halt, dass da Andreas Müller mitgelaufen ist, legt ihn dann rüber und der schiebt ihn dann ins leere Tor. Direkt die nächste Möglichkeit, Müller kann es da jetzt revanchieren, will den Ball rüberlegen da auf Schleusener, aber dann sind gleich zwei dazwischen und können da diese Situation verhindern. Und sonst hätten wir hier fast den Doppelschlag gehabt, aber Schleusener macht das sehr schön, legt ihn rüber auf Müller, der macht hier das 6:0, also in der 62. Minute. Wie gesagt, die Fortuna hat gerade zweimal gewechselt, nicht nur Schleusener ist reingekommen, aber Mixes, Schussmöglichkeit. Boah, ein Strahl da. Wer ist das gewesen? Marcel Benger, glaube ich. Der geht an die Latte. Und der Keeper ist, glaube ich, mit den Fingerspitzen noch dran gewesen. Jetzt wollte ich gerade mal den Wechsel, habe gerade mal geguckt, wer ist denn eigentlich reingekommen und verpasse ich das nächste Tor. Ja, so kann das manchmal gehen in ihren Pokal, ne? Also, Matthias Zimmer und rein. Und Sascha Riech ist rausgegangen, der hat so einen kleinen Schlag abbekommen, nichts Schlimmes. Konnte dann hier auch einfach an der Seitenlinie entlanglaufen, also das war jetzt nichts Wildes. Aber ich glaube, dann einfach hat man gedacht, komm, nehmen wir noch einfach raus und bringen dann den nächsten rein. Mo, Möglichkeit da wieder für die Fortuna nach einer Ecke, Kopfball. Und dann am langen Pfosten lauert da Fabian Schleusener, kriegt den Ball aber nicht unter Kontrolle. Und deshalb geht der Ball dann am Pfosten vorbei. Kurz was zum Prozedere vielleicht vom Niederrhein-Pokal. Das ist ja jetzt hier nicht nur so ein Spaßwettbewerb, sondern man kann sich über den Niederrhein-Pokal für den DFB-Pokal in der kommenden Saison qualifizieren. Denn, das wissen vielleicht auch nicht alle, die Fortuna ist ja jetzt nicht mehr automatisch für den DFB-Pokal qualifiziert. Da wir jetzt aber hier vielleicht die nächste Gelegenheit sehen für die Fortuna. Hottmann soll da eingesetzt werden, aber nach hinten gut gearbeitet, von Altstaden zur Ecke geklärt. So. Wenn du in den DFB-Pokal willst als Drittligist, dann musst du entweder deinen Landespokalwettbewerb gewinnen, also wie hier den Niederrhein-Pokal, oder du landest unter den ersten vier in der dritten Liga. Dann bist du auch automatisch qualifiziert. Bedeutet also, wenn die Fortuna ins Finale kommen sollte und trifft dann auf ein Team, was eben unter den ersten vier ist in der dritten Liga, dann ist es fast egal, ob du das Ding gewinnst oder nicht. Zumindest mal im Hinblick auf den DFB-Pokal, weil dann wären beide Teams halt qualifiziert. Natürlich willst du das Ding dann auch gewinnen, das ist klar. Aber das ist eben, wie gesagt, keine reine Spaßveranstaltung hier und nur so ein netter Nebenverdienst, sondern das ist schon eine ernste Geschichte. Vor allen Dingen dann später, wenn du ja, weil natürlich auch noch andere Mannschaften da drin sind, die halt das Ding genauso gewinnen wollen. Man denke mal einfach nur an MSV Duisburg und Rot-Weiß Essen, die ja beide in der dritten Liga auch deutlich über der Fortuna stehen und bisher eine deutlich bessere Rolle spielen da und die das Ding eben auch gewinnen wollen. Aber ja, das werden dann schon mal dicke Kaliber sein. Und da hast du ja noch ein paar mehr von auch. KFC Uerdingen ist mit Sicherheit eine gute Mannschaft. Der Wuppertaler SV, ja, weit abgerutscht mittlerweile in die Niederungen. Aber auch das mit Sicherheit eine Mannschaft, die nicht zu unterschätzen ist. Der VfB Hilden, Regionalligist, Neuregionalligist. Auch das ist nur eine Liga unter der Fortuna. Also das wird dann mit Sicherheit auch eine etwas andere Hausnummer sein. Also von daher, ja, in den ersten zwei Runden ist das Ganze, sag ich mal, sollte man das lösen. Danach wird es aber irgendwann auch schwieriger werden. Jetzt kommt mal ein Schuss da, Schussmöglichkeit für die Fortuna aus 20 Metern Entfernung. Da ist es Schleusener gewesen. Ja, da ist eben dann das Torjäger gehen. Ne? Er haut da einfach mal drauf, der geht aber knapp am Pfosten vorbei. Und deswegen bleibt es hier also in der jetzt mittlerweile, wo sind wir denn eigentlich? 66. Minute schon beim 6:0 für die Fortuna.
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0: Ja, ich schiele immer so ein bisschen auf den Spielstand vom MSV Duisburg und merke immer, die Fortuna zieht immer hinterher. Führt jetzt auch mit 7:0, wobei Duisburg gegen Reit, da steht es 7:1 mittlerweile.
1: So nämlich, das habe ich nämlich auch gerade gesehen. Wir sind nämlich viel besser als der MSV. Genau, 7:0 ist gefallen hier für die Fortuna. Es war ein Angriff über die rechte Seite und dann kann er es eigentlich schon selber machen. Steven van der Sloot legt ihn aber nochmal auf den linken Fuß und sieht dann, da kommt der Matthias Zimmermann nach vorne gestürmt, dann legt ihn doch einfach nochmal ab und der schließt ihn dann ab mit rechts und links ins Eck, keine Chance für den Keeper und macht hier also das 7:0, dann hat es hier gerade einen Knallkörper gegeben, der hier explodiert ist, deshalb das Spiel gerade noch ein bisschen unterbrochen, also ja, Pyro, ne, alles fein, alles gut, gerade wenn man hier draußen ist, das ist in Ordnung, aber so diese Knallgeschichten, weiß ich nicht. Also finde ich völlig unnötig und ist auch nicht ungefährlich einfach. Wenn das halt bei jemandem in der Nähe irgendwie explodiert, hat man ja schon oft genug, dass dann eben auch einfach ja, Effekte gibt, dass man eben dann Hörsturz bekommt oder sonst was oder ein Knalltrauma hat. Einfach unnötig. Und das Spiel ist immer noch unterbrochen, weil jetzt hier auch ordentlich Nebel noch durchs Stadion wabert. Also Schiedsrichter sagt, ja gut, ist egal, wir machen jetzt mal trotzdem weiter. Also ich sehe das Tor nicht im Moment, aber gut. Muss ich auch nicht von hier aus. Wichtiger ist ja, dass die auf dem Feld alle sehen, wie es da weitergeht. Über den Sieger brauchen wir hier nicht mehr weiter diskutieren. Also das ist völlig klar. Jetzt kommt hier die Zuschauerzahl hier. 6.000 Fans sind hier also drin im Stadion. Ausverkaufter Flingerbruch. Das sind echt Oldschool-Vibes, die hier hochkommen. Wie gesagt, das letzte Pflichtspiel hier 2008 auch im Niederrhein-Pokal. Jetzt als Staden mal mit dem Versuch, über die rechte Seite durchzukommen. Aber da passen sie gut auf die Fortuna und können die Situation klären und holen sogar noch einen eigenen Einwurf auf. Also nochmal, tolle Stimmung hier, Flutlicht, Paul-Janis-Stadion, Pyro, auch alles fein, aber diese Knallkörpergeschichten, das ist einfach so ein Quatsch, wirklich. Das sieht ja auch nicht irgendwie schön aus, also noch nicht mal. Das ist einfach nur Quatsch und einfach nur Unsinn, das braucht einfach kein Mensch, da bin ich wirklich überhaupt gar kein Fan von. Die Fortuna klärt den Ball jetzt mal hinten raus und hat jetzt ja vielleicht sogar die Kontergelegenheit über Fabian Schleusner. Über die rechte Seite geht es da jetzt. Schleusner kriegt den Ball zurück. Könnte ja jetzt Van der Sloot mitnehmen. Ja, der hinterläuft da jetzt mit der Möglichkeit, den Ball reinzuflacken. Wird nochmal abgeblockt, holt er aber eine Ecke raus. Also, die Fortuna spielt hier weiter nach vorne. Will ja noch einen weiteren Treffer erzielen. 7:0 steht es hier mittlerweile in der Mitte der zweiten Hälfte.
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1: Ich bin Ursula Winkler. Die Bundesregierung will sozialen Missbrauch eindämmen. Dazu hat das Bundeskabinett einen 10-Punkte-Aktionsplan beschlossen. Bundesinnenminister Dobrindt sagte, man zeige klare Kante gegen Missbrauch und Betrug. Auch gegen kriminelle Strukturen, die sich den Staat zur Beute machten.
2: Ein Geschäftsmodell der Kriminellen, sie pferchen Leute in Schrottimmobilien und kassieren dann illegal Sozialleistungen. Wir ändern das, sagt Dobrindt. Auch verurteilte Straftäter, die untergetaucht sind, bekommen keine Leistungen mehr. Und der Datenaustausch zwischen den Behörden soll verbessert werden. Der funktioniert bisher nämlich nicht. Kurz, es geht bei dem Aktionsplan um viel Geld, das dem Staat durch die Lappen geht, aber auch um mehr Gerechtigkeit. Claudia Wächter, Nachrichtenredaktion.
1: Die USA haben den russischen Präsidenten Putin nach Angaben von Außenminister Rubio zum G20-Gipfel im Dezember in Miami eingeladen. Rubio sagte, man denke, dass dies eine gute Gelegenheit sei, damit Putin nicht nur mit US-Präsident Trump, sondern auch mit anderen Staats- und Regierungschefs ins Gespräch kommen könnte. Russland ist zwar offiziell noch G20-Mitglied, allerdings nahm Putin zuletzt 2019 physisch an einem Gipfeltreffen teil, vor Beginn der russischen Invasion in der Ukraine. Gegen den früheren Hollywood-Filmmogul Harvey Weinstein sind in einem neu aufgerollten Verfahren wegen Sexualverbrechen 15 Jahre Haft verhängt worden. Das berichten mehrere US-Medien. Der 74-Jährige sitzt bereits seit Jahren im Gefängnis.
3: Der einst machtvolle Medienmogul nutzte seinen Einfluss in der Branche, um unzählige Frauen sexuell zu missbrauchen. Die Staatsanwaltschaft hatte in diesem Fall 20 Jahre Haft gefordert, aber auch das jetzt verhängte Strafmaß setzt ein Zeichen. In anderen Verfahren war Weinstein auch schon für schuldig befunden und zu langen Haftstrafen verurteilt worden. Der gesundheitlich schwer angeschlagene Weinstein hat die Vorwürfe stets bestritten. Die Aufdeckung seiner Verbrechen hatte die MeToo-Bewegung ins Rollen gebracht. Tina Eck, USA.
1: Kurz vor der Entscheidung über den deutschen Olympiakandidaten wollen die Planer in Berlin ihre zunehmend aussichtslose Bewerbung offiziell zurückziehen. Das geht aus dpa-Informationen hervor. Der Senat bezog dazu zunächst keine Stellung. Am Samstag will der Deutsche Olympische Sportbund entscheiden. Im Rennen sind noch München und die Region Köln-Rhein-Ruhr. Und das waren die Nachrichten mit Ursula Winkler.
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4: Ja, am Abend und dann auch in der Nacht nimmt die Bewölkung immer mehr zu. Also

0: In der Nacht ist es dann auch mal stark bewölkt, aber weiter trocken, 12 Grad messen wir dazu. Am Donnerstag ist es erst wechselnd bewölkt, später nochmal schön. Also es wird nochmal schön, weil es auflockert. Die Sonne macht dann auch ganz gut mit. Temperaturen liegen dann morgen so um die 20 Grad.
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0: Da habe ich im Moment zwei Meldungen für euch. Die A3 Oberhausen nach Köln zwischen Dreieck-Langenfeld und Leverkusen-Opladen. 1 Kilometer stockender Verkehr. Und die A59 Duisburg nach Dienstlaken zwischen Kreuz-Duisburg-Süd und Duisburg-Buchholz. Da 2 Kilometer stockend und plus 4 Minuten. So, Niederrhein-Pokal, 2. Runde bei Antenne Düsseldorf. Wir gucken mal auf die Düsseldorfer Mannschaften. Sieht gut aus für den FC Kosovo. Die führen mittlerweile mit 4:3 gegen Schönebeck. Dann nicht so gut sieht es aus für den Lohhausener SV. Die liegen zurück gegen VfB Hilden mit 0:3. Und der DSC hat ausgeglichen, DSC 99 gegen SC Oberhausen. Da steht es aktuell 2:2.
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0: Ja, und nicht vergessen wollen wir die Fortuna. Olli, du hast da nochmal einen ganz anderen Spielstand für mich.
2: Ganz genau, hier mittlerweile steht es hier 8:0 für die Fortuna, denn die hat nach einer Ecke nochmal zugeschlagen. Da war es Fabian Schleusener, der den Ball mit dem Rücken zum Tor, ja wie so ein halber Fallrückzieher, also ohne dass er sich auf den Boden gelegt hat, hat er den dann irgendwie artistisch ins Tor befördert. Hat hier dann auch echt viel Applaus bekommen für dieses schöne Tor. Gerade eben hätte er auch auf 9:0 stellen können, denn da war es Hottmann, der da durchgebrochen war. Und er hat echt ordentlich Tempo auch dafür, dass das so ein bulliger Stürmer ist. Aber der hat echt ordentlich Tempo und sah dann, dass Schleuser mitgelaufen ist, legt den Ball eigentlich mustergültig vor. Aber er scheitert am Keeper, der das ganz stark macht mit einer tollen Parade, die er da zeigt. Und jetzt aber die Fortuna wieder über die rechte Seite. Oberdorf bringt den Ball ins Zentrum. Oh, fast ein Eigentor. Ja, das wäre schade gewesen. Aber so geht der Ball neben den Pfosten und ist dann eine schöne Klärungsaktion vom Altstaaner Hintermann. Ja, auf jeden Fall tolle Parade vom Keeper, der sich da mit allem, was er hat, reinwirft und den Ball dann noch an die Latte lenken kann und dann auch vom Schleusener abgeklatscht wird für diese wirklich tolle Rettungsaktion. Jetzt aber Ecke, wie gesagt, für die Fortuna von der rechten Seite. Matthias Zimmermann hat sich da jetzt den Ball genommen und will den reinschlagen. Und ich glaube, es wird nochmal einen Wechsel gleich geben bei der Fortuna. Aber erstmal jetzt die Ecke von Zimmermann. Diesmal sind die Altstaaner aber dazwischen und können den Ball erst einmal herausklären und versuchen jetzt mal ein bisschen Entlastung. Ja, das gelingt da jetzt sogar. Wenn sie das jetzt schön ausspielen, ist das eine 4:2-Situation über die linke Seite. Die Fortuna eilte allerdings sehr, sehr schnell nach hinten in Person. Da jetzt von Kunzbruch, der damit nach hinten arbeitet. Und jetzt ist die Situation auch vorbei für die Altstaatener, da wollen sie einen Foul haben, das kriegen sie aber nicht. Liegt da jetzt noch auf dem Boden. Kommt Oberdorf, spielt Ball raus. Ja, macht er jetzt auch. Schiedsrichter hat da weiterlaufen lassen. Das ist auch, glaube ich, richtig. Es war kein Foulspiel. Und der Ball wird dann jetzt fairerweise vom Oberdorf rausgespielt, damit eben er da behandelt werden kann. Also ein Wechsel soll wohl gleich noch kommen bei der Fortuna. Wir gucken mal, wer denn da reinkommt. Ich glaube, das ist tatsächlich Elias Iguli, der da nochmal gleich eingewechselt werden soll. Ja, also hätte ich nicht gedacht, dass Elias Iguli hier heute auch noch Spielzeit bekommt. Der wirkt auf mich nämlich eigentlich ein bisschen platt, muss ich sagen. Aber gut, es ist wie es ist. 80. Minute, die Fortuna führt mit 8:0.
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0: So, und wir beschäftigen uns jetzt natürlich, Olli, mit der Frage, was meinst du, machen wir es heute noch zweistellig?
1: Ja, wenn die Fortuna jetzt hier noch so weiterspielt, in den noch verbleibenden 8 Minuten, dann ja. Denn die machen hier in der zweiten Hälfte echt nochmal richtig ernst und haben jetzt hier eben auf 9:0 gestellt. Wieder ist es Hottmann, der hier zum dritten Mal benetzt und hier zeigt, dass er eben ein Torjäger ist. Aber jetzt als Staden versucht sich da mal durchzukombinieren, aber da ist er kompromisslos da hinten und grätscht da hinten weg. Aber mal gucken, wer das denn da jetzt gerade gewesen ist, wer da die Situation rausgeklärt hat für die Fortuna. Hinten konnte jetzt so schnell nicht erkennen, wer da geklärt hat bei der Fortuna. Ist jetzt auch im Grunde egal, Einwurf gibt es für Altstaaten. Also, halt mal fest, toller Pokalabend hier vor toller Kulisse, 6000 Fans, ausverkaufter Flingerbruch, Flutlichtatmosphäre, so wie Fußball sein soll. So stand es auch eben auf dem Plakat hier bei den Fans und da haben sie nicht Unrecht mit. Und es gibt sogar noch die erste gelbe Karte mal für einen Altstaatner. Hat der Schiri auch was zu tun, obwohl hat er ja schon was zu tun, hat er schon 11 Meter gegeben, weil der da den Ball einfach mitgenommen hat und dafür sorgen wollte, dass man eben hinten wieder ja, mit genügend Leuten hinter dem Ball ist bei Altstaden, weil man will sich natürlich hier nicht zweistellig verlieren jetzt. Die Fortuna, die wird aber, glaube ich, jetzt nicht nachlassen, sondern wird das hier noch versuchen, diesen Treffer zu erzielen. Das ist eine Abseitssituation, deshalb bleibt er auch weg, der Fabian Schleusener nach diesem Pass von Matthias Zimmermann und der Ball landet. Beim Keeper hier gibt es gerade Applaus im Hintergrund für Andreas Müller, der auch da abklatscht mit dem Gegner, läuft da an der Bank vorbei, klatscht die alle ab. Alles sehr, sehr freundschaftlich hier, auch sehr, sehr faires Spiel tatsächlich gab. Hier gar keine Nicklichkeiten, auch sehr, sehr wenig Foulspiel. Also auch da muss man sagen, Kompliment an Altstaaten, dass sie das hier so sauber auch gespielt haben. Und das ist eben, das ist ja eigentlich das Wichtigste in so einem Spiel, dass sich halt eben dann keiner verletzt. Also wir kommen hier langsam in die absolute Schlussphase dieser Partie. 84. ist mittlerweile absolviert. Die Fortuna kurz vor dem Zweistelligen führt mit 9:0.
0: Danke Olli, ein Endergebnis habe ich schon für euch, weil der FC Kosovo ja um 19 Uhr angefangen hat und die haben das Spiel gegen Schönebeck auch mit 5:3 gewonnen.
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0: Achso, Mikro auf. Ja, Olli, da ist es doch das 10-0. Dann hört er mich auch, der Olli.
1: Ja, dann höre ich dich auch. So sieht's aus. Ja, sie haben keine Gnade gezeigt tatsächlich. Und vor allen Dingen einer zeigt keine Gnade. Und das ist Erik Hottmann, der hier zum vierten Mal zuschlägt und hier seine komplette Spielzeit über 90 Minuten auch so richtig nutzt. Das war eine schöne Vorarbeit von Fabian Schleusener, der da über rechts durchgebrochen war und dann den Ball in die Mitte spielt auf Erik Hottmann und der macht es mit dem rechten Fuß. Lässt ihn einfach abtropfen ins lange linke Eck, keine Chance für den Keeper und macht damit also hier das 10-0 in der 87.
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0: Tja, hier bei uns seid ihr richtig. Ihr hört immer noch das Spiel Fortuna Düsseldorf gegen den FC Bayern München. 11-0 für die Fortuna, Olli.
1: Ja, und dann wachen wir auf aus dem Fiebertraum. Ja. Oder wenn man irgendwie so, weiß ich, so ein früher auf Amiga so ein Manager-Spiel gespielt hat und auch extra leicht das gestellt hat. Und dann nach 3 Jahren so alles völlig dominiert und dann Bayern München zu Hause irgendwie 12-0 wegbämst.
0: So. Ja.
1: Genau. Nee, es ist gegen Altstaden. Und diesmal hätte seinen nächsten Treffer erzielen können. Erik Hottmann, sein 5. wäre das dann gewesen. Aber er hat sich gedacht, ah nee, komm, jetzt hat mir mein Nebenmann schon so viele aufgelegt, da revanchiere ich mich jetzt mal. Und zwar legt er ihn dann rüber auf Fabian Schleusener und der vollstreckt das Ding dann eiskalt aus kurzer Distanz und macht hier eben das 11-0. Nach schöner Vorarbeit übrigens von Sascha Riesch. Ich habe gedacht, der wäre schon lange ausgewechselt.
0: Jetzt war das wieder die Verwechslung.
1: Weil er eben angeschlagen war.
0: Achso.
1: Nee, tatsächlich, weil er angeschlagen war und hier wurde nichts angesagt, wer ausgewechselt wurde, habe ich gedacht, ja gut, dann ist der wahrscheinlich rausgegangen, weil er hier auch an der Seitenlinie so entlang lief, aber stattdessen ist Jermaine Konzbruch rausgegangen. Also ich zähle nochmal durch, nicht, dass die Fortuna die ganze Zeit mit 12 Mann spielt und deswegen das Spiel am grünen Tisch noch verlieren wird. Und ich zähle mal durch, 1, 2, 3, 4, 5, 6, 7, 8, 9, 10, 11. Ne, sind 11. Also kann nichts passieren. Ja, also sieht gut aus mit dem Weiterkommen, sag ich mal, für die Fortuna, weil wir haben jetzt hier noch 1,5 Minuten auf der Uhr und die Fortuna selbst für Fortuna-Verhältnisse komfortabel mit 11-0.

0: Olli, das 12:0, wenn ich mir die anderen Ergebnisse hier mal so angucke, da sehe ich ein 2-0, ein 3-0, ein 2-1. Also sagst du heute Abend auch, ja, so eine Ansage muss auch wirklich so deutlich ausfallen heute Abend?
1: Ja, schon. Ne? Es sind halt 4 Ligen dazwischen. Also es ist schon sehr, sehr hoch. Die Fortuna hat die von Anfang an alles ernst genommen. Jetzt kommt hier der Schlusspfiff auch vom Schiedsrichter. Tut mir leid für die Altstadener. Aber nochmal, die Fortuna hat dieses Spiel ja von der ersten Minute an wirklich richtig, richtig ernst genommen. Eine ganz kleine Phase in der zweiten Hälfte, wo sie mal ein bisschen haben schleifen lassen, aber auch in der zweiten Hälfte hier weitergemacht. Und da wollen wir jetzt auch noch erwähnen, wer den Treffer gemacht hat hier zum 12:0. Es war nämlich Fabian Schleusener nach Pass von Marcel Benger. Erlaufen, er sprintet das Ding von Erik Hottmann. Die hatten noch richtig Bock, die beiden da vorne. Und dann kommt der Pass rüber. Eigentlich so wie eine Viertelstunde vorher schon mal, als aber der Keeper eine Riesenparade gezeigt hatte. Und diesmal hat sich Schleusener gedacht, so, mein Freund, das habe ich mir genau gemerkt. Und hat ihn diesmal einfach leicht verzögert hochgeschossen, wo der Keeper dann gar keine Chance hatte, dran zu kommen. Und macht hier also dann den Schlusspunkt zum 12:0 für die Fortuna, die also jetzt in eine Länderspielpause geht. Es geht ja dann erst weiter im Oktober, und zwar in der zweiten Oktoberwoche mit dem Heimspiel gegen Ferl. Da wird die Fortuna mit Sicherheit deutlich mehr gefordert sein, und das wird richtig schwer, und dort eben auch zu zeigen, dass man eben auch in der dritten Liga in der Lage ist, Tore zu erzielen, denn das hat die Mannschaft ja bisher, da ist sie doch einiges schuldig geblieben. Heute haben sich ein bisschen den Frust von der Seele geschossen und gewinnen gegen den Oberhausener Bezirksligisten Altstaaten, die jetzt hier sich mit Applaus von den Fans verabschieden, und zwar auch von den Fortuna-Fans. Das finde ich auch cool, dass sie das so machen, mit 12:0.
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0: 20 Minuten nach 9, zweite Runde im Niederrhein-Pokal. Wir haben gerade eben gehört von Olli, also die Fortuna hat das Spiel gewonnen mit 12:0 gegen Schwarz-Weiß Altstaden. Alle Partien noch nicht abgepfiffen, aber das hier kann ich schon vermelden. Also der FC Kosova Düsseldorf hat auch gewonnen mit 5:3 gegen Schönebeck. Lohhausener SV gegen VfB Hilden, die spielen noch, da steht es aktuell 0:3. Reiter SV gegen MSV Duisburg, da steht es 1:10. Union Nettetal gegen den 1. FC Bocholt 0:3. Dann der FSV Duisburg gegen den Wuppertaler SV, da steht es 0:2. Dann SC 1920 Oberhausen gegen DSC 99. Aktuell, das könnte noch spannend werden, da steht es 3:3. Dann Frintrop gegen Felbert 1:2. Meerbusch gegen Ratingen 0:2. Ich sage immer Meerbusch, TSV Meerbusch gegen Ratingen 0:2. Und OSV Meerbusch gegen St. Tönis, da ist das Spiel auch abgepfiffen. Und da hat St. Tönis mit 3:0 gewonnen. 20 Uhr angepfiffen, die Partien Blau-Weiß-Dingen. Mach's nochmal richtig, Dingden gegen Sportfreunde Baumberg steht 0:0. Und ebenfalls um 8 Uhr angefangen hat die Partie Kapellen-Erft gegen den 1. FC Monheim. Und da steht 2:1 für Kapellen. Das war's dann vom Sport an diesem Mittwochabend. Mein Name ist Andreas Grunwald. Euch noch einen schönen Abend und bis demnächst.
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1: Ich bin Tine Klimach. Die Bundesregierung hat einen 10-Punkte-Plan gegen Sozialmissbrauch beschlossen. Bundeskanzler Friedrich Merz schrieb dazu auf X: Missbrauch geht zulasten aller, die arbeiten und einzahlen. Unter anderem soll Grundsicherung nicht länger an per Haftbefehl gesuchte Personen ausgezahlt werden. Wirksamer bekämpft werden sollen auch ausbeuterische Geschäftsmodelle mit sogenannten Schrottimmobilien. Die USA haben den russischen Präsidenten Putin zum G20-Gipfel im Dezember in Miami eingeladen. Das sagte Außenminister Rubio am Rande der UN-Vollversammlung in New York. Die USA hofften, dass Putin diese Einladung annehmen werde.
2: Der G20-Gipfel wäre eine gute Gelegenheit, Putin nicht nur mit US-Präsident Trump, sondern auch mit anderen Staats- und Regierungschefs in Kontakt zu bringen. Den USA ist offensichtlich daran gelegen, denn es herrscht Sorge, dass sich der Ukraine-Krieg ausweitet. Sabotageakte oder hybride Angriffe, Cyberattacken oder gezielt gestreute Falschinformationen könnten eine Eskalation auslösen, warnte US-Außenminister Rubio. Trump hatte Russland erst letzte Woche vorgeworfen, Verbündete der Ukraine schon lange anzugreifen. Im Fokus steht Polen. Aus den USA, Tina Eck.
1: In der Debatte um hohe Spritpreise bekommt die umstrittene 12-Uhr-Regel an den Tankstellen immer mehr Gegenwind. Der Bundesrat befasst sich am Freitag damit, die Tankregel wieder abzuschaffen. Auch der ADAC spricht sich dafür aus.
3: Seit April dürfen nur um 12 Uhr die Spritpreise erhöht werden. Die Regel ist seitdem umstritten, denn sie hat die Preise nicht gesenkt. Nur der Zeitpunkt, wann die Preise erhöht werden, steht seitdem fest. Die Tankstellen hätten wegen der Regel die Preise teilweise stärker erhöht als davor, sagt der ADAC. Zumindest gibt es eine gute Nachricht für Autofahrer. Die Spritpreise gehen nach Rekordwerten wieder etwas runter aktuell. Und ab dem 1. Oktober will die Bundesregierung ja die Steuern senken und erwartet dann eine Entlastung von bis zu 17 Cent pro Liter. Thomas Bremser, Nachrichtenredaktion.
1: Zum Sport. Kurz vor der Entscheidung über den deutschen Olympiakandidaten wollen die Planer in Berlin ihre zunehmend aussichtslose Bewerbung offiziell zurückziehen. Das geht aus dpa-Informationen hervor. Der Senat wollte das nicht kommentieren, lud aber für morgen zu einer Pressekonferenz ein. Am Samstag will der Deutsche Olympische Sportbund entscheiden. Im Rennen sind noch München und die Region Köln-Rhein-Ruhr.
4: Und das waren die Nachrichten mit Tine Klimach.
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6: Heute ganz schöner Herbsttag, morgen ganz schöner Herbsttag. Der fängt zwar ein bisschen grummelig an morgen mit ein paar Wolken, aber später lockert's auf und dann gibt's auch immer wieder Sonne. Der Osten, da ist allerdings düsterer, also nur vom Wetter her. Da kann's morgen auch mal Regen geben. Das Ganze bei bis 20 Grad und jetzt die Nacht auch schon in Teilen nass. Da trifft's dann nur den Norden NRWs, der Rest bleibt trocken. Tiefstwerte 12 bis 7 Grad, frisch.
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6: Größtenteils ruhig, drei Staus haben.

0: davor noch A1 Köln-Münster zwischen Schwerte und Kamen-Zentrum, 3 Kilometer, eine Viertelstunde. A2 Dortmund-Hannover zwischen Ostwestfalen-Lippe und Herford-Bad Salzuflen, 2 Kilometer, 12 Minuten. Und A3 Oberhausen-Köln zwischen Dreieck-Langenfeld und Leverkusen-Opladen, 1 Kilometer, 8 Minuten mehr. Eine gute Fahrt, kommt gut an. Ja, hallo, Sebastian Pulli hier. Der Herbst ist da und wir sind da praktisch eure akustische Tageslichtlampe. Wir beugen vor gegen Herbstdepression mit fantastisch fröhlicher Musik. Phil Collins haben wir gleich, You Can't Hurry Love. Wir haben Taylor Swift, I Knew It, I Knew You, die neue Single, und Don't Stop the Music von Rihanna. Erstmal Somber hier mit Homewrecker. Einen schönen Abend euch.
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0: Vom Toy Story 5 Soundtrack Taylor Swift und jetzt Atze Schröder übers Tratschen im Büro. Ne, lästern hinterm Rücken der Kollegen, das geht natürlich gar nicht. Ist richtig mies. Vor allem, wenn die Renate aus der Buchhaltung das macht. Die ist so hinterhältig. Und die Frisur auch.
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4: So, Freunde, jetzt pass mal auf. Ich weiß ja nicht, ob ihr das schon mitgekriegt habt, aber der Jörg und die Ute, ja, wirklich, könnt ihr mir glauben? Ja, war doch klar, wie die den immer angeguckt hat, wo ich das weiß, kann ich nicht sagen, aber ich weiß es sicher. Musst du aber für dich behalten. Ja, das war natürlich jetzt völlig aus der Luft gegriffen. Jörg, entspann dich. Aber ihr kennt das doch alle. Dieser Gossip, Flurfunk, Klatsch und Tratsch. Immer serviert mit diesem Beipackzettel, mit dieser Gewissenshypothek. Erzähl das bloß nicht weiter. Das muss unter uns bleiben. Da darfst du nicht drüber reden. Und wenn, dann hast du es nicht von mir. Versprich mir das. Es ist quasi ein Schweigegelübde und Pressemitteilung in einem. Und jeder denkt doch, ja, wenn sie es mir schon erzählen, dann wissen sie doch eh schon alle. Da kann ich es auch weitererzählen. Und man wird doch immer wieder mal überrascht, wenn man merkt, dass der Olli doch gar nicht so pleite ist, wie du es die letzten 3 Wochen lang im Vertrauen rum erzählt hast. Zumindest haben dir das seine Anwälte geschrieben. Genau aus diesen Gründen bin ich dafür, dass man nur noch Dinge erzählt, hinter denen man auch zu 100% stehen kann. Nur noch harte Fakten, Klartext, abgesichert durch wenigstens 3 seriöse Quellen. Also Bunte, Bild und Brisant im Ersten. Ja, nee, ist klar. Ach, eins noch. Pass mal auf, Boris Becker und Steffi Graf sind wieder zusammen. Ja, weiß ich aus sicherer Quelle, aber von mir habt ihr es nicht.
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0: Das Düsseldorf-Wetter.
1: Bleibt nett morgen. Nett ist dabei der kleine Bruder von schön. Also erstmal ein wolkiger Start hier und da, aber später lockert es dann auf. Und dann gibt es auch immer mal wieder Sonne bei bis 20 Grad. Ausnahme ist der Osten von NRW, da kann es auch mal regnen. Geht jetzt schon in der Nacht nass los, da trifft es dann erstmal nur den Norden. Der Rest bleibt trocken. Tiefstwerte gleich 12 bis 7 Grad.
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1: Drei Staus haben wir noch, A2 Dortmund-Hannover zwischen Ostwestfalen-Lippe und Herford-Ost, 1 Kilometer, 8 Minuten. A3 Oberhausen-Köln zwischen Dreieck-Langenfeld und Leverkusen-Opladen, dichter Verkehr, 2 Minuten. Und A4 Köln-Aachen zwischen Kreuzköln-Gremberg und Kreuzköln-Süd, auch da ein bisschen dichterer Verkehr, 2 Minuten obendrauf. Eine gute Fahrt. Sebastian Pulli hier und zum kalendarischen Herbstanfang gleich noch so ein bisschen Restsommer. La Isla Bonita, Madonna.
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1: Aber erstmal ein bisschen Musik, die auch bei der Bunkerparty im tiefsten Winter ordentlich schallert. Bibi Rexha, schönen Abend.

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0: aus dem frischen Finnland, Sunrise Avenue. Und wir nähern uns ja auch langsam diesen Temperaturen an zum heutigen kalendarischen Herbstanfang. Da ist mit Jacke zu warm und ohne Jacke ist zu kalt. Es sei denn, man hat genau die richtige.
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2: So, Freunde, es ist Herbst. Damit aber auch offizieller Start für die Übergangsjacke. Ja! Ja, die gehört zur deutschen DNA wie Krustenbrot. Kein Land der Welt feiert die so ab wie wir. Das ist der VW unter den Kleidungsstücken. Obwohl auch irgendwie so der modische Blinddarm. Haben wir alle, hat aber keine richtige Funktion. Ja, und das ist witzig in einem Land, wo ja alles immer sinnvoll sein muss. Ich meine, die ist nicht wirklich warm, hält nicht so richtig Regen ab, aber trotzdem habe ich davon mehr als Unterhosen. Die passt natürlich zu unserem Wetter hier im Herbst, ne? Kann sich nicht so richtig entscheiden, ist von allen so ein bisschen. Aber alleine das Wort Übergangsjacke. Modisch ist das ja oft mehr so ein Untergang. Nimmt man jetzt zum Beispiel mal die Königin der Übergangsjacken, die Steppweste. Mit steigendem Alter und Einkommen steigt ja der Steppwestenindex. Ihr wisst schon, was ich meine. Hier Sylter Softshell. Die Bonzenkutte. Ohne kommst du gar nicht auf den Golfplatz. Mit so einem Ding ist Christian Lindner eingeschult worden. Naja, wem's gefällt. Aber ich habe noch einen tollen Slogan für unser liebstes Kleidungsstück. Übergangsjacken. Hier bin ich Mensch, hier schlüpfe ich rein.
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1: Ich bin Tine Klimach. Die Bundesregierung will Sozialmissbrauch eindämmen. Dazu beschloss das Bundeskabinett einen Aktionsplan mit 10 Punkten. Wirksamer bekämpft werden sollen etwa sogenannte Schrottimmobilien. Bundesinnenminister Dobrindt will harte Kante zeigen.
2: Schrottimmobilien sind Immobilien, die in Teilen nicht bewohnbar wären. Die organisierte Kriminalität macht sich die zu eigen und suggeriert, dass hier Leistungsempfänger in einem hohen Zahl in diesen Immobilien untergekommen wären. Und so werden dann Mieteinnahmen kassiert.
1: Auch Teil des 10-Punkte-Plans, die Grundsicherung soll nicht länger an per Haftbefehl gesuchte Personen ausgezahlt werden. Wegen einer Drohnensichtung am Hauptstadtflughafen Berlin-Brandenburg ist der Flugbetrieb am Abend für 45 Minuten komplett eingestellt worden. Inzwischen sei die Sperrung bereits wieder aufgehoben worden, sagte eine Sprecherin des BER, der dpa. An keinem anderen deutschen Flughafen sind im ersten Halbjahr so viele Drohnen gesichtet worden wie am Hauptstadtflughafen BER. 28 solcher Flugobjekte wurden registriert, wie die deutsche Flugsicherung mitteilte. Im Jahr davor waren es insgesamt nur 8 Drohnensichtungen. Wegen des Klimawandels haben Experten auf dem Extremwetterkongress in Hamburg zum Handeln aufgerufen. Nach Erkenntnissen des Deutschen Wetterdienstes zeigen sich immer mehr Hitzewellen und Trockenheitsperioden in Deutschland. Die Hitzewelle ab Mitte Juni sei besonders intensiv gewesen.
3: Rekordhitze von fast 42 Grad Ende Juni. Mit dem Klimawandel werden solche Hitzewellen immer wahrscheinlicher, sagen Experten. Die Folgen von Extremwetter spürt jeder, mahnt auch Umweltminister Schneider. Auch die Wirtschaftsleistung sinke an heißen Tagen. Deshalb macht sich Schneider auch dafür stark, eine Gemeinschaftsaufgabe, Klimaanpassung und Naturschutz ins Grundgesetz aufzunehmen, damit Bund und Länder mehr Handlungsmöglichkeiten bekommen. Thomas Thonfeld, Nachrichtenredaktion.
1: Gegen den früheren Hollywood-Filmmogul Harvey Weinstein sind in einem neu aufgerollten Verfahren wegen eines Sexualverbrechens 15 Jahre Haft verhängt worden. Das berichten mehrere US-Medien. Der 74-jährige Weinstein ist bereits seit Jahren im Gefängnis. Das jetzt verhängte Strafmaß ist ein weiterer bedeutender Schritt in der seit Jahren andauernden Aufarbeitung von Sexualverbrechen. Es gab bereits mehrere Verfahren.
4: Das Düsseldorf-Wetter.
5: Ungleiche Regenverteilung in NRW. Heute Nacht wird erstmal der Norden nass und auch nur der. Und morgen über den Tag, da trifft es dann den Osten. Da kommt ab und zu mal was runter. Der Rest von NRW morgen komplett trocken. Dazu mal Sonne, mal Wolken. Das wird ganz nett bei bis 20 Grad.
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5: Sieht gut aus, 2 Staus haben wir, beide nicht allzu wild. A3 Oberhausen-Köln zwischen Dreieck-Langenfeld und Leverkusen-Opladen 1 Kilometer, 6 Minuten obendrauf. Und A44 München-Gladbach-Düsseldorf, da zwischen München-Gladbach-Ost und Nersen aktuell 1 Kilometer, 2 Minütchen. Gute Fahrt, kommt gut durch. Hallo, Sebastian Pulli hier und Arnold Schwarzenegger, der Terminator, die Killermaschine.

0: Maschine aus der Zukunft, bei der sich das amerikanische Publikum nie gewundert hat, warum der so einen richtig starken österreichischen Akzent hat einprogrammiert bekommen. Dieser Arnold Schwarzenegger hat jetzt beim Oktoberfest im Zelt wieder die Kapelle und das Publikum dirigieren dürfen. Macht er wohl öfter, steht dann da und dirigiert. Passt ja auch in Bayern, vermutlich eher ein mechanischer Groove.
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0: Klatschen brav auf 1 und 3 und weil's Arnie ist, muss die Bassdrum natürlich boxen. Wie auf dem Track hier, David Guetta, Jennifer Lopez, einen schönen Abend euch. Don't

0: Nach den Backstreet Boys neue Musik jetzt von Pedro Santos, ein Name, der Erwartungen weckt.
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0: Denn Pedro Santos klingt ja erstmal nach feurigem Latin-Pop von jemandem mit einem sehr stylischen, sehr dünnen Oberlippenbart. Wir müssen enttäuschen, nichts davon trifft zu, denn Pedro Santos ist zwar geboren in Portugal, aber in Großbritannien aufgewachsen, da hat's ihm den Latin-Teil der Seele vermutlich einfach rausgeregnet. Stattdessen bekommen wir von ihm eher klassischen Pop, britisch genug, dass ein bisschen Seele drin ist und ein guter Synthesizer-Groove und eingängig genug, um auch die Massen zu erreichen. So, Pedro Santos, kein Latin. Und wer es immer noch nicht glaubt, einfach mal auf seinen tief britischen Akzent achten.
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0: Das Düsseldorf-Wetter.
1: Wird noch ein ganz schöner Herbsttag morgen. Mal Sonne, mal Wolken, angenehme Temperaturen bis 20 Grad maximal. Nur im Osten von NRW, da kommt auch mal Regen runter. Fängt jetzt in der Nacht schon nass an, da trifft's aber erstmal den Norden NRWs, der Rest bleibt trocken. Dazu später gleich Tiefstwerte von 12 bis 7 Grad frisch.
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1: Richtig schön, nix los, keine Meldung, eine gute Fahrt. Sebastian Pulli hier und gleich gibt's Sido. Der ist ja immer ein bisschen wie ein Hörbuch mit Groove, weil er einfach so richtig gut Geschichten erzählen kann. Vor allem extrem bildreich. Gleich gerne mal in die Selbstbeobachtung gehen und mal schauen, wie viele Szenen sich da vor dem inneren Auge abspielen. Entsprechend gleich Bilder im Kopf. Einen schönen Abend euch.
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0: Boys. Und jetzt geht's hier um einen ganz, ganz braven Jungen.
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0: Und zwar im neuen Film Eiserne Wildnis. Kinoexperte Jörg Albrecht, ein Film mit Brad Pitt und eben einem sehr, sehr besonderen Co-Star.
2: Ja, und er ist im richtigen Leben Uber und ist ein deutscher Schäferhund. Und weil Brad Pitt selbst 3 Hunde hat, spricht er natürlich jedem anderen Hundebesitzer aus dem Herzen, wenn er sagt, mit einem Hund ist das Leben schöner, denn egal wie sehr dich der Tag mitgenommen hat, du kommst nach Hause und denkst dir, worüber beschwere ich mich eigentlich? Ein Mann und sein Hund, das sind die zwei Helden in Eiserne Wildnis. Beide hat der Krieg traumatisiert und jetzt sind sie im eisigen Alaska auf sich allein gestellt und können nur als Team überleben.
3: Wir haben Schlimmeres durchgemacht.
0: Oh, hör mal, da hat der Hund auch seinen Text gelernt. Ist ja ein Thriller, das Ganze, ne?
2: Genau, einer mit überschaubarer Story, dafür aber mit viel Abenteuer und Dramatik und einem perfekten Duo. Es kann sogar gut sein, dass du am Ende von Eiserne Wildnis ein bisschen Pipi in den Augen haben wirst.
0: Jetzt habe ich Angst, dass der Hund stirbt. Brad Pitt halte ich aus, Hund auf keinen Fall. Ich gucke in das Pokerface von Jörg Albrecht. Es wird nichts verraten. Daumen hoch, sagt er. Eiserne Wildnis, ab morgen im Kino.
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1: Ich bin Tine Klimach. Die Bundesregierung will Sozialmissbrauch eindämmen. Dazu hat das Bundeskabinett einen 10-Punkte-Aktionsplan beschlossen. Bundesinnenminister Dobrindt sagte, man zeige klare Kante gegen Missbrauch und Betrug und gegen kriminelle Strukturen, die sich den Staat zur Beute machten.
2: Ein Geschäftsmodell der Kriminellen, sie pferchen Leute in Schrottimmobilien und kassieren dann illegal Sozialleistungen. Wir ändern das, sagt Dobrindt. Auch verurteilte Straftäter, die untergetaucht sind, bekommen keine Leistungen mehr. Und der Datenaustausch zwischen den Behörden soll verbessert werden. Der funktioniert bisher nämlich nicht. Kurz, es geht bei dem Aktionsplan um viel Geld, das dem Staat durch die Lappen geht, aber auch um mehr Gerechtigkeit. Claudia Wächter, Nachrichtenredaktion.
1: Eine Drohnensichtung am Hauptstadtflughafen sorgte für eine Einstellung des Flugverkehrs. Für 45 Minuten gab es keine Starts und Landungen mehr. Inzwischen sei die Sperrung bereits wieder aufgehoben, sagte eine Sprecherin. Es kam bei zahlreichen Flügen zu Verzögerungen bei Starts und Landungen. Die Sprecherin der Bundespolizei sagte, Mitarbeiter am Flughafen hätten die Drohne gesichtet. Es konnte aber keine gefunden werden. Dann sei der Flugverkehr wieder freigegeben worden. In der gerade beendeten Badesaison sind mehr Menschen in Deutschland ums Leben gekommen als im Sommer des Vorjahres. Zwischen Anfang Mai und dem Ende der Sommerferien ertranken 248 Menschen. 12 mehr als im gleichen Zeitraum 2025. Das teilte die Deutsche Lebensrettungsgesellschaft mit.
3: Alleine im Juni zählte die DLRG mehr als 100 Todesfälle. Nur 2003 gab es in einem Juni mehr Badetote. Eine Hitzewelle zog besonders viele Menschen ans Wasser. Besonders gefährdet sind Jugendliche und junge Männer zwischen 11 und 30 Jahren. Viele überschätzen sich, sind leichtsinnig, gehen Risiken ein und das, obwohl sie nicht oder nicht gut schwimmen können. Die meisten tödlichen Badeunfälle gab es in Bayern. Hier starben in diesem Sommer 61 Menschen. Uli Reitinger, Nachrichtenredaktion.
1: Die Europäische Kommission vergibt im Oktober rund 40.000 kostenlose Reisetickets durch Europa. Bewerben können sich 18-Jährige aus der EU und bestimmten assoziierten Ländern, wie die Fachstelle für internationale Jugendarbeit der Bundesregierung mitteilte. Für Teilnehmer aus Deutschland seien rund 7.000 Discover-EU-Tickets reserviert. Die Bewerbungsrunde läuft noch bis zum 15. Oktober.
0: Das Düsseldorf-Wetter.
4: In der Nacht ziehen jetzt einige Wolken durch und hier und da kann auch mal ein Schauer runterkommen. Aber oft ist es auch einfach trocken. Temperaturen pendeln sich ein zwischen 12 und 7 Grad. Schauen wir auf den Donnerstag. Der startet erstmal mit einigen Wolken. Ab dem Nachmittag gibt es dann aber auch große Wolkenlücken und es wird freundlich bis 20 Grad.
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5: A43 Münster-Wuppertal zwischen Recklinghausen-Herten und Recklinghausen-Hochlarmark. 2 Kilometer Stau, 8 Minuten Zeitverlust. Wir wünschen allen unterwegs gute Fahrt.
4: Mitternacht ist durch und das heißt, die nächsten Stunden, die verbringen wir jetzt hier gemeinsam. Mit mir geht's hier durch die Nacht und da starten wir mal rein mit 3 Hits am Stück. Den Anfang macht Leonie mit Don't Worry.
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0: Featuring Daddy, DJ Vardas, Flipside. So geht's hier durch die noch ganz junge Nacht. Ich hoffe, ihr habt gerade eine gute Zeit, wenn ihr gerade unterwegs seid. Dann kommt auf jeden Fall gut an. Und ja, so wettertechnisch ist da gerade viel in Bewegung, auch wenn es ja heute am Donnerstag wieder ganz nett wird eigentlich. Der meteorologische Herbstanfang, den hatten wir schon. Und den kalendarischen, den auch. Der war nämlich gestern. Was ist denn jetzt eigentlich der Unterschied? Das eine fängt mit K an, das andere nicht. So, also der Herbst ist jetzt auf jeden Fall da und die hier, die freut sich schon auf jeden Fall auf die kommenden Wochen.
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3: Ich bin's, Laura. Es ist wieder die Zeit der Schals, die so groß sind, da könntest du den Kölner Dom mit einwickeln. Weißt du, wenn du als Typ 20 Minuten nach deiner Freundin suchst, während die ganze Zeit neben dir steht und winkt, du sie aber vor lauter Schal für einen Kleiderständer gehalten hast. Der Herbst ist auch die Zeit der echten krassen Kerle. Die trotz Herbstwetter noch in kurzer Hose zur Arbeit kommen und dann ihre 5 Minuten Fame genießen können, wenn sie sagen, mir macht die Kälte gar nichts aus.
4: Har, har, har.
3: Der Herbst ist ohnehin die Zeit der Mode, die ich nicht verstehe. Was zum Beispiel ist der Sinn eines bauchfreien Pullovers? Pullis haben nur 2 Zweckmäßigkeiten. Erstens warm halten, zweitens kaschieren, wenn du zu viele Pommes gegessen hast, drittens nach dem Freund riechen. Okay, das waren 3, aber keiner davon ist zu kurz sein. Der Herbst ist übrigens auch die Zeit, wo jeder Mensch denkt, er müsste die Deko zu Hause jetzt unbedingt aus allem basteln, was draußen auffindbar ist. Laub, Kartoffeln, die Nachbarskartoffeln. Okay, es war ein Witz, aber im Ernst. Überall werden jetzt fragwürdige Männchen aus Kastanien und angelutschten Zahnstochern zusammengedengelt oder Gesichter in Kürbisse geschnitzt. Wobei, das ist gar nicht mal schlecht. Mehr Kürbisse als Deko, sage ich. Umso weniger werden sie als Essen angeboten. Zum Abschluss noch die Frage, was ist der Unterschied zwischen Herbsttee, Kuscheltee und Herbstgefühletee? Und warum habe ich noch keine Kuscheldecke mit Ärmeln?

0: Das Düsseldorf-Wetter.
1: In der Nacht wechselnd bis stark bewölkt, auch immer mal wieder nass. Temperaturen pendeln sich ein zwischen 12 und 7 Grad. Auf dem Tag selbst am Donnerstag, da haben wir dann erstmal zum Start einige Wolken. Ab dem Nachmittag dann aber freundlich bei bis zu 20 Grad.
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2: A1 Münster-Dortmund. Zwischen Carmen-Zentrum und Kreuz Dortmund-Unna. 1 Kilometer Stau. Und A42 Dortmund-Kamp-Lindfort. Zwischen Oberhausen-Zentrum und Oberhausen-Buschhausen. 1 Kilometer stockender Verkehr. Wir wünschen allen unterwegs gute Fahrt.
1: Robert Janz ist hier. Eine gute Nacht wünsche ich euch. Gemeinsam machen wir hier das Beste draus. Wenn ihr gerade Schicht habt oder unterwegs seid, dann versorge ich euch mit guter Musik, dass euch nicht langweilig wird. Und da starten wir jetzt mal rein mit Sean Paul. Got to love you.
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0: Ja, wenn ihr gerade unterwegs seid im Auto, dann denkt mal kurz nach. Was ist so das Schönste, wenn ihr auf der Arbeit seid, im Büro vielleicht? Na, ich sag's euch, das ist doch der Flurfunk, oder? So ein liebevoller Klatsch und Tratsch. Ne? Dabei schmeckt der Bürokaffee doch gleich dreimal so gut. Hier jetzt mal so eine kleine Nachhilfestunde vom Meister persönlich für euch.
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4: So, Freunde, jetzt pass mal auf. Ich weiß ja nicht, ob ihr das schon mitgekriegt habt, aber der Jörg und die Ute, ja, wirklich, könnt ihr mir glauben? Ja, war doch klar, wie die den immer angeguckt hat, wo ich das weiß, kann ich nicht sagen, aber ich weiß es sicher. Musst du aber für dich behalten. Ja, das war natürlich jetzt völlig aus der Luft gegriffen. Jörg, entspann dich. Aber ihr kennt das doch alle. Dieser Gossip, Flurfunk, Klatsch und Tratsch. Immer serviert mit diesem Beipackzettel, mit dieser Gewissenshypothek. Erzähl das bloß nicht weiter. Das muss unter uns bleiben. Da darfst du nicht drüber reden. Und wenn, dann hast du es nicht von mir. Versprich mir das. Es ist quasi ein Schweigegelübde und Pressemitteilung in einem. Und jeder denkt doch, ja, wenn sie es mir schon erzählen, dann wissen sie doch eh schon alle. Da kann ich es auch weitererzählen. Und man wird doch immer wieder mal überrascht, wenn man merkt, dass der Olli doch gar nicht so pleite ist, wie du es die letzten 3 Wochen lang im Vertrauen rum erzählt hast. Zumindest haben dir das seine Anwälte geschrieben. Genau aus diesen Gründen bin ich dafür, dass man nur noch Dinge erzählt, hinter denen man auch zu 100% stehen kann. Nur noch harte Fakten, Klartext, abgesichert durch wenigstens 3 seriöse Quellen. Also Bunte, Bild und Brisant im Ersten. Ja, nee, ist klar. Ach, eins noch. Pass mal auf, Boris Becker und Steffi Graf sind wieder zusammen. Ja, weiß ich aus sicherer Quelle, aber von mir habt ihr es nicht.
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1: Ich bin Tine Klimach. Die USA haben den russischen Präsidenten Putin zum G20-Gipfel im Dezember in Miami eingeladen. Das sagte Außenminister Rubio am Rande der UN-Vollversammlung in New York. Die USA hofften, dass Putin diese Einladung annehmen werde.
2: Der G20-Gipfel wäre eine gute Gelegenheit, Putin nicht nur mit US-Präsident Trump, sondern auch mit anderen Staats- und Regierungschefs in Kontakt zu bringen. Den USA ist offensichtlich daran gelegen, denn es herrscht Sorge, dass sich der Ukraine-Krieg ausweitet. Sabotageakte oder hybride Angriffe, Cyberattacken oder gezielt gestreute Falschinformationen könnten eine Eskalation auslösen, warnte US-Außenminister Rubio. Trump hatte Russland erst letzte Woche vorgeworfen, Verbündete der Ukraine schon lange anzugreifen. Im Fokus steht Polen. Aus den USA, Tina Eck.
1: Gesetzlich versicherte Eltern können Krankengeld beantragen, wenn ein Kind unter 12 Jahren krank ist und sie deswegen nicht zur Arbeit gehen können. Aktuell sind es 15 Tage pro Jahr und Elternteil. Die Krankenkasse übernimmt und zahlt in der Regel 90% des Nettoverdienstes. Bundesgesundheitsminister Carsten Lindemann ist dafür, die Regelung wieder auf 10 Tage zu senken. Das sagte er im Bundestag.
3: Das ist eine Regel, die wir eingeführt haben während Corona, die es vorher auch nicht gab. Und wir insgesamt, glaube ich, als Politik gut daran tun, dass Sonderregeln, die es zu Corona gab, wieder zurückgenommen werden.
1: Lindemann wandte sich gegen Kritik. Es werden 10 Tage sein, mal 2 sind es 20 Tage im Jahr. Und das hatten wir auch in den ganzen Jahren vor Corona, sagte er. Die Bundesregierung hat einen 10-Punkte-Plan gegen Sozialmissbrauch beschlossen. Bundeskanzler Friedrich Merz schrieb dazu auf Ex: Missbrauch geht zulasten aller, die arbeiten und einzahlen. Unter anderem soll Grundsicherung nicht länger an per Haftbefehl gesuchte Personen ausgezahlt werden. Bestechung, bandenmäßiger Betrug und Urkundenfälschung. In mehreren Verfahren summierten sich die Strafen gegen Hendrik Holt auf fast 9 Jahren Gefängnis. Absitzen wollte der als Windkraftbetrüger bekannt gewordene Holt diese nicht. Ende August kehrte der 36-Jährige von einem genehmigten Ausgang nicht in die Justizvollzugsanstalt in Berlin zurück. Knapp einen Monat später wurde er nun in Dubai gefasst, wie die Staatsanwaltschaft Osnabrück mitteilte. Nach ihm war weltweit mit europäischem Haftbefehl gefahndet worden.
0: Das Düsseldorf-Wetter.
4: Jetzt in der Nacht die meiste Zeit trocken. Hier und da kann aber auch mal ein Schauer kommen. Der kann auch mal stärker ausfallen. 12 bis 7 Grad, da pendeln sich die Temperaturen ungefähr so ein. Schauen wir auf den Tag, da geht es dann erstmal mit einigen Wolken los. Ab dem Nachmittag dann aber auch teils größere Auflockerungen bei bis zu 20 Grad.
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5: A42 Dortmund-Kamp-Lindfort zwischen Oberhausen-Zentrum und Oberhausen-Buschhausen. 1 Kilometer Stau. Wir wünschen allen unterwegs gute Fahrt.
4: 1 Uhr ist durch. Das ist die jetzt noch ganz junge Nacht. Und da starten wir jetzt mal rein mit 3 Hits am Stück. Den Anfang macht Nico Santos mit Why Don't You Stay. Ich bin Robert Janz. Schön, dass ihr am Start seid.
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0: So geht's hier, ja, durch die Nacht. Jetzt habe ich neue Musik für euch, und zwar von einer Band, die kommen aus Hamm, sind längst weit über die deutschen Grenzen hinaus erfolgreich und gehören inzwischen ja wirklich auch zu den international erfolgreichsten Indie-Acts aus Deutschland. Giant Rooks, die waren in dieser Woche bei uns zu Gast. Und ich sag mal so, mit Milliarden Streams weltweit, ausverkauften Touren in Nordamerika, da ist die Band mittlerweile auf den großen Bühnen der Welt zu Hause. Am 16. Oktober kommt endlich ihr neues Album If Heaven Exists, This Might Be It raus. Und das haben sie natürlich auch mitgebracht. Und uns ja, hat vor allem interessiert, warum es so besonders klingt.
1: Wir waren in einem Studio, was gebaut wurde von Peter Gabriel in den 80ern. Das war wirklich so ein Raumschiff. Da waren wir fast 6 Wochen lang, kurz vor Weihnachten. Und das war eine super, super, super krasse Zeit, weil man hatte irgendwie so das Gefühl, diese Wände haben einfach schon alles gehört. Da war von Beyoncé, Jay-Z und Harry Styles über Coldplay, U2 und so. Alle Menschen haben schon in diesem Raum gesungen und Musik gemacht. Und das war einfach ein krasses Gefühl.
0: Jetzt sind die Giant Rooks keine Newcomer mehr, ne? Die gibt's schon seit über 10 Jahren und sind einfach auch ständig auf Tour. Da haben wir uns auch mal gefragt, ob man sich nach so langer Zeit noch gut leiden kann.
2: Tatsächlich verstehen wir uns so gut wie noch nie. Also es ist eher besser geworden über die Jahre, weil wir einfach uns total akzeptieren mit unseren Eigenheiten. Wir sind alle sehr, sehr unterschiedlich. Und es ist aber total schön, weil da so ein gegenseitiges Verständnis ist. Und auch wenn es mal irgendwie kurz vielleicht hitzig wird oder so, wir finden eigentlich immer wieder relativ schnell zueinander und können uns vertragen.
0: Ja, das ist doch gut. Fred Finn und der Rest der Band, die spielen seit langer Zeit eben Konzerte überall auf der Welt. Uns hat natürlich auch interessiert, an welches sie sich immer wieder gerne zurückerinnern.
1: Der erste, der mir jetzt gerade wirklich so super spontan in den Sinn gekommen ist, ist tatsächlich ein Konzert, was wir in, war das, Sao Paulo gespielt haben. Und da waren wir Vorband von Louis Tomlinson, Ex-One Direction-Mitglied. Und es war so total krass, weil so 50.000 Menschen in diesem Fußballstadion waren und irgendwie, ja, wirklich schon so viele Leute auch so unsere Lyrics konnten und so mitgesungen haben. Und das war irgendwie so voll der surreale Moment.
0: Ja, glaube ich. Und jetzt wollen wir natürlich unbedingt in die neue Single reinhören. Also Ohrenspitzen, hier sind die Jungs mit Slowdance, 4 Minutes.
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0: Das Düsseldorf-Wetter.
1: Jetzt gerade sind am Himmel doch einige Wolken unterwegs und die können örtlich auch mal Regen dabei haben. Temperaturen liegen so zwischen 12 und 7 Grad. Am Donnerstag selbst geht es dann auch erstmal mit Wolken los. Später im Tagesverlauf lockert es aber immer mehr auf. Die Sonne zeigt sich dann, das Ganze bei bis zu 20 Grad.
0: NRW Verkehr, euer KI-Navigator, aktuell und schnell.
2: A40 Essen-Dortmund zwischen Dortmund-Barob und Dortmund-Hombruch, 1 Kilometer Stau. Wir wünschen allen unterwegs gute Fahrt.
1: Wir machen uns weiter eine entspannte Nacht. Wenn ihr gerade unterwegs seid, dann kommt alle gut an. Ich versorge euch mit Musik. Als nächstes kommt die von Snow Patrol. Habe ich jetzt Chasing Cars für euch.
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0: Das ist die Donnerstagnacht und ich sag mal so, gestern war kalendarischer Herbstanfang. Das Wetter, das war trotzdem auch, komm, ich mach die nächsten Tage nochmal ganz nett. Auch heute am Donnerstag wird's ja eigentlich ganz schön. Aber ne, zum Herbst gehören ja auch so neben Kastanienmännchen, Eintöpfen und durchs Laub marschieren auch noch ja, was anderes zu dieser Jahreszeit dazu.
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2: So Freunde, es ist Herbst. Damit aber auch offizieller Start für die Übergangsjacke. Ja! Ja, die gehört zur deutschen DNA wie Krustenbrot. Kein Land der Welt feiert die so ab wie wir. Das ist der VW unter den Kleidungsstücken. Obwohl auch irgendwie so der modische Blinddarm. Haben wir alle, hat aber keine richtige Funktion. Ja, und das ist witzig in einem Land, wo ja alles immer sinnvoll sein muss. Ich meine, die ist nicht wirklich warm, hält nicht so richtig Regen ab, aber trotzdem habe ich davon mehr als Unterhosen. Die passt natürlich zu unserem Wetter hier im Herbst, ne? Kann sich nicht so richtig entscheiden, ist von allen so ein bisschen. Aber alleine das Wort Übergangsjacke. Modisch ist das ja oft mehr so ein Untergang. Nimmt man jetzt zum Beispiel mal die Königin der Übergangsjacken, die Steppweste. Mit steigendem Alter und Einkommen steigt ja der Steppwestenindex. Ihr wisst schon, was ich meine. Hier Sylter Softshell. Die Bonzenkutte. Ohne kommst du gar nicht auf den Golfplatz. Mit so einem Ding ist Christian Lindner eingeschult worden. Naja, wem's gefällt. Aber ich habe noch einen tollen Slogan für unser liebstes Kleidungsstück. Übergangsjacken. Hier bin ich Mensch, hier schlüpfe ich rein.
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